0: Jetzt erwischt es auch BMW. Als letzter deutscher Autokonzern legen die Münchner ein großes Stellenabbauprogramm auf. Weltweit sollen rund 8000 Jobs wegfallen, erfuhr die Deutsche Presseagentur aus Unternehmenskreisen.
1: Wie viele der 8000 Stellen hier in Deutschland wegfallen, ist bislang nicht bekannt. Der Münchner Autobauer teilte mit, der Abbau soll über die natürliche Fluktuation und ein Abfindungsprogramm erfolgen. BMW leidet, wie auch die Konkurrenz, unter enormem Konkurrenz- und Preisdruck, vor allem durch chinesische Hersteller. Dazu kommen die US-Zölle und die Auswirkungen der Krise im Nahen Osten auf die weltweite Konjunktur. Diana Kramer, Nachrichtenredaktion.
0: Die Deutsche Bahn stellt heute ihre Halbjahresbilanz vor. Der bundeseigene Konzern fiel zuletzt nicht nur mit schwacher Pünktlichkeitsquote und maroder Infrastruktur auf, sondern auch mit schlechten Unternehmenszahlen. 2025 verzeichnete die Bahn unterm Strich einen Milliardenverlust. Operativ, also im Kerngeschäft, machte die Bahn wegen der stetig steigenden Zahl an Fahrgästen ein Plus von rund 300 Millionen Euro. Und das will man im laufenden Jahr verdoppeln.
2: Auf geht's in den Donnerstag, ihr Lieben. Ostseewelle hier mit dem Blick aufs Wetter. Und da haben wir Temperaturen aktuell um die 17 Grad. Es bleibt sternklar und auch trocken. Örtlich immer nur mal ein bisschen Nebel möglich. Heute Sonne und Wolken im Wechsel tagsüber. Zum Feierabend hin sind dann aber auch schon wieder teils kräftige Schauer und Hitzegewitter drin. Nicht überall. Die Temperaturen, die klettern rauf bis auf unglaubliche 36 Grad. Der Zwei-Tage-Trend. Morgen haben wir ebenfalls alles mit dabei. Sonne, Wolken und auch mal ein Schauer und Gewitter bei 28 Grad. Übermorgen am Samstag viel Sonne, oft trocken bei 26 Grad maximal.
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1: Widder. Heute beweist ihr, dass man mit einer guten Idee oft weiterkommt als mit großem Aufwand.
2: Stier.
1: Ein schöner Zufall sorgt dafür, dass ihr heute genau das findet, wonach ihr gar nicht gesucht habt.
2: Zwillinge.
1: Ein lockeres Gespräch entwickelt sich zu einem echten Highlight des Tages. Darüber werdet ihr später noch schmunzeln.
2: Krebs.
1: Heute fällt euch das Loslassen erstaunlich leicht. Das schafft Platz für neue Gedanken und gute Stimmung.
2: Löwe.
1: Eine kleine Herausforderung nehmt ihr heute mit einem Lächeln an. Am Ende seid ihr selbst überrascht, wie mühelos alles gelingt.
2: Jungfrau.
1: Heute passt einfach vieles zusammen. Nutzt diesen Schwung und erledigt ruhig noch eine Sache, die euch wichtig ist.
2: Waage.
1: Mit eurer freundlichen Art sorgt ihr dafür, dass sich andere in eurer Nähe sofort wohlfühlen. Das bleibt nicht unbemerkt.
2: Skorpion.
1: Eine gute Nachricht bringt genau die Motivation, die euch zuletzt ein wenig gefehlt hat. Jetzt geht's wieder vorwärts.
2: Schütze.
1: Gute Gesellschaft und frische Luft wären jetzt genau das Richtige.
2: Steinbock.
1: Ein Plan entwickelt sich Schritt für Schritt genau in die richtige Richtung, die ihr euch gewünscht habt.
2: Wassermann.
1: Ein unerwarteter Einfall macht euren Tag leichter und spart euch sogar ein bisschen Zeit. Besser kann es kaum laufen.
2: Fische.
1: Heute entdeckt ihr, dass Vorfreude manchmal fast genauso schön ist wie das Ereignis selbst. 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
1: Ich bin Uli Reitinger. Deutschlands Verbraucher müssen sich nach dem Auslaufen des Tankrabatts auf höhere Teuerungsraten einstellen. Nach dem Rückgang auf 2,3% im Juni dürfte die Inflation im Juli laut Volkswirten gestiegen sein. Heute veröffentlicht das Statistische Bundesamt seine erste Schätzung. Die Bundesstatistiker veröffentlichen heute auch eine erste Schätzung zum Bruttoinlandsprodukt im Zeitraum April bis Juni. Der Iran-Krieg bremst die Erholung der Wirtschaft. Volkswirte rechnen fürs zweite Quartal trotzdem mit einem Mini-Plus von 0,1% zum Vorquartal. Der personelle Umbau in der Unionsfraktion und der Bundesregierung ist weitgehend abgeschlossen. Die Minister Warken, Linnemann und Bilger bekamen vom Bundespräsident Steinmeier ihre Ernennungsurkunden. Und die Unionsfraktion wählte Thorsten Frey mit mehr als 90% zu ihrem neuen Vorsitzenden. Kanzler Merz war nachher sichtbar zufrieden.
2: Dieser Herbst, der wird für uns sehr herausfordernd. Wir werden uns darauf vorbereiten müssen. Wir werden das tun. Die Reformen gehen weiter. Wir arbeiten daran. Und ich bin wirklich sehr zuversichtlich, dass aus dieser Fraktionssitzung heraus ein neuer Impuls kommt, eine neue Dynamik kommt.
1: Die neuen Minister sollen erst Anfang September vorm Bundestag vereidigt werden. Sie sind trotzdem jetzt schon im Amt. Von einer Hitzewelle und kräftigem Wind angeheizte Brände greifen in Südeuropa um sich und stellen Feuerwehrkräfte und die Bevölkerung vor eine extreme Herausforderung. In Frankreich konzentrieren sich die Einsatzkräfte darauf, das Wiederaufflammen der einigermaßen eingegrenzten Waldbrände zu verhindern.
3: Es ist enorm heiß in Westfrankreich. Die Temperaturen liegen bei bis zu 41 Grad, die Luft ist trocken und es windet. Die Feuerwehr bangt daher, dass der riesige Brand bei Bordeaux weiter um sich greifen könnte. Die Kräfte vor Ort sind weiter im Dauereinsatz. Mit dabei sind auch 40 Soldaten der Bundeswehr. Mit zwei Löschhubschraubern werfen sie immer wieder riesige Mengen Wasser über den Flammen ab. Sollte der Brand noch lange anhalten, könnten auch aus Deutschland noch länger Helfer vor Ort sein. Aus Bordeaux, Rachel Sommer.
1: Ein Airbus A350 hat bei einem Testflug einen neuen Langstreckenrekord aufgestellt. Die Maschine flog ohne Zwischenlandung mehr als 23.000 Kilometer von Melbourne nach Toulouse und war dabei 24 Stunden und 24 Minuten in der Luft. Der Flug gehört zum Ultralangstreckenprojekt der australischen Gesellschaft Qantas. Sie will ab Oktober 2027 erstmals nonstop von Sydney nach London fliegen.
4: Entspannte Nachtschicht, Ostseewelle hier mit dem Blick aufs Wetter. Temperaturen, die liegen momentan bei um die 17 Grad. Bis auf örtlichen Nebel bleibt es überwiegend klar und auch trocken. Heute tagsüber bekommen wir so einen Mix aus Sonne und Wolken. Im Tagesverlauf teils kräftige Schauer und Hitzegewitter. Allerdings nicht überall, bis zu 36 Grad sind maximal drin. Der Zwei-Tage-Trend, morgen bleibt es mal sonnig, mal bewölkt. Hin und wieder auch da Schauer und Gewitter bei 28 Grad. Übermorgen am Samstag dann oft freundlich und trocken bei 26 Grad. Maximal.
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1: Das sind Another featuring 54 Ultra mit Talk to You.

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1: Ich bin Uli Reitinger. Nach dem Auslaufen des Tankrabatts dürfte die Inflation in Deutschland wieder gestiegen sein. Nach dem Rückgang auf 2,3% im Juni rechnen Volkswirte jetzt im Juli mit der Gegenbewegung. Heute veröffentlicht das Statistische Bundesamt eine erste Schätzung. Die Bundesstatistiker veröffentlichen heute auch eine erste Schätzung zum Bruttoinlandsprodukt im zweiten Quartal. Der Iran-Krieg bremst die Erholung der Wirtschaft. Volkswirte rechnen trotzdem mit einem Mini-Plus von 0,1% zum Vorquartal. Der Bundesgerichtshof in Karlsruhe entscheidet heute darüber, ob die Vergabe von Siegeln an Ärztinnen und Ärzte zulässig ist. Eine Zeitschrift zeichnete jahrelang Mediziner aus, die das Siegel dann als Werbung nutzen durften. Die Wettbewerbszentrale findet das irreführend.
2: In einem Sonderheft der Zeitschrift Fokus Gesundheit werden Ärztinnen und Ärzte als Top-Mediziner oder Fokus-Empfehlung ausgezeichnet. Die Wettbewerbszentrale hält die Siegel für irreführend, weil bei der Vergabe keine sachgerechten Kriterien zugrunde liegen würden. Das Frankfurter Oberlandesgericht sah das zuletzt aber anders und entschied, dem Durchschnittsverbraucher sei klar, dass die Bewertung von Ärzten vor allem subjektiv geprägt sei, weshalb sie die Siegel eher als Werbung und nicht als Prüfzeichen oder Gütesiegel verstehen. Aus Karlsruhe, Jacqueline Melcher.
1: Mit stellenweise fast 40 Grad steht Deutschland der heißeste Tag der aktuellen Hitzewelle bevor. Dazu drohen Sturm und sogar Orkanböen und örtlich starke Gewitter, eine explosive Mischung.
3: Hohe Temperaturen und schwüle Gewitterluft. Meteorologen sprechen von einer extrem starken Wärmebelastung. Vor allem Menschen mit Kreislaufproblemen leiden. Auch für ältere Menschen ist die Wetterlage gefährlich. Der Deutsche Wetterdienst empfiehlt, direkte Sonne nach Möglichkeit zu meiden, ausreichend Wasser zu trinken und die Innenräume kühl zu halten. Wer Abkühlung in Wäldern sucht, sollte den Rückweg antreten, sobald sich erste Gewitterboten ankündigen. Das gilt auch für schattige Bereiche unter Bäumen an Badeseen. Diana Kramer, Nachrichtenredaktion.
1: Die Deutsche Bahn hat Medienberichten zufolge im ersten Halbjahr 2026 schwarze Zahlen im Kernbereich geschrieben. Der bundeseigene Konzern habe mit seinem eigentlichen Hauptgeschäft ein Plus im dreistelligen Millionenbereich erzielt, das berichten Bild und Spiegel. Im ersten Halbjahr 2026 zählte die Bahn den Berichten zufolge rund 960 Millionen Fahrgäste. Das waren laut Bild 17 Millionen mehr als im Vorjahr und damit ein Rekord.
4: Einen schönen Donnerstagmorgen wünschen wir euch. Ostseewelle hier um kurz nach vier mit dem Blick aufs guten Morgenwetter. Temperaturen liegen aktuell bei um die 17 Grad. Ansonsten klar und trocken. Heute tagsüber Sonne und Wolken im Wechsel. Zum Feierabend hin sind dann aber auch teils kräftige Schauer und Hitzegewitter drin. Nicht überall. Die Temperaturen, die klettern rauf bis auf unglaubliche 36 Grad. Der Zwei-Tage-Trend. Morgen haben wir ebenfalls alles mit dabei. Sonne, Wolken und auch mal ein Schauer und Gewitter bei 28 Grad. Übermorgen am Samstag. Dann viel Sonne, oft trocken bei 26 Grad maximal.
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1: Jetzt Armin van Buuren und Silver Panda mit dem Depeche Mode Cover Here in My Arms. 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
1: Pilgertage nur für Frauen gibt es in Jager, nordwestlich von Greifswald. Und Sabine Petters lädt alle Frauen dazu ein.
2: Weil in Frauenkreisen eigene Themen, eigene Stimmungen, eigene Bedürfnisse und eigenes Wohlfühlen auch ist.
1: Sabine Petters ist Pilgerbegleiterin im Kirchenkreis Pommern.
2: In diesem Jahr sind wir unterwegs in Gottes Schöpfung. Himmel, Erde, Luft und Meer sind die vier Themen für vier Pilgertage.
1: Der nächste ist am Samstag. Da ist das Thema Luft oder besser Wind, passend zum Bibelvers: Der Wind bläst, wo er will, und du hörst sein Sausen wohl. Dieser Vers ist eine Anregung für diesen Pilgertag.
2: Ich glaube, Pilgerinnen sind so ein Stück auch auf der Suche immer nach Gott und nach uns selbst. Und da sollen uns die Themen eigentlich nur bei helfen.
1: Der Pilgertag für Frauen beginnt morgens um 10 Uhr in der Kapelle in Jager.
2: Einen großen Wert lege ich tatsächlich darauf, loszulassen. Auch im übertragenen Sinne, was mir noch so auf dem Herzen liegt oder auf den Schultern, einfach loszulassen in der Kapelle. Ich starte dann mit einem Körpergebet und mit einem Segen. Segen und dann geht's los.
1: Weitere Infos zum Pilgertag für Frauen und auch zu weiteren Pilgerveranstaltungen findet ihr im Internet unter www.pilgerinitiative-vorpommern.de. Aus der Ostseewelle Kirchenredaktion, Jana Kaniette.

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5: Teenager stirbt beim Baden in Friedland an der Seenplatte. Menschheit lebt ab heute über ihre Verhältnisse. Das Guten Morgenwetter mit Elisabeth.
6: Erst sonnig, zum Nachmittag kräftige Hitze, Gewitter bis 36 Grad.
5: Guten Morgen, ich bin Yvonne Siegert-Machotzek. Am frühen Abend ist im Kreis Mecklenburgische Seenplatte ein Teenager beim Baden ertrunken. Der 18-Jährige ist da plötzlich im Mühlenteich in Friedland untergegangen. Zeugen sahen das vom Ufer aus und wählten dann sofort den Notruf. Hubschrauber, Drohnen und Taucher suchten dann nach ihm. Der Vermisste konnte später allerdings nur noch tot aus dem Mühlenteich in Friedland geborgen werden. An der Ostseeküste droht möglicherweise das nächste Waldrama. Auch das Tier jetzt hat offenbar Wunden am Rücken und findet nicht allein zurück in den Nordatlantik. Ganz ähnlich wie Timmy, der ja vor einiger Zeit ins offene Meer gezogen und dann später tot vor Dänemark angespült wurde. Der neue Wal ist zuletzt vor der Halbinsel Fischland das Zingst gesehen worden. Davor war der Wal auch schon im Hafen von Wismar und in der Flensburger Förde. Ein aktuelles Walvideo findet ihr unter anderem auf unserer Ostseewelle Instagram-Seite.
4: Deutschland und die Welt.
5: Wir Menschen leben ab heute über unsere Verhältnisse. Die natürlichen Rohstoffe, die der Planet innerhalb eines Jahres erneuern kann, sind jetzt aufgebraucht. Der sogenannte Erdüberlastungstag liegt diesmal 6 Tage später als im vergangenen Jahr. Das liegt aber nicht daran, dass wir nachhaltiger leben, sondern an aktualisierten Daten. Um den tatsächlichen Bedarf von uns Menschen zu decken, wäre rein rechnerisch 1,7 Erden nötig. In Frankreich, Spanien, Griechenland und der Türkei sind erneut neue Waldbrände aufgeflammt. Tausende weitere Menschen mussten evakuiert werden. In Spanien zum Beispiel ist in einem Nationalpark an der Grenze zu Portugal ein neues großes Feuer ausgebrochen. Und allein dort wurden 12 Ortschaften deswegen geräumt. 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Und jetzt das Guten Morgenwetter mit Elisabeth.
6: In Stralsund auf der Hafeninsel haben wir 16 Grad, in Waren an der Müritz sind es 19 Grad. Der Donnerstag startet mit viel, viel Sonne. Die Sonnenscheindauer liegt zwischen 12 und 15 Stunden. Ab dem Nachmittag kommen dann von Westen her regional Schauer und Gewitter, teils mit Starkregen, Hagel und orkanartigen Böen bei Windstärke 12. Also da geht's ordentlich ab. Vorpommern bleibt größtenteils verschont. Temperaturen heute bei 33 bis 36 Grad. Es wird also ordentlich heiß. Und der Zwei-Tage-Trend, morgen am Freitag ist es wechselnd bewölkt. Dazu kann es auch einige Schauer und Gewitter geben, bis 28 Grad. Übermorgen am Samstag bis 24 Grad.
7: 5:02 Uhr, Ostseewelle, der beste Verkehrsservice für unser Land mit der A24 Richtung Berlin. Die Abfahrt Wittenburg voll gesperrt wegen Bauarbeiten. Umleitung U3 ist ausgeschildert. Und Stadtverkehr Rostock, ja klar, hier haben wir die Lübecker Straße halt wieder Höhe Werftdreieck. Die ist ja bis morgen Abend voll gesperrt. Wir müssen uns heute Morgen auf jeden Fall auch wieder auf ein paar längere Wartezeiten einstellen. Blitzer stehen auf der A24 Richtung Hamburg zwischen Zarentin und Gallin. B96 zwischen Lietze und Bergen Höhe Ralswiek. Dann Rügenzubringer Richtung A20 zwischen Abfahrt Rostock und Parkplatz Rügenblick auch. B103 Ortseingang Warnemünde aus Rostock kommend. B104 Kams Richtung Rampe unter der Autobahnbrücke. B105 Ampel Rheinberg aus Greifswald kommend. B192 Ortsausgang Wulkenzien Richtung Penzlin. Zwischen Benz und Bansin in Altsalentin. Zwischen Bondin und Renzo stehen sie. Christinenfeld Richtung Wismar. Rehnkrögen Richtung Ludwigslust. Und Röbel Richtung Dambeck. Habt ihr auch noch was entdeckt? Dann meldet euch gerne auf der 0381 49 78 110.
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7: Ja, Andrea ist im Urlaub, aber ich würde gerne mal wissen, wer heute Morgen schon so munter ist. Ja? Einfach mal kurzes Lebenszeichen von euch geben. Ruft mal durch auf der Ostseewelle Studio Hotline 0381 49 78 110, weil ich meine, es sind ja Ferien. Man denkt ja immer, man ist der Einzige, der auf der Welt ist hier. Ne?
6: Ja.
7: Also 0381 49 78 110. Sagt mal Bescheid, wo ihr schon unterwegs seid. Moin.
6: Moin.

0: ist hier bei Ostseewelle. 5 vor 10 ist es. Moin.
1: Ja, moin. Knolle hier. Hallo.
0: Knolle?
1: Genau. Das ist
0: auch ein schöner Name, aber Spitzname, oder?
1: Ja, Spitzname.
0: Wo kommt der Name her?
1: Na, eigentlich von Knoll. Lutz Knoll.
0: Ach so. Ah, Lutz also am Telefon, so wie mein Nachbar.
1: Genau.
0: Sehr gut.
2: Du bist schon richtig gut drauf und munter.
1: Ja, muss ja. Ich bin jetzt auf dem Weg zur Arbeit, weil ich muss heute noch etwa 4 Hektar mähen.
0: Oh.
1: Und deshalb bin ich heute mal ein bisschen früher los, weil es ja heute ziemlich kühl werden soll. Und deshalb habe ich mir gedacht, stehst du mal um 4 auf und fängst ein bisschen früher an.
0: Ja. Und 4 Hektar mähen heißt, du bist Landwirt oder wie?
1: Nee. Ich bin Hausmeister-Service und muss jetzt im Solarpark mähen.
0: Ah, alles klar.
2: Aber ist gut, dass du schon zeitig anfängst.
1: Ja, auf jeden Fall.
0: Und wo mähst du genau?
1: Im Bad.
0: Ach, Bad, ja, hast du, glaube ich, gesagt
1: ja,
0: eben.
1: Genau.
0: Ne? Ja, dann wünschst du dir.
1: Wo jetzt die Segler- und Hafentage sind, Wochenende.
0: Richtig, ja, die präsentieren wir auch von Ostseewelle.
1: Genau.
0: So sieht's aus. Dann wünschen wir dir einen schönen Arbeitstag, wa? Und dann haust du mal rein.
1: Euch auch und schönen Gruß und ich möchte noch ganz schnell meine beiden Mädels grüßen: Hanna, Pauli, Timmy und mein Möhrchen.
0: Das waren jetzt aber nicht 2 Mädels, das waren auch Jungs dabei, oder?
1: Ja, genau.
0: Gut, aber du merkst, wir passen auf.
1: Wunderbar.
0: Hau rein. Ja, 5 vor 11 ist es. Ihr hört Ostseewelle, passende Mucke zum Aufstehen jetzt und für diesen wahnsinnig heißen Tag, der uns bevorsteht. Inner Circle mit Sweat. Up.

0: Ohrwurm nach dem anderen hier. Guten Morgen, ihr hört Ostseewelle, 5.15 Uhr ist es. Aktuell von New Gelvarden schon, Moving to the Sun. Für mich der Sommerhit 2026. Vorher der Blick auf dieses heiße Guten Morgenwetter, was uns heute erwartet.
1: Der Tag startet wirklich mit viel, viel Sonne. Zum Nachmittag gibt es dann von der Elbe teils ja kräftige Schauer, Gewitter, Starkregen, Hagel, Orkanböen. Also da kommt ordentlich was bis 36 Grad heute.
0: Moin.
2: Moin, hier Matze. Auf der Strecke zwischen Friedland und Nedemie. Höhe, Salo und Dahlen sind gestern Abend zwei Ziegen entlaufen. Also es könnte sein, dass sie da irgendwo an der Straße rumlaufen. Ja, also da bitte ein bisschen vorsichtig fahren. Schönen Tag euch.
0: Danke gleichfalls. Zwei Ziegen. Habt ihr auch noch was entdeckt, ruft ihr durch. 0381 49 78 110.
3: Guten Morgen. Ich wollte mal ein Lebenszeichen vor mir geben. Hier ist Marlene aus Bravo.
0: Hallo Marlene, in die Küsschenstadt ein Küsschen.
3: Genau. Vielen lieben Dank und euch einen schönen Tag noch.
0: Dankeschön. Reingehauen.
3: Jo, bis bald. Tschüss.
0: Tschüss. Ja, Lebenszeichen geben, immer ran, 0381 49 78 110, einfach durchbimmeln.

0: Das ist so ein Hit zum Nachbarn wecken morgens, ne? Ja. Ihr hört Ostseewelle, einen schönen guten Morgen. Es ist 5.19 Uhr. Wir überprüfen, wer schon munter ist. Kuckuck.
1: Moin Moin, hier ist Udo aus Termin. Ich mache gerade Frühstück auf dem Balkon.
0: Das ist gut so. Wahrscheinlich mit einer Zigarette in der Hand, so wie sich das anhört, oder?
1: Ja, für den Stuhlgang, ne?
0: Ja, richtig. Man muss irgendwie muss es ja in Fahrt kommen, im wahrsten Sinne des Wortes.
2: Wie war das, die 3 Ks am Morgen?
0: Kippe, Kaffee und was war's noch?
2: Na, Stuhlgang.
0: Ach ja, stimmt. Kippe, Kaffee, Kacken. Ja, alles klar. Aber schön, dass du uns teilhaben lässt daran, ja?
1: Ja, bin gerade fertig.
0: Darf ich kurz nachfragen? Nur zur Sicherheit, du bist womit fertig? Weil du sitzt auf dem Balkon und nicht auf Klo, ja?
1: Nee, ich sitze auf dem Balkon. Mit der Zigarette bin ich fertig.
0: Ach so, gut, okay. Dann auf jeden Fall dir einen schönen Arbeitstag. Hau rein.
1: Ja, wünsche ich euch auch. Nur viel Spaß. Tschüss.
0: Dankeschön. Wir können hier alle miteinander ehrlich sein. Ist ja, einfach so, ne?
2: Gott, doch, ist doch menschlich.
0: Ist doch menschlich. Ne? 0381 49 78 110, falls ihr auch schon

0: Auf jeden Fall heute Morgen Sonnenaufgang. Wer ihn erlebt, ihr hört Ostseewelle, 5.29 Uhr. Moin an alle, die schon munter sind. Wir begleiten euch rein. Nächste halbe Stunde mit Rock von Kings of Leon, Sex on Fire und alle aktuellen Hits jeden Tag, den ganzen Tag. Tiffany Harris zum Beispiel mit Vertigo und Bibi Rexha gibt es auch gleich mit einem absoluten Hammer, New Religion.
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0: Es ist 5.30 Uhr, Ostseewelle hier mit dem Guten Morgen-Update von Yvonne Siegert-Machotzek.
2: Am späten Nachmittag ist im Kreis Mecklenburgische Seenplatte ein Teenager beim Baden ertrunken. Der 18-Jährige ist im Mühlenteich in Friedland untergegangen. Zeugen sahen das und wählten den Notruf. Der junge Mann konnte dann später nur noch tot geborgen werden. In Frankreich, Spanien, Griechenland und der Türkei sind neue Waldbrände aufgeflammt. Tausende mussten da erneut evakuiert werden. In Spanien ist außerdem in einem Nationalpark an der Grenze zu Portugal ein Feuer ausgebrochen.
0: Damit kommen wir zu einem der heißesten Tage des Jahres wahrscheinlich, ne?
3: Oh ja, wir haben jetzt schon um die 20 Grad. Bis zu 36 Grad werden es heute. Dazu eine richtig schwül warme Luft und viel, viel Sonne in der ersten Tageshälfte. Und gerade wenn es dann auch schon so knallt mit der Sonne und mit den Temperaturen, kommen dann auch die Hitzegewitter. Zum Nachmittag ziehen sie einmal von der Elbe rüber. Es gibt kräftige Schauer, Gewitter, Hagel, Starkregen, Orkanböen bei Windstärke 12. Also da kommt ordentlich was auf uns zu. Vorpommern bleibt größtenteils aber verschont. Der Zwei-Tage-Trend dann weiter wechselhaft bei Temperaturen bis 28 Grad.
0: 5.31 Uhr, Ostseewelle, der beste Verkehrsservice für unser Land. Moin gleich mal.
4: Moin, hier ist Steven. Hey. Auf der 104 von Sternberg Richtung Güstrow im Bereich Mühlen geht, schiebt jemand sein Motorrad am Rand der Bundesstraße. Da sollten wir das vielleicht ein bisschen aufpassen.
0: Okay, danke schön fürs Melden. Dann Landkreis Mecklenburgische Seenplatte zwischen Saale und Dahlen. Da sind am Abend zwei Ziegen entlaufen und die könnten da zwischen Neubrandenburg und Friedland immer noch unterwegs sein. Blitzer, Blitzer. Von euch gemeldet auf der A24 Richtung Hamburg zwischen Zarrentin und Gallin, B96 zwischen Lietze und Bergen höher als Wieg, Rügenzubringer Richtung A20 und zwischen der Abfahrt Rostock zu, Mensch, sag mal, kann mir mal eine ganz kurz, einmal
3: ja,
0: nur?
3: Warte.
0: Dankeschön. So, also B96 Rügenzubringer Richtung A20 zwischen Abfahrt Rostock und Parkplatz Rügenblick. Jetzt hab ich's. B103 Ortseingang Warnemünde aus Rostock kommend. B104 kam's Richtung Rampe unter der Autobahnbrücke. Dann haben wir noch einen auf der B105 Ampel Rheinberg aus Greifswald kommend. B192 Ortsausgang Wulkenzien Richtung Penzlin. Zwischen Benz und Bansin in Altsalentin. Zwischen Bodin und Renzo. Christinenfeld Richtung Wismar. Drehenkrögen Richtung Ludwigslust, Röbel Richtung Dambeck und moin nochmal.
5: Jo, moin moin ihr Verrückten.
0: Na?
5: Ich wollte einen Blitzer verpelzen und zwar auf der B104 zwischen Ritzerow und Rosenow im Waldstückchen.
0: Dankeschön an André. Habt ihr noch mehr entdeckt, ruft er durch auf der 0381 49 78 110. Denn keiner meldet mehr aktuelle Flitzerblitzer.
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0: Und es gibt coole Nachrichten für alle Fans von Kevin allein zu Hause. Kommen wir gleich mal zu den Lieblingsschlagzeilen des Morgens um 5.40 Uhr. Vorher hauen wir erstmal einen Schlag rein hier mit Bibi Rexha, New Religion. Moin, alle Mann.
3: Moin. Moin.

0: 5.40 Uhr, guten Morgen. Ihr hört Ostseewelle auf in diesen Donnerstag. Wir haben den 30. Juli mittlerweile schon und wir kommen mal zu den Lieblingsschlagzeilen des Morgens. Andrea ist im Urlaub, aber dafür ist Elisabeth da. Du fängst an.
1: Guten Morgen. Und zwar habe ich rausgesucht, Whitney Houstons Schätze kommen unter den Hammer.
0: Ach.
1: Ja, 14 Jahre ist sie ja jetzt schon tot. Und nun werden in Los Angeles ihre persönlichen Erinnerungsstücke versteigert. Also wirklich Kleider, Koffer, alles Mögliche kommt von ihr einmal unter dem Hammer. Und das Ganze auch für einen guten Zweck, für benachteiligte Jugendliche. Dafür soll es dann am Ende zusammenkommen, das Geld. Mhm. 54 Erinnerungsstücke sind es insgesamt. Darunter auch ein roter Versace-Lederanzug.
0: So ein Auto oder sowas? Weil Anzug jetzt.
1: Nee, Auto nicht. Das Kleid liegt aktuell bei 1500 Euro. Also da kommt ordentlich was an Kohle zusammen. Dann drei MCM-Koffer, 2400 Euro. Also es gibt aber auch ein paar Sachen, wo man sagt, so ja, 200 bis 300 Dollar sind auch dabei. Also es wird da nicht nur ganz hoch gestapelt.
0: Das ist ja nicht schlecht.
1: Ja.
0: Yvonne?
2: Habt ihr schon mal mit irgendwem geschrieben, Handy, also eine WhatsApp-Nachricht und habt dann die Nachricht an irgendwen anderen weitergeleitet?
1: Ja.
0: Klar, ist schon passiert.
2: Und dazu gibt es heute ein richtig geiles Ding, aber wenn man das mit Absicht macht, und zwar beschäftigt sich der Bundesgerichtshof heute mit einer Geschichte, da haben zwei ehemalige Arbeitskolleginnen über die Chefin abgelästert. Die haben in einer Arztpraxis gearbeitet und haben dann gesagt, hier, läuft nicht so gut und die Alte hat heute wieder schlechte Laune und so in dem Sinne. Mhm. Und dann haben die sich gestritten und dann hat die eine von den beiden die Nachrichten genommen und hat die der Chefin weitergeleitet.
1: Nein.
2: Und die hat dann natürlich die Kollegin rausgeschmissen.
1: Ja.
2: So, und die hat jetzt aber gesagt, ey, die beiden Geschichten, die wir uns geschrieben haben über WhatsApp, die waren privat, ich verklag dich.
1: Ja.
2: Darüber entscheidet heute der Bundesgerichtshof und die eine will von der anderen 7.500 Euro Schadensersatz. Finde ich ein richtig interessantes Ding, weil die Frage ist halt, schickst du an jemanden eine Nachricht, tauscht den mit dem aus, egal ob du meinetwegen dich aufregst oder Bilder tauscht, ist das strafbar oder nicht?
0: Ja.
1: Das also ist wirklich interessant.
0: Mich würde da aber auch mal interessieren, ich meine, meine Lieben, vielleicht habt ihr ja sowas auch schon erlebt, dass ihr sagt, Nachricht versehentlich an jemanden verschickt.
2: Ja, zum Beispiel, das geht auch.
0: Da könnt ihr doch mal Bescheid geben, 0381 49 78 110, an wen habt ihr vielleicht schon mal Nachrichten verschickt, wo sie nicht hin sollten.
2: Mhm, aber die hat es absichtlich, die haben es absichtlich gemacht unter Freunden, also ich muss echt sagen, ist ein hartes Ding.
0: Ja. So, ich habe noch was Schönes, vielleicht kennt ihr diese Melodie noch.
2: Ah, das ist doch hier.
1: Kevin, ne?
0: Ja, ja, genau. Es gibt nämlich Gerüchte um einen neuen Kevin-Allein-zu-Haus-Film.
1: Geil.
0: Ja, und der soll mit dem damaligen Kevin auch höchstpersönlich sein, Macaulay Culkin, der damals ja diesen Satanspaten gespielt hat. Der ist heute 45 Jahre alt und es wird vermutet, dass er jetzt eine erwachsene Version der Kevin-Figur spielen wird. Mhm. Und zwar entweder ein Witwer oder einen geschiedenen Mann, der sein Kind eben großzieht. Und der schenkt dem Sohn aber nicht genug Aufmerksamkeit. Also wird er von ihm zu Hause ausgesperrt und versucht dann daraufhin ins Haus zu kommen. Aber da gilt natürlich, es ein paar Fallen zu überwinden, wie das halt so ist.
1: Cool. Also Kevin allein draußen gefühlt.
0: Sozusagen. Kevin allein draußen. Ob und wann der neue Kevin kommt, das ist allerdings noch nicht ganz klar. Hoffen wir bald. 5.43 Uhr, ihr hört Ostseewelle. Moin.

0: Heute trinken nicht vergessen, ne? Ja. Einen schönen guten Morgen, ihr hört Ostseewelle, damit meine ich aber nicht Kaffee mit Schuss. 5.45 Uhr, das wird heiß.
1: Das wird ein richtig heißer Tag, bis 36 Grad. Ostseewelle-Stammhörer Lutz aus Barth hat uns vorhin auch schon angerufen und gesagt, ey, ich fange heute früher mit der Arbeit an. Ja. Ich muss hier noch eine ganz große Fläche mähen. Nachher wird es zu heiß, deswegen lieber jetzt schon, wir haben auch jetzt schon um die 20 Grad und vor allem zum Nachmittag gibt es dann in Mecklenburg und westlich von Mecklenburg starke Hitzegewitter.
0: Moin!
2: Moin, moin, Mike hier. Ich wollte einen Blitzer melden. Ortsausgang Ritzeroh im Waldstück Richtung Rosenow.
0: Danke, moin nochmal.
3: Morgen ist der Uwe aus Goldberg.
0: Hey!
3: Es wird ein Blitzer aufgebaut zwischen Passau und Lips Richtung Lips.
0: Uwe, danke schön. Tollen Namen hast du. Habt ihr auch noch was? Ruft ihr durch. 0381 49 78 110. Moin, auf geht's!

0: 11 Minuten vor 6 ist es, ihr hört Ostseewelle, einen schönen guten Morgen und natürlich auch guten Morgen an alle Strandaufräumteams hier im Land, ne?
1: Ja, die sind schon wieder fleißig.
0: Ja, und ich weiß, dass auf dem Trecker da, wenn du den Strand mal abziehst, auch ja. Ostseewelle läuft, also ob das jetzt Zinnowitz ist auf Usedom oder auch Binz auf Rügen, Kühlungsborn, Landkreis Rostock, überall liegt ja immer so ein bisschen Müll rum, ne? Die Urlauber oder Strandgäste da hinterlassen haben und da muss natürlich wieder weggemacht werden. Wobei wir ja auch gehört haben in Schleswig-Holstein, ein Strand ist zu sauber, ne? Da finden die Vögel nichts mehr dann in den Algen und so weiter und so fort. Das darf nachher auch nicht mehr passieren, aber wir unterstützen euch jetzt auf jeden Fall bei der frühen Arbeit mit dem Aktion-Hit von Tiffany Aris. Hier ist Vertigo. Moin!

0: Genau, 5 Minuten vor 6 ist es. Ihr hört Ostseewelle. Einen schönen guten Morgen. Jetzt könnt ihr an der Ampel vielleicht mal neben euch gucken, weil könnt ihr mir vorstellen, dass der ein oder andere jetzt plötzlich diese Figuren wieder macht. Elisabeth macht den Tanz schon.
1: Ja.
0: Aber eigentlich soll man die Hände am Lenkrad lassen, ne? Moin! Ja.

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1: Von Macarena nach Con Calma. Gleich Álvaro Soler, aktueller Sommerhit hier bei Ostseewelle. Noch mehr aktuelle Musik gibt's mit Leonie und Callum Scott. Damit bringen wir euch rein in diesen Donnerstag. Wir haben den 30. Juli, 6:01.
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5: Teenager stirbt beim Baden in Friedland an der Seenplatte. Menschheit lebt ab heute über ihre Verhältnisse. Das Guten Morgenwetter mit Elisabeth.
6: Ein sonnig heißer Tag, später mit Hitzegewittern bis 36 Grad.
5: Guten Morgen, ich bin Yvonne Siegert-Machotzek. Trauer heute Morgen im Kreis Mecklenburgische Seenplatte. Am späten Nachmittag ist ein Teenager aus der Region beim Baden ertrunken. Der 18-Jährige ist im Mühlenteich in Friedland untergegangen. Wie uns die Polizei heute früh sagte, hat ihn möglicherweise die Kraft beim Schwimmen verlassen. Zeugen sahen das vom Ufer aus und wählten sofort den Notruf. Hubschrauber, Drohnen und Taucher suchten dann nach ihm. Der vermisste Jugendliche wurde später tot aus dem Mühlenteich in Friedland geborgen. An der Ostseeküste droht möglicherweise das nächste Waldrama. Auch das Tier jetzt hat offenbar Wunden am Rücken und findet nicht allein zurück in den Nordatlantik. Ganz ähnlich wie Timmy, der ja zuerst ins offene Meer gebracht und dann später tot vor Dänemark angespült wurde. Der neue Wal ist jetzt zuletzt vor der Halbinsel Fischland-Darß-Zingst gesehen worden. Davor war er auch schon im Hafen von Wismar unterwegs und in der Flensburger Förde. Ein Walvideo findet ihr auf unserer Ostseewelle Instagram-Seite.
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5: Wir Menschen leben ab heute über unsere Verhältnisse. Die natürlichen Rohstoffe, die der Planet innerhalb eines Jahres erneuern kann, sind jetzt aufgebraucht. Dieser sogenannte Erdüberlastungstag liegt 6 Tage später als im vergangenen Jahr. Das liegt aber nicht daran, dass wir nachhaltiger leben, sondern an aktualisierten Daten. Um den tatsächlichen Bedarf von uns Menschen auf der Erde zu decken, wären rein rechnerisch 1,7 Planeten nötig. In Frankreich, Spanien, Griechenland und der Türkei flammten nun neue Waldbrände auf. Tausende weitere Menschen wurden dort weggebracht. In Spanien zum Beispiel ist in einem Nationalpark an der Grenze zu Portugal ein weiteres großes Feuer ausgebrochen. Allein dort mussten 12 Ortschaften geräumt werden. 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Und jetzt das Guten Morgenwetter mit Elisabeth.
6: Zwischen 16 und 18 Grad, die Sonne küsst uns wach und lässt uns heute ordentlich schwitzen, bis zu 36 Grad werden's. Zum Nachmittag gibt's dann einige Hitzegewitter, vor allem im Westen von Mecklenburg-Vorpommern, einmal mit Starkregen, Hagel und Orkanböen bei Windstärke 12. Zwei-Tage-Trend ist dann eher wechselhaft bei Temperaturen bis 28 Grad maximal.
1: 6:02 Uhr, Ostseewelle, der beste Verkehrsservice für unser Land mit der A24 Richtung Berlin, Abfahrt Wittenburg, weiter voll gesperrt wegen Bauarbeiten, Umleitung ist die U3. Dann Landkreis Rostock in Wattmannshagen bei Lahlendorf brennt aktuell eine Scheune, haltet hier bitte Fenster und Türen geschlossen. Und Flitzerblitzer stehen auf der B96 zwischen Lietze und Bergenhöhe Ralswiek und Rügenzubringer Richtung A20 zwischen der Abfahrt Rostock und Parkplatz Rügenblick. Auf der 103 Ortseingang Warnemünde aus Rostock kommt. B104 Kamps Richtung Rampe unter der Autobahnbrücke und zwischen Ritzeroh und Rosenow im Wald Richtung Neubrandenburg. B105 Ampel Rheinberg aus Greifswald kommend. B192 Ortsausgang Wulkenzien Richtung Penzlin. Zwischen Benz und Bansin in Alt-Salentin auf Usedom, zwischen Bordin und Renzo stehen sie. Christinenfeld Richtung Wismar, Drehenkrögen Richtung Ludwigslust, Röbel Richtung Dambeck und moin noch.
7: Moin, hier ist Anne. Ich wollte nur Bescheid sagen, auf der A24 Richtung Hamburg steht der Blitzeanhänger nach wie vor kurz vor der Raststätte Gudow in der 100er Zone. Liebe Grüße.
1: Ja, Grüße zurück. Danke, moin.
8: Hier ist die Karina aus Tetrow. Caddy steht wieder in Türkow auf der 108 von Rostock nach Tetrow. Ne? Und schöne Schwitzen heute. Bis dann.
1: Ja, danke. Moin.
9: Ja, moin, hier ist Thorsten. Ich wollte noch einen Blitzer melden zwischen Tasso und Lübs in Richtung Lübs Abfahrt Werder.
1: Jawohl. Habt ihr auch noch was entdeckt? Ruft er durch 0381 49 78 110. Denn keiner meldet mehr aktuelle Flitzerblitzer.
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11: Und heute mit einer neuen Runde Schlag den Wörlitzer. Ich freue mich schon. 7.40 Uhr ist wieder soweit, ist noch ein bisschen Zeit, also könnt ihr euch noch vorbereiten. Ich mache es auf jeden Fall. Ich spiele noch ein bisschen Quiz nebenbei hier, damit ich dann nachher auch fit bin. 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
11: Absolut.
6: Temperaturen.
11: 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Moin!

0: 6.07 Ostseewelle, der beste Verkehrsservice für unser Land, immer sofort, wenn etwas passiert. Moin.
1: Moin schön, auf der A14 Richtung Schwerin, Ausfahrt Jesendorf, stehen Rehe an der Seite, kommen nicht mehr weg wegen den Weidezaun. Vorsicht.
0: Jo, alles klar, danke schön. Also A14 Richtung Karstädt, Höhe Jesendorf, Rehe auf der Fahrbahn.

0: hört Ostseewelle. 6:11 Uhr ist es am Donnerstag und es wird heute ein super, super heißer Tag.
1: Absolut. Und einige machen einiges anders heute. Mhm. Lutz zum Beispiel aufs Bad, der ist schon losgefahren. Der ist nämlich im Hausmeisterservice tätig und hat sich vorhin bei uns gemeldet.
2: Ich bin jetzt auf dem Weg zur Arbeit, weil ich muss heute noch etwa 4 Hektar mähen. Und deshalb bin ich heute mal ein bisschen früher los, weil es ja heute ziemlich kühl werden soll. Und deshalb habe ich mir gedacht, stehst du mal um 4 auf und fängst ein bisschen früher an.
1: Naja, ich meine, es ist eine Entscheidung, ne? Und deswegen, sag doch mal, was ihr anders macht heute, weil es so heiß ist, ja? Ruft mal durch oder schickt eine WhatsApp 0381 49 78 110. Was macht ihr anders aufgrund der Hitze heute? 0381 49 78 110. Wir machen nichts anders, wir spielen coole Sommermusik, jetzt mit Alvaro Soler, Con Calma.

0: Was macht ihr aufgrund der Hitze heute anders? Meldet euch mal 0381 49 78 110. André aus Stralsund hat uns zum Beispiel geschrieben, er macht Sport direkt vor der Arbeit, sonst geht er immer Nachmittag hin, aber das wird zu heiß. Und die Steffi aus Wismar hat gesagt, ey, ich bin jetzt mit dem Hund bei Zeiten schon draußen, weil das wird ja nachher auch ein bisschen zu warm für die Lütten. Ne?
1: Ja, das stimmt. Das tut ja auch nachher, wenn der Boden nachher auch so heiß ist und alles für die Pfoten. Ne?
0: Ja, das ist tatsächlich, du, das habe ich letztes Jahr, ist ja Quatsch, aber hier mit Emma, mit unserem Studiohund, die ist ja nun leider nicht mehr da, aber damals mal erlebt, da war so ein Tag, da waren 37 Grad und da wollte ich in Markgrafenheide an den Strand und ich habe noch gedacht, Mensch, sie läuft ein bisschen komisch und dann habe ich meine Schuhe ausgezogen und dann wusste ich warum, dann habe ich sie erstmal hochgenommen und zum Wasser vorgetragen und habe mir bei der Nummer selber die Füße verbrannt, davon hatte ich noch ein paar Stunden was, also da ein bisschen aufpassen, wird ja richtig heiß heute.
1: Bis zu 36 Grad werden es heute, dazu auch eine richtig schwülwarme Luft, zum Nachmittag gibt es dann von Westen einige Hitzegewitter, zum Teil mit Starkregen, Hagel und Orkanböen.
0: Ja, Landkreis Rostock, da bitte aufpassen, Wattmannshagen bei Lahlendorf, da brennt aktuell eine Scheune, die Infos dazu bekommt ihr natürlich auch noch in den Ostwelle Nachrichten. Wichtig ist auf jeden Fall erstmal Fenster und Türen hier geschlossen halten. Habt ihr noch mehr, was wichtig ist, dann gerne melden, Ostwelle Studio Hotline ist die 0381 49 78 110.

0: 30. Juli, ihr hört Ostseewelle. Einen schönen guten Morgen, 6.19 Uhr.
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0: Andrea ist im Urlaub, dafür ist Elisabeth da. Guten Morgen.
2: Guten Morgen.
0: Wir starten mit Widder.
2: Heute beweist ihr, dass man mit einer guten Idee oft weiterkommt als mit großem Aufwand.
0: Stier.
2: Ein schöner Zufall sorgt dafür, dass ihr heute genau das findet, wonach ihr gar nicht gesucht habt.
0: Zwillinge.
2: Ein lockeres Gespräch entwickelt sich zu einem echten Highlight des Tages bei euch.
0: Krebs.
2: Heute fällt euch das Loslassen mal erstaunlich leicht und das schafft Platz für neue Gedanken und richtig gute Stimmung.
0: Löwe.
2: Eine kleine Herausforderung nehmt ihr heute mit einem Lächeln an. Am Ende seid ihr selbst überrascht, wie mühelos alles gelingt.
0: Jungfrau.
2: Heute passt einfach vieles zusammen und genau diesen Schwung nutzt ihr und erledigt ruhig noch Sachen, die euch wichtig sind.
0: Waage.
2: Mit eurer freundlichen Art sorgt ihr dafür, dass sich andere in eurer Nähe sofort wohlfühlen.
0: Skorpion.
2: Eine gute Nachricht bringt euch genau die Motivation, die euch zuletzt ein wenig gefehlt hat.
0: Schütze.
2: Gute Gesellschaft und frische Luft sind für euch heute genau das Richtige.
0: Steinbock.
2: Ein Plan entwickelt sich Schritt für Schritt genau in die richtige Richtung, die ihr euch gewünscht habt.
0: Wassermann.
2: Ein unerwarteter Einfall macht euren Tag leichter und spart euch sogar ein bisschen Zeit.
0: Und bei den Fischen haben wir heute die Trauerrandzackenbarsche.
2: Oh, heute entdeckt ihr, dass Vorfreude manchmal fast genauso schön ist wie das Ereignis an sich selbst.
0: 26 ist es, Ostseewelle hier. Moin.

0: 6.26 Uhr, guten Morgen. Ihr hört Ostseewelle auf dem Weg in den Donnerstag und der wird einmal richtig sommerlich. Und dazu passt natürlich auch die Musik in der nächsten halben Stunde. Wir haben Kulthit von Bellini, Samba de Janeiro und alle aktuellen Hits. Bisschen was Entspanntes von Temper City, Self-Aware und gute Laune von Kamrad gleich.
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0: Es ist 6.29 Uhr, Ostseewelle hier mit dem Guten Morgen-Update von Yvonne Siegert-Machotzek.
10: Trauer im Kreis Mecklenburgische Seenplatte. Im Mühlenteich in Friedland ist am späten Nachmittag ein Teenager aus der Region beim Baden ertrunken. Der 18-Jährige ist da plötzlich im Wasser untergegangen. Er konnte später nur noch tot geborgen werden. Wir Menschen leben ab heute über unsere Verhältnisse. Die natürlichen Rohstoffe, die der Planet innerhalb eines Jahres erneuern kann, die sind aufgebraucht. Der sogenannte Erdüberlastungstag liegt 6 Tage später als im vergangenen Jahr.
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10: Von Kühlungsborn nach Warnemünde können wir jetzt wieder mit dem Ausflugsschiff über die Ostsee fahren. Die Adlerreederei legt 3-mal täglich ab. Platz ist dafür bis zu 200 Personen. Von der Seebrücke in Kühlungsborn geht es allerdings nicht los, sondern vom Bootshafen. Hintergrund sind da technische Gründe. Jeweils von Sonntag bis Donnerstag und dann erstmal bis Oktober.
0: Alle wichtigen Infos hört ihr jederzeit nochmal nach in der Ostseewelle-App. Und alles ausführlich gibt's dann wieder um 7. Elisabeth, dann erzähl mal, wie heiß wird's?
12: Aktuell haben wir zwischen 17 und 20 Grad schon, bis zu 36 Grad sind drin. Das ist eine richtig schwül-warme Luft dann heute. Und dann kommt Tiefgudrun, bringt vom Westen her einige Schauer, Gewitter, Starkregen, Hagel, Orkanböen mit Windstärke 12. Also wirklich kräftige Hitzegewitter. Im Zwei-Tage-Trend dann bleibt es weiter wechselhaft mit Sonne, Wolken, Regen und zum Teil auch Gewittern bei Temperaturen zwischen 24 und 28 Grad.
0: 6.30 Uhr, Ostseewelle, der beste Verkehrsservice für unser Land. Mit dem Landkreis Rostock in Wattmannshagen bei Lahlendorf brennt aktuell eine Scheune. Bitte hier Fenster und Türen geschlossen halten. Flitzer, Blitzer. Stehen auf der A24 Richtung Hamburg zwischen Zarrentin und Gallin. B96 zwischen Lietze und Bergen, höher als Wieg. Und auf dem Rügenzubringer Richtung A20 zwischen der Abfahrt Rostock und Parkplatz Rügenblick. B103, Ortseingang Warnemünde aus Rostock kommend. B104, Kamps Richtung Rampe unter der Autobahnbrücke. Und zwischen Ritzerow und Rosenow im Wald Richtung Neubrandenburg. B105, Ampel Rheinberg aus Greifswald kommend. B108, Türkow beidseitig. B192, Ortsausgang Wulkenzien Richtung Penzlin stehen sie. Zwischen Benz und Bansin in Alt-Salentin. Zwischen Boddin und Renzo. Christinenfeld Richtung Wismar. Drehnkrögen Richtung Ludwigslust. Röbel Richtung Dambeck einer und in Zemitz aus Anklam kommend. Und dann seid ihr noch dran. Moin.
13: Moin, Ostseewelle. Robin hier. Robin. Passo, Ortsausgang Richtung Lübs. Direkt in der Kurve beim Berg. Beste Grüße.
0: Ja, Grüße zurück. Moin.
14: Moin, Knossi hier. Knossi. Auf der 195 Zahn in Richtung Galie vor der Autobahnbrücke. Bauen Sie gerade die Blitze auf. Vielleicht auch beidseitig.
0: Jawohl. Habt ihr auch noch was entdeckt, ruft er durch. 0381 49 78 110. Denn keiner meldet mehr aktuelle Flitzerblitzer.
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0: Da hat sich Andrea genau die richtige Wetterwoche rausgesucht für ihren Urlaub, ne? Richtig schön sonnig und heiß wird's. Also heute viel trinken. Yvonne hat schon einen ganzen Wasserbecher dastehen. Moin, meine Moin. Liebe. Elisabeth mit am Start.
9: Guten Morgen.
0: Brüsterchen. Und jetzt gibt's erstmal einen aktuellen Hit von Kamrad, Hug Yourself. Kommt gut rein in diesen Donnerstag.

Heute Morgen nochmal durchlüften und dann Fenster zulassen erstmal, würde ich sagen. Ihr hört Ostseewelle, 6.34 Uhr jetzt. Moin.

0: Es ist 6.40 Uhr.
1: Einen schönen guten Morgen. Wird wieder Zeit für unseren Kollegen Jan Zerbst. Der greift ja immer so alltägliche Themen auf ganz gern und setzt die auf seine Art und Weise um.
0: Und heute geht's um gesunde Ernährung bei Kindern.
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3: Viele Kinder schaffen es ja gegen den Willen ihrer Eltern fast gemüsefrei durch die ganze Kindheit.
4: Ich mag das aber nicht.
3: In der Regel verhält sich ein Kind ja wie ein Kamel beim Wasser. Wenn es Eis, Pizza und Nudeln gibt, dann werden Tonnen verschlungen und dann die nächsten 3 Tage einfach nichts gegessen. Und in den Ferien ist es den Eltern dann sowieso egal. Im Urlaub darf jeder essen, was er will. Das gibt keinen Stress. Nur wenn du nach den Sommerferien dann wieder mit was Gesundem ankommst.
4: Das ist voll unfair. Ich will Eis zum Frühstück.
3: Nur die ganz kleinen Kinder sind immer offen für alles. Die probieren auch alles. Am Strand auch gerne Sand, Murmeln, Bernstein, Quallen und Algen.
4: Lecker!
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0: 6.45 Uhr ist es, ihr hört Ostseewelle, einen schönen guten Morgen und ich muss mir unbedingt noch einen Termin beim Zahnarzt holen, mir ist gerade vorhin Zahn abgebrochen hier hinten, das ist eine Scheiße dann immer.
1: Boah, hast du das am Ziegelstein gebissen oder?
0: Ja, ich kaue ja regelmäßig morgens Ziegelsteine, das ist normal, weißt du ja. Nee, ich weiß nicht, mit einem Schlag.
1: Was?
0: So, denkst du, was ist das, was habe ich denn hier im Mund und dann zack, irgendwie so eine...
1: Achso, hinten Backenzahn, würde ich sagen. Ich habe bis jetzt aber nichts gesehen, weil ich bin eigentlich sehr aufmerksam.
0: Ja, ne, dass mir vorne nicht gleich der Zahn abfällt, das hoffe ich jetzt einfach mal. Aber das ist hinten wirklich tatsächlich, und jetzt muss ich mal, ja, zum Blödsinn. Und das an so einem Tag wie heute. Na, wird heiß, ne?
1: Genau, hoffen wir, dass es beim Zahnarzt schön klimatisiert ist. Bis zu 36 Grad werden es heute. Eine schwülwarme Luft zum Nachmittag. Dann vor allem in Mecklenburg und westlich von Mecklenburg Hitzegewitter angesagt.
0: Moin!
2: Moin, Else hier. Na, Else? Ritzer steht zwischen Ritzerow und Rosenow im Wald. Fahrt Richtung Rosenow.
0: Jo, dankeschön, moin nochmal.
3: Guten Morgen. In Anklam in der Keilstraße an der Kirche steht der Blitzer beidseitig.
0: Danke. Habt ihr auch noch was entdeckt? Immer her damit. 0381 49 78 110. Moin an alle, die jetzt schon munter sind. Ihr hört Ostseewelle.

0: 18.49 Uhr ist es, ihr hört Ostseewelle, einen schönen guten Morgen. Wir fragen euch heute mal, was macht ihr, weil es so warm ist, heute mal anders? Moin!
1: Hallihallo, die Sandra hier. Ich arbeite in der Kita in Schwerin und wir veranstalten heute mit unseren kleinen Kiddie-Mäusen eine Planschparty. Wasserschlauch mit kleinen Löchern drin, wo die Kinder dann durchhopsen. Und dann haben wir so eine Maurer-Bottiche, einen großen schwarzen. Und da ist schon seit gestern Wasser drin, dass das ein bisschen wärmer ist, das Wasser. Und dann gibt es Gießkannen und Spritzpistolen und dann geht die bunte Party los.
2: Richtig gut. Ja. Heißer Tag heute, 36 Grad, bringt halt so einige Veränderungen in den Tag, ne? Millet aus Hagen hat uns noch geschrieben, die zieht statt Jeans heute eine Leinenhose an.
0: Ja,
2: ist einfach luftiger und angenehmer und André aus Stralsund ist mit dem Sport schon fertig.
0: Ja.
2: Sonst macht das immer nach dem Feierabend, aber hat uns vorhin geschrieben, ich ziehe jetzt schon durch.
0: Also, was macht ihr anders durch die Hitze heute? 0381 49 78 110. Einfach mal ganz kurz rüberjagen, entweder WhatsApp Audio oder ihr ruft mal durch. Ihr hört Ostseewelle.

0: 6.54 Uhr.
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0: Guten Morgen, 6:03. Es ist, ihr hört Ostseewelle. Viele stehen jetzt erst auf, weil sie Ferien haben. Oder da muss man ja sagen schon, ne? Weil dann in den Ferien um 7 Uhr aufstehen ist ja schon. Und wir haben für euch in der nächsten halben Stunde genau die richtige Mucke für diesen heißen Tag. Wir haben für euch Laidback, Sunshine Reggae, Kult 80er und alle aktuellen Hits mit Jennifer Lopez und David Guetta zum Beispiel oder auch Michael Schulte gleich.
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7: Teenager stirbt beim Baden in Friedland an der Seenplatte. Menschheit lebt ab heute über ihre Verhältnisse. Das Guten Morgenwetter mit Elisabeth.
8: Ein heißer Tag bis 36 Grad, später mit Hitzegewitter.
7: Guten Morgen, ich bin Yvonne Siegert-Machotzek. Trauer heute früh im Kreis Mecklenburgische Seenplatte. In Friedland ist am späten Nachmittag ein Teenager aus der Region beim Baden ertrunken. Der 18-Jährige ist im Mühlenteich untergegangen. Wie uns die Polizei sagte, hat ihn vermutlich plötzlich die Kraft verlassen. Zeugen sahen das und wählten den Notruf. Hubschrauber, Drohnen und Taucher suchten lange nach ihm. Der vermisste Jugendliche konnte später dann nur noch tot aus dem Mühlenteich in Friedland geborgen werden. In Wattmannshagen in der Nähe von Lahlendorf brennt seit dem frühen Morgen eine große Scheune. Der Schaden in der Nähe der B104 im Kreis Rostock wird schon jetzt auf etwa 1 Million Euro geschätzt. Das Feuer ist aber unter Kontrolle. In der Scheune bei Lahlendorf sind auch mehrere Schweine verendet. Drin stand unter anderem auch noch ein Auto.
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7: Ab heute leben wir Menschen auf der Erde über unsere Verhältnisse. Die natürlichen Rohstoffe, die der Planet innerhalb eines Jahres erneuern kann, sind aufgebraucht und der sogenannte Erdüberlastungstag, der liegt 6 Tage später als im vergangenen Jahr. Das liegt aber nicht daran, dass wir jetzt nachhaltiger leben, sondern daran, dass die Daten aktualisiert worden sind. Um den tatsächlichen Bedarf von uns Menschen zu decken, wären rein rechnerisch mehr als 1,7 Erden nötig. Neue Waldbrände sind in Südeuropa aufgeflammt. In Frankreich, Spanien, Griechenland und der Türkei. Dort mussten wieder tausende Menschen flüchten. In Spanien zum Beispiel, da ist in einem Nationalpark an der Grenze zu Portugal nun ein weiteres großes Feuer ausgebrochen. Allein dort wurden 12 Ortschaften geräumt. 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Und jetzt das Guten Morgenwetter mit Elisabeth.
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8: In Greifswald, da haben wir schon 21 Grad. In Wismar am Seehafen sind es 20 Grad und es geht noch ordentlich nach oben. Bis zu 36 Grad sind heute drin. Ein schwül heißer Tag heute mit viel, viel Sonne. Zum Nachmittag kommt dann Tiefgutrun zu uns, bringt vor allem von der Elbe und in Mecklenburg dann ordentlich Hitzegewitter mit. Zum Teil mit Starkregen, Hagel und Orkanböen bei Windstärke 12. Im Zwei-Tage-Trend, morgen am Freitag, ist es dann wechselnd bewölkt. Stellenweise gibt es Schauer und Gewitter bei Temperaturen zwischen 24 und 28 Grad. Und übermorgen am Samstag dann Sonne, Wolken, zwischendurch ein bisschen Regen, ansonsten größtenteils trocken, bis 24 Grad maximal.
0: 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Auf den Straßen haben wir den Landkreis Rostock, in Wattmannshagen ja bei Lahlendorf die Scheune, die brennt. Deswegen bitte Fenster und Türen geschlossen halten. Ansonsten soweit alles in Ordnung im Moment, aber Blitzer meldet ihr uns. Auf der A24 Richtung Hamburg zwischen Zarrentin und Gallin, B96 zwischen Lietze und Bergen, höher als Weg, und Rügenzubringer Richtung A20 zwischen der Abfahrt Rostock und Parkplatz Rügenblick. Auf der 103 Ortseingang Warnemünde aus Rostock kommend stehen sie. B104 kam es Richtung Rampe unter der Autobahnbrücke und zwischen Ritzeroh und Rosenow im Wald Richtung Neubrandenburg. Auf der 105 Ampel Rheinberg aus Greifswald kommend. B108 Türko beidseitig. B192 Ortsausgang Wulkenzin Richtung Penzlin. B195 zwischen Zarrentin und Gallin Höhe Autobahnbrücke stehen sie beidseitig. Dann zwischen Benz und Bansin in Alzeyentin. Zwischen Bordin und Renzo, Christinenfeld Richtung Wismar, Drehenkrögen Richtung Ludwigslust einer. Dann haben wir noch einen Ortsausgang Passow Richtung Lübs, Röbel Richtung Dambeck, Zemitz aus Anklam kommend. Und ihr habt auch noch einen Moin.
9: Guten Morgen, hier ist die Steffi. Ich wollte einen Blitzer zerfetzen. Anklam am Marienkirchplatz, statt einwärts und statt auswärts in der 30er-Zone.
0: Dankeschön. Habt ihr noch mehr? Ruft ihr durch auf der 0381 49 78 110. Denn keiner meldet mehr aktuelle Flitzerblitzer.
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0: Andrea im Urlaub. Uns steht ein heißer Tag bevor. Die heißen Mädels sind auch hier. Yvonne in den Nachrichten. Moin.
10: Moin.
0: Elisabeth mit am Start.
10: Guck, guten Morgen.
0: Und jetzt starten wir erstmal durch mit Jennifer Lopez und David Guetta. Aktueller Hit Save Me Tonight. Und noch mehr aktuelle Musik von Michael Schulte jetzt. Moin.

0: 114 km/h und das innerorts. Ihr hört Ostseewelle, 7.10 Uhr, 10 Minuten nach 7.
1: Ja, auf der einen Seite hast du die ganzen Opis, ne? Mhm. Mit Klorolle und Wackeldackel hinten drin und dann geht's mit 60 über die Landstraße und du fragst dich jedes Mal wieder, warum eigentlich? Und dann gibt's genau das Gegenteil. Neubrenz bei Neustadt-Glewe hat die Polizei einen Autofahrer mit unglaublichen 114 km/h gelasert. Und dass innerorts 50 erlaubt sind, das wissen wir ja. Also über 60 km/h zu schnell, das ist schon mal ein ordentliches Brot. Und da sind wir bei einem Bußgeld, ich habe nochmal nachgeguckt, von ungefähr 738 Euro, 2 Punkte und 3 Monate Fahrverbot. Also das hat es dann schon in sich. Das Schlimme ist nur bei dieser Geschichte, da haben sie ja dann noch weiter kontrolliert, ne, und alle waren nicht angeschnallt.
0: Eieiei.
1: Wenn man so ein Tempo fährt, dann wenigstens anschnallt. 7.10 Uhr, ihr hört Ostseewelle, moin. Gleich aktuelle Hit von Ausdies, Pick Up. Vorher gibt's noch eine schöne poppig-rockige Nummer von The Script und Will.i.am. Hier ist Hall of Fame. Kommt gut rein, wir haben Donnerstag, den 30. Juli.

0: 7.14 Uhr ist es. Ihr hört Ostseewelle auf dem Weg in einen heißen Donnerstag.
1: Bis zu 36 Grad werden es im Jagdschloss Granitz bei Binz auf der Insel Rügen. Aktuell 21 Grad. Da startet heute das Schlossfest.
0: Ja, sehr schön.
1: Ne, schönes Schwitzen da auch angesagt. Vorpommern bleibt verschont. Ansonsten kann es in Mecklenburg und westlich von Mecklenburg zum Nachmittag einige Hitzegewitter geben.
0: Landkreis Rostock in Wattmannshagen bei Lahlendorf brennt aktuell immer noch die Scheune. Haltet hier Fenster und Türen bitte geschlossen. Dann moin noch, Christine.
2: Ritzeburg Richtung Rosenow im Wald stehen sie auch wieder in der 100er Zone und blitzen.
0: Alles klar, B104, danke. Habt ihr noch mehr entdeckt, ruft er durch 0381 49 78 110.

0: nächsten Morgen um 7.18 Uhr.
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3: Morgens, Alfred. Na, wie ist's?
2: Ach, nicht so gut, Hans Werner.
3: Was ist denn los?
2: Timmy will mit.
3: Womit?
2: In den Urlaub.
3: Ach, das ist doch schön.
2: Ja, schön, also schon, aber 500 Euro, ne?
3: Wie?
2: Naja, wenn der mit ins Hotel kommt und mit Frühstück 19 Euro. Oder Wellnesspass 29.
3: Hallo, dein Sohn will noch mit euch in den Urlaub fahren und du rechnest vor, was das kostet?
2: Naja, das ist schon Geld, ne?
3: Alfred, bei uns hat Uli Emanuel schon überlegt, ob er mit uns ins Bio-Hotel Landmeter kommt.
4: Ja, da gibt es allerdings auch nichts zu fressen.
3: Wie bitte?
2: Essen. Die müssen ja was essen, die Kinder.
3: Ja, natürlich. Wo fahrt ihr denn hin?
2: In die Rhön.
3: Rhön. Und da will Timmy mitkommen?
2: Ja, wir gehen in das Aktivsporthotel Fit und Frisch.
3: Aha.
2: Na gut, Hans-Werner, ich werde dann akzeptieren, dass unser Sohn mitkommt.
3: Oh, na Gott sei Dank, das finde ich richtig gut.
2: Und ich habe ja noch eine Preisschraube.
3: Welche?
2: Timmy bekommt bei Ella und mir im Doppelzimmer ein Zustellbett. Spart 60 Euro die Nacht.
3: Oh, dringendes Geizhalskäffchen.
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0: 7.26 Uhr, es ist, ihr hört Ostseewelle, einen schönen guten Morgen.
1: Das rumst aber.
0: Rumst hier im Hintergrund, ist der Abschleppdienst ist gerade da, weil, ich weiß nicht, Aufbau Hanses hier beginnt, glaube ich, in Rostock, ne? Und deswegen werden jetzt die Autos hier unten dann schon abgeschleppt.
1: Bist du Uwe, ja. Deswegen sind wir beide mit Bike, du mit Motorrad, ich mit Fahrrad.
0: So sieht's nämlich aus. Wir haben für euch in der nächsten halben Stunde alle Farben und Randy Miller, sehr, sehr coole Nummer, die richtig schön nach vorne geht, Body Talk, Taylor Swift darf natürlich nicht fehlen in der nächsten halben Stunde und noch mehr Frauenpower mit Leonie.
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0: Es ist 7.29 Uhr, Ostseewelle hier mit dem Guten Morgen-Update von Yvonne Siegert-Machotzig.
10: Trauer im Kreis Mecklenburgische Seenplatte. Im Mühlenteich in Friedland ist ein Teenager aus der Region beim Baden ertrunken. Der 18-Jährige ist da plötzlich untergegangen. Er konnte dann später nur noch tot geborgen werden. Städte brauchen mehr Geld, um sich an das veränderte Klima anzupassen. In einigen Teilen Deutschlands werden heute über 40 Grad. Bund und Länder sollen bessere Wasserversorgung, Plätze zum Abkühlen und mehr Grünflächen fördern.
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10: Binz braucht einen neuen Tourismusdirektor. Der Job, die Region bekannter machen und mehr Urlauber anlocken. Und darum wird auch nicht nur eine reine Verwaltungsfachkraft gebraucht. Auch die Marke Binzer Bucht soll unbedingt weiterentwickelt werden. Wer da die perfekte Joberfahrung mitbringt, der kann in Binz bis zu 7.500 Euro verdienen.
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1: Wir haben zwischen 19 und 21 Grad und das Wetter lässt uns heute ordentlich schwitzen. Bis zu 36 Grad sind drin, richtig schwül, warme Luft wird es. Und dann kommt vor allem zum Nachmittag im Westmecklenburg und westlich von Mecklenburg kommen Hitzegewitter, zum Teil mit Starkregen, Hagel und Orkanböen bei Windstärke 12. Im Zwei-Tage-Trend, morgen am Freitag und übermorgen am Samstag, bleibt es dann etwas wechselhafter bei Temperaturen zwischen 24 und 28 Grad.
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0: Landkreis Rostock in Wattmannshagen bei Lahlendorf immer noch der Brand in der Scheune. Deswegen bitte Fenster und Türen geschlossen halten dort. Stadtverkehr Rostock, Lübecker Straße ja gesperrt. Ne? Ist ja Werftdreieck, dort die Bauarbeiten. Deswegen auf den Umleitungsstrecken gerade wieder ziemlich voll. Also gerade so Parkstraße, vor allen Dingen Ulmenstraße, Wismarsche Straße. Da immer 5 bis 10 Minuten mehr einplanen. Dann nochmal Moin.
7: Yvonne hier. Warnmeldung. Hey. Fahrradfahrer auf der Umgehungsstraße Schwerin zwischen Neumühle und Margaretenhof. Also völlig bekloppt.
0: Okay, danke schön fürs Melden. B106 ist das. Flitzerblitzer habt ihr uns gemeldet. Auf der A24 Richtung Hamburg zwischen Zarrentin und Galin. B96 zwischen Lietze und Bergen höher als Weg und Rügenzubringer Richtung A20 zwischen der Abfahrt Rostock und Parkplatz Rügenblick. B103 Ortseingang Warnemünde aus Rostock kommend. B104 Kamps Richtung Rampe unter der Autobahnbrücke und zwischen Ritzeroh und Rosenow im Wald Richtung Neubrandenburg. Auf der B105 Ampel Rheinberg aus Greifswald kommend immer noch. B108 Türkow beidseitig. B192, Ortsausgang Wulkenzien Richtung Penzlin. B195 zwischen Zarrentin und Galin Höhe Autobahnbrücke stehen sie beidseitig. Anklam Keilstraße beidseitig. Zwischen Benz und Bansin Alt-Salentin. Zwischen Bodin und Renzo. Christinenfeld Richtung Wismar. Drehenkrögen Richtung Ludwigslust. Röbel Richtung Dambeck. Und moin noch.
12: Moin, der Daniel hier. Na? Der Blitzer steht zwischen Lübs und Passow Richtung Lübs am Abzweig nach Werder.
0: Jawohl, nehmen wir so. Andi noch.
13: L26 in Zemitz Richtung Wolgast steht ein Blitzer.
0: Dankeschön. Habt ihr noch mehr, ruft er durch. 0381 49 78 110.
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14: Dann gibt's Gießkannen und Spritzpistolen und dann geht die bunte Party los.
0: So ist es nämlich heute bei dem Wetter, meine Lieben. Was macht ihr denn bitte schön anders bei der Hitze? Das wollen wir von euch heute mal wissen. Wir haben schon gehört, heute Morgen einige eher zur Arbeit aufgebrochen, ja, ne? Weil da noch ein bisschen was getan werden muss.
1: Also
0: oder
1: ich habe mir auch heute einen Eiskaffee gemacht, statt einen warmen Kaffee.
15: Elisabeth also eskaliert.
1: Ja,
0: ach Mensch. Also meldet euch mal 0381 49 78 110. Was macht ihr anders heute bei dieser Hitze?
15: Prost, Leute.
0: Prost. Und jetzt gibt's erstmal zum Schwung in diesen Tag alle Farben. Body Talk. Moin.

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1: Heute mit Ole aus Neubrandenburg. Einen schönen guten Morgen.
2: Ja, guten Morgen.
3: Wo bist du schon unterwegs?
2: Ich bin auf Arbeit.
3: Ja, was treibst du?
2: Elektriker.
3: Elektriker, da kennen wir einen schönen Song. Pass mal auf.
4: Das sind Elektriker mit einem Stecker in der Hose, mit einem Kabel in der Tasche und einem kurzen in der Dose.
3: So sieht's nämlich aus, ne?
2: So sieht's aus.
1: Andrea ist im Urlaub, deswegen habe ich für euch die Spielregeln. Es gibt 3 Fragen für jeden. Jeder von euch hat 20 Sekunden Zeit, die zu beantworten. Wisst ihr die Antwort nicht, sagt ihr einfach weiter und stellt die Frage am Ende nochmal. Immer die erste Antwort zählt und bei Gleichstand gibt es am Ende eine Schätzfrage.
2: Jo.
1: Wie nennt man Anführungszeichen in der Umgangssprache?
2: Weiter.
1: Wie heißt die Hauptstadt von Uruguay?
2: Weiter.
1: Welche Comicfigur ist ab jetzt wieder in den Kinos und geht gegen Superschurken vor?
2: Spider-Man.
1: Wie nennt man Anführungszeichen umgangssprachlich?
2: Keine Ahnung.
1: Jetzt wirst du gleich sagen, ach ja, Gänsefüßchen.
2: Na klar.
1: Na? Und die Hauptstadt von Uruguay ist Montevideo.
2: Okay.
1: Spider-Man ist aber richtig.
2: Na siehst du.
1: Haben wir angerufen, hatte kein Netz.
3: Oh.
1: Ich wollte auch mal einen Gag machen.
3: Ja, okay, alles klar.
1: So, Uwe, du bist dran.
3: Geht los.
1: Wenn Nudeln bissfest sind, nennt man das?
3: Al dente.
1: In welcher Sportart macht man eine Platzreife?
3: Platzreife ist Golf.
1: Der Vater welcher verstorbenen Sängerin muss jetzt 1 Millionenstrafe an Freundinnen zahlen?
3: Von Amy Winehouse. Warten.
1: Alle 3 Fragen richtig
3: beantwortet.
5: Mann.
1: Oh,
3: Ole.
1: Ich hab gedacht, die Hitze tut dir nicht gut.
2: Nicht schlecht.
3: Ja, das ist, tut mir leid für
1: Wahnsinn.
3: Dich jetzt so ein bisschen.
2: Ja, alles gut.
3: Da hattest du heute einen kurzen, ne? So, wir wünschen dir auf jeden Fall einen schönen Tag und danke fürs Mitmachen, ja?
2: Jo, danke auch.
3: Reingehauen.
2: So.
3: Man merkt schon, die Hitze steigt uns ein bisschen zu Kopf. Mhm. Aber gut, morgen früh, 7.40 Uhr, neue Verabredung. 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

0: Schönen guten Morgen. Ihr hört Ostseewelle, 7:45 Uhr ist es. Auf in diesen heißen Donnerstag, ne?
1: In Barth im Landkreis Vorpommern-Rügen, da sind auch schon 21 Grad. Da starten heute die 30. Barther Segel- und Hafentage.
0: Jubiläum, jawohl.
1: Ihr wisst, wenn Ostseewelle mit dabei ist, ist immer so richtig was los. Alle Infos gibt's im Web bei ostseewelle.de. Da geht nämlich ordentlich was ab, das ganze Wochenende. Bei den Temperaturen heute auch bis zu 36 Grad wird's heiß. Und zum Nachmittag gibt's vor allem in Mecklenburg und westlich von Mecklenburg Hitzegewitter.
0: Stadtverkehr Rostock, da klemmt's jetzt auf den Umleitungsstrecken für die gesperrte Lübecker Straße. Da am Werfdreieck, wir sind in der Parkstraße schon wieder bei teilweise, naja, so 10 Minuten, Viertelstunde, die es länger dauert. Dann moin.
2: Moin, Anja hier. Ja. B108 in Türkow Richtung Lage oder Richtung Rostock. Da blitzen wir.
0: Danke, moin nochmal.
3: Morgen, Ostseewelle, René hier. Hey. Die haben gerade einen Laser aufgestellt, die Polizei, Ortsausgang Friedland Richtung Neubrandenburg.
0: Dankeschön. Habt ihr noch mehr entdeckt, ruft er durch 0381 49 78 110. Gute Fahrt allen unterwegs.

0: 11 Minuten vor 8 ist es, ihr hört Ostseewelle und wir wollen von euch heute mal wissen, was macht ihr anders bei dieser Hitze? Sandra aus Schwerin hat ja schon gesagt, mit den Kids in der Kita zum Beispiel, ne? Da wird auf jeden Fall heute eine kleine Planschparty gemacht mit Gießkanne und Co.
1: Tina aus Parchim hat uns geschrieben, sie hat sich heute mal viel vorgenommen und zwar will sie ganz viel Wäsche waschen. Das trocknet ja auch in Rekordzeit draußen.
0: Ach, da bist du heute schon fertig.
1: Weil Bettwäsche, ne? Super schnell. Da kannst du ja einmal alles zack, zack, zack, zack.
0: Sehr cool. Moin.
2: Moin Ostseewelle, der Kuschi hier aus Wittenburg. Jawohl. Also was ich heute anders mache bei der Hitze ist, mein Sohn dick eincremen mit Sonnenschutz und ich mache bei dem Wetter heute einfach Badewanne mit Eiswürfel rein und nahm mir die Sintflut.
0: Na dann. Herzlichen Glückwunsch, rein da. Und was macht ihr bei diesem Wetter anders, bei dieser Hitze? 0381 49 78.

0: andere kommt gerade auf Arbeit an, fängt gleich an. Ihr hört Ostseewelle, wir begleiten euch. Guten Morgen. Nächste halbe Stunde mit K-Pop vom allerfeinsten BTS, Swim. Und noch mehr aktuelle Musik gibt's mit Dermot Kennedy, Funeral.
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7: Jugendlicher stirbt beim Ballholen in Mühlenteich in Friedland. Städte brauchen mehr Geld für Anpassung an Hitze. Das Guten Morgenwetter mit Elisabeth.
8: Ein heißer Tag, später mit Hitzegewittern bis 36 Grad.
7: Guten Morgen, ich bin Yvonne Siegert-Machotzek. Trauer heute früh im Kreis Mecklenburgische Seenplatte. In Friedland ist ein Teenager, der mit Freunden am See das Sommerwetter genießen wollte, ums Leben gekommen. Als ein Balder in den Mühlenteich gefallen ist, sprang er am späten Nachmittag hinterher und ging dann plötzlich unter. Die anderen wollten ihm noch helfen, mussten aber aufgeben und informierten die Retter. Dann lief in Friedland eine große Suche an. Taucher konnten den 18-Jährigen später nur noch tot aus dem Mühlenteich in Friedland bergen. In Wattmannshagen in der Nähe von Lahlendorf brennt seit dem frühen Morgen eine große Scheune. Der Schaden in der Nähe der B104 im Kreis Rostock wird da schon jetzt auf etwa 1 Million Euro geschätzt. Das Feuer ist aber nach Ostseewelle-Informationen jetzt unter Kontrolle. In der Scheune bei Lahlendorf sind mehrere Schweine verendet. Drin stand unter anderem auch ein Auto.
6: Deutschland und die Welt.
7: Städte bundesweit brauchen mehr Geld, um sich an das veränderte Klima anzupassen. Heute zum Beispiel werden in einigen Teilen Deutschlands weit über 40 Grad. Bund und Länder sollen bessere Wasserversorgung, Plätze zum Abkühlen und mehr Grünflächen fördern. Der Städtebund sagt, für genau solche Klimamaßnahmen werden mehrere Milliarden Euro gebraucht. Wir Menschen leben ab heute über unsere Verhältnisse. Die natürlichen Rohstoffe, die der Planet innerhalb eines Jahres erneuern kann, die sind aufgebraucht. Dieser sogenannte Erdüberlastungstag liegt 6 Tage später als im vergangenen Jahr. Das liegt aber nicht daran, dass wir nachhaltiger leben, sondern an aktualisierten Daten. 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Und jetzt das Guten Morgenwetter mit Elisabeth.
8: Wir haben haben Temperaturen zwischen 20 und 22 Grad bei uns in Mecklenburg-Vorpommern. Bis zu 36 werden es heute. Dazu wird es sehr schwül warm. Und dann kommt Tief Gudrun und bringt vor allem im Westen unseres Landes Schauer, Gewitter, also auch wirklich mit Starkregen, Hagel und Orkanböen mit. Windstärke 12 ist angesagt. Im Zwei-Tage-Trend wird es dann wieder wechselhaft. Sonne, Wolken, Regen. Es ist alles mit dabei bei Temperaturen zwischen 24 und 28 Grad.
0: 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Landkreis Rostock, Wattmannshagen bei Lahlendorf, immer noch der Scheunenbrand. Deswegen da bitte Fenster und Türen nach wie vor geschlossen halten. Damit sind wir bei den Flitzerblitzern. Die stehen auf der A24 Richtung Hamburg zwischen Zarrentin und Galin. B96 zwischen Lietze und Bergen, höher als Wieg. Und Rügenzubringer Richtung A20 zwischen der Abfahrt Rostock und Parkplatz Rügenblick. B103, Ortsangang Warnemünde aus Rostock kommend. B104, Kamps Richtung Rampe unter der Autobahnbrücke. Und zwischen Ritzeroh und Rosenow im Wald Richtung Neubrandenburg. B105, Ampel Rheinberg aus Greifswald kommend. B108, Türkow beidseitig. B192, Ortsausgang Wulkenzien Richtung Penzlin. B195, zwischen Zarrentin und Galin, höher Autobahnbrücke beidseitig. B197, Ortsausgang Friedland Richtung Neubrandenburg. Und Anklam, Keilstraße, da stehen sie beidseitig. Dann weiter zwischen Benz und Bansin in Alt-Zarrentin. Zwischen Bordin und Renzow, Christinenfeld Richtung Wismar, Drehenkrögen Richtung Ludwigslust, Röbel Richtung Dambeck, Zemitz Richtung Wolgast und ihr, moin!
9: Moin, der Egon hier, Egon. Auf der Autobahn A14 in Richtung Wismar, also Ende der Autobahn, da wird gelasert.
0: Danke, moin!
10: Julia hier aus Neustadt-Glewe. Ich wollte einen Blitzer melden und zwar wird der gerade frisch eingemessen, wenn man von Neustadt-Glewe kommend in Ludwigslust reinfährt in der 70er-Zone, jawohl, beidseitig.
0: Dankeschön. Und der Toni noch.
11: Moinsen, Blitzer zwischen Passow und Lübs in der 80er-Zone.
0: Jawohl. Habt ihr noch irgendwo was entdeckt, dann meldet ihr euch auf der 0381 49 78 110. Denn keiner meldet mehr aktuelle Flitzerblitzer.
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0: Der mag die Hitze, der andere nicht so. Wir aus Sevilla, einen schönen guten Morgen, 8.10 Uhr ist es und wir fragen euch heute mal, was macht ihr bei der Hitze anders? Moin!
1: Moin, hier ist Burkhard aus Bobitz. Ja. Weniger anziehen, am besten gar nichts, wer die Möglichkeit hat. Ja. Ich bin alleine hier im Haus, ich laufe hier nackig.
2: Na, das läuft ja da.
0: Im wahrsten Sinne des Wortes. Yvonne läuft auch nackig, du guckst schon so?
3: Ich habe gerade kurz überlegt, aber habe gedacht, ach komm, nee, das will ich euch nicht antun. Nee.
0: Sieht so gut hier aus. Nicht. Ich
2: hier ist ja auch eine Glasscheibe, ne?
0: Richtig, das lass mal. Also zu Hause hätte ich jetzt gedacht, machst du das sonst?
3: Zu Hause mache ich das auch, ja. Du, ich bin ja eisenhart, ja. Ich bin ja Ostkind, ich gehe auch an FKK.
2: Ja,
3: und wo es geht, da mache ich lang.
0: Ist so. Na dann, also was macht ihr anders bei der Hitze? Meldet euch gerne mal 0381 49 78 110. Aktuell von Felix Sehen jetzt. 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
1: 8.14 Uhr ist es. Einen schönen guten Morgen. Ihr hört Ostseewelle. Fenster langsam zumachen, wenn die Klimaanlage da ist, anmachen, weil sonst bringt das alles nichts.
2: Das wird ein heißer Tag heute mit Temperaturen bis 36 Grad. Abkühlung gibt es zum Beispiel in der Ostsee vor Pfingst. Aktuelle Badewassertemperatur 18 Grad.
1: Aber viele reingesprungen.
2: Zum Nachmittag gibt es dann vor allem in Westmecklenburg und westlich von Mecklenburg ein paar Hitzegewitter, zum Teil mit Orkanböen.
1: Moin.
3: Guten Morgen, hier Stefan. Ich wollte euch ein Blitzer melden. Und zwar bauen wir gerade auf in Schwerin-Grüntal. Ich bin Zoo.
1: Danke, moin.
4: Hallo, guten Morgen, Ostseewelle. Ich wollte einen Blitzer melden, und zwar in Anklam am Marienkirchplatz in beiden Fahrtrichtungen.
1: Ja, danke schön. Habt ihr noch was entdeckt? Ruft ihr durch oder schickt eine WhatsApp-Audio 0381 49 78 119.

0: 13 ist es. Ihr hört Ostseewelle in den Sommerferien. 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
0: Und das hier, der aktuelle Hit von BTS. Hier ist Swim. Moin.

0: Morgen, 3 Minuten vor 9:30 schon wieder. Ihr hört Ostseewelle. Wir bringen euch auch in der nächsten halben Stunde so viel Spaß mit so viel cooler, sonnigen Musik. Marquez mit dabei, El Temperamento. Dann haben wir für euch Dario G, Sunshine, die 90er. Und die meiste Musik mit allen aktuellen Hits, jeden Tag, den ganzen Tag. Miles Smith zum Beispiel mit Stay.
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0: Es ist 8.30 Uhr, Ostseewelle hier mit dem Guten Morgen-Update von Yvonne Siegert-Machotzek.
11: Bei einem Sommerausflug an einen See an der Seenplatte ist ein Jugendlicher ums Leben gekommen. Der 18-Jährige war mit Freunden in Friedland. Er ging unter, als er einen Ball aus dem Mühlenteich holen wollte. Taucher konnten ihn später nur noch tot bergen. Städte brauchen mehr Geld, um sich an das veränderte Klima anzupassen. In einigen Teilen Deutschlands werden heute über 40 Grad. Der Städtebund fordert Milliarden von Bund und Ländern für bessere Wasserversorgung, Plätze zum Abkühlen und mehr Grünflächen.
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11: Von Kühlungsborn nach Warnemünde können wir jetzt wieder mit dem Ausflugsschiff über die Ostsee fahren. Die Adlerreederei legt dreimal täglich ab. Platz ist dafür bis zu 200 Personen. Von der Seebrücke in Kühlungsborn geht es allerdings nicht los, sondern vom Bootshafen. Hintergrund sind da technische Gründe. Jeweils von Sonntag bis Donnerstag und dann erstmal bis Oktober.
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13: Lufttemperatur haben wir aktuell schon so um die 25 Grad. Bis zu 36 Grad werden es heute. Badewassertemperatur in Müritz bei Waren 20 Grad aktuell. Da gibt es eine Abkühlung zum Nachmittag. Dann aber ein paar Hitzegewitter dabei. Vor allem in Mecklenburg und westlich von Mecklenburg kommt ordentlich was runter. Auch mit Starkregen, Hagel und Orkanböen bei Windstärke 12. Also da geht ordentlich was ab. Im Zwei-Tage-Trend beruhigt sich das Wetter wieder, aber es bleibt weiter wechselhaft bis 28 Grad.
0: 8.31 Uhr, Ostseewelle, der beste Verkehrsservice für unser Land mit dem Landkreis Rostock. Da gleich mal moin.
14: Hier ist der Christian aus Rostock. Ich bin gerade auf dem Westzubringer unterwegs, Abfahrt A20. Und mitten in der Abfahrt auf der rechten Seite steht ein Pannenmotorrad. Oh. Der Fahrer ist ohne Warnweste hinter der Leitplanke, aber das Pannenmotorrad könnte halt im Weg stehen.
0: Jawohl, danke fürs Bescheid sagen. Dann Wattmannshagen bei Lahlendorf, da brennt immer noch die Scheune. Hier bitte Fenster und Türen geschlossen halten. Und Stadtverkehr Rostock, die Umleitungsstrecken für die Lübecker Straße, die ihr gesperrt ist am Werfdreieck. Da dauert es auch wieder länger. Wir haben in der Parkstraße jetzt Richtung Südstadt 10 Minuten mehr. Flitzer, Blitzer. stehen auf der A24 Richtung Hamburg zwischen Zarrentin und Gallin, B96 zwischen Lietze und Bergen höher als Weg und Rügenzubringer Richtung A20 zwischen Abfahrt Rostock und Parkplatz Rügenblick. B103 Ortsangang Warnemünde aus Rostock kommend, B104 Kamps Richtung Rampe unter der Autobahnbrücke und zwischen Ritzeroh und Rosenow stehen sie im Wald Richtung Neubrandenburg. B105 Ampel Rheinberg aus Greifswald kommend, B108 Türko beidseitig, B192 Ortsausgang Wulkenzien Richtung Penzlin, B194 Negast Richtung Grimmen, B195 zwischen Zarrentin und Gallin Höhe Autobahnbrücke stehen sie beidseitig, B197 Ortsausgang Friedland Richtung Neubrandenburg, B321 Schwerin am Grünen Tal, Anklam Marienkirchplatz stehen sie beidseitig, zwischen Benz und Bansin in Alt-Salentin, zwischen Bodin und Renzo, Christinenfeld Richtung Wismar, Drehenkrögen Richtung Ludwigslust, dann Ortsangang Ludwigslust aus Neustadt-Glewe kommend zwischen Passau und Lübs am Abzweig Werder, Röbel Richtung Dambeck, Zemitz Richtung Wolgast und moin noch.
15: Hallo Ostseewelle, Christian hier. Die Polizei lasert zwischen Brustdorf und Neustrelitz in der 70er-Zone.
0: Dankeschön, moin.
16: Guten Morgen, Yvonne hier. Hey. Ich wollte einen Blitzer melden in Greifswald in der Marienstraße aus dem dunkelgrauen Caddy.
0: Danke. Habt ihr auch noch was? Dann meldet ihr euch auf der 0381 49 78 110.
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0: Was macht ihr heute bei dem Wetter anders?
17: Hier ist Andreas, moin. Ja, ich bin hier mit einem 40-Tonner unterwegs den ganzen Tag und da muss man anders handeln. Also feuchtes Bandanatuch um die Stirn und das T-Shirt lieber mal nass machen. Da kann man es aushalten.
0: Na ja. Gut, wenn du die Klimaanlage nicht so hochschrauben willst, ne? Wir im Studio, wir lassen die ja auch aus einfach, weil sonst ist die Erkältung vorprogrammiert. Was macht ihr bei dieser Hitze anders? 0381 49 78 110. Könnt ihr euch gerne mal melden. Moin.
13: Moin.

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1: Einen schönen guten Morgen. Wird wieder Zeit für unseren Kollegen Jan Zerbst. Der greift ja immer so alltägliche Themen auf ganz gern und setzt die auf seine Art und Weise um.
0: Und heute geht's um gesunde Ernährung bei Kindern.
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3: Viele Kinder schaffen es ja gegen den Willen ihrer Eltern fast gemüsefrei durch die ganze Kindheit.
4: Ich mag das aber nicht.
3: In der Regel verhält sich ein Kind ja wie ein Kamel beim Wasser. Wenn es Eis, Pizza und Nudeln gibt, dann werden Tonnen verschlungen und dann die nächsten 3 Tage einfach nichts gegessen. Und in den Ferien ist es den Eltern dann sowieso egal. Im Urlaub darf jeder essen, was er will. Das gibt keinen Stress. Nur wenn du nach den Sommerferien dann wieder mit was Gesundem ankommst.
4: Das ist voll unfair. Ich will Eis zum Frühstück.
3: Nur die ganz kleinen Kinder sind immer offen für alles. Die probieren auch alles. Am Strand auch gerne Sand, Murmeln, Bernstein, Quallen und Algen.
4: Lecker!
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0: 8:46 Uhr ist es, ihr hört Ostseewelle, einen schönen guten Morgen. Sommerhit-Alarm, jetzt weiter mit Marquez El Temperamento. Vorher nochmal El Temperaturo, würde ich sagen.
1: Also wer zum Nachmittag die Tür aufmacht, denkt wahrscheinlich, ist die Saunatür. Bis zu 36 Grad werden es heute.
0: Dann ist aber Sauna kaputt.
1: Aber es ist eine recht schwülwarme Luft und deshalb gibt es dann auch zum Nachmittag in Westmecklenburg und westlich von Mecklenburg einige Hitzegewitter.
0: Ja, und bei dem Wetter, Flitzer-Blitzer-Alarm natürlich wieder. Moin.
2: Guten Morgen, hier ist Chris. Ich wollte einen Blitzer melden. In Negerst Richtung Steinhagen in der 50er-Zone hinter der Ampel.
0: Das hast du gut gemacht. Danke, moin.
3: Moin, moin. Hier ist der Olli aus Schwerin. Ja. Im grünen Tal wird beidseitig wieder der Blitzer aufgestellt.
0: Moin nochmal.
4: Guten Morgen, ihr Lieben. Ich habe einmal einen Flitzer-Blitzer für euch. Und zwar in der Greifswalder Chaussee in Stralsund. Kurz vor der Memo-Klinik wird er gerade Richtung Stadt auswärts aufgebaut.
0: Jawohl, dankeschön. Habt ihr auch noch was entdeckt? Oh, hat gespuckt. Dann ruft kurz an auf der 0381 49 78 110.
1: Ein bisschen Erfrischung tut doch immer gut.
0: 13 von 9. Bildschirm abwischen erstmal.

0: Was macht ihr bei der Hitze heute anders? Ihr hört Ostseewelle. Einen schönen guten Morgen. 8:50 ist es jetzt. Moin.
1: Ja, moin. Rita hier. Wir haben eine Terrasse, da haben wir große weiße Bettlaken. Die machen wir zum Beispiel auch nass. Und für die Tiere natürlich ein riesengroßes Planschbecken. Tiere schön mit warmem Wasser nass machen, nicht mit eiskalten, weil genau. Die kriegen dann nämlich auch einen Schock. Ja. Und vor allen Dingen warme Getränke, die führen dazu, dass der Körper nicht ganz so doll schwitzt und der Kreislauf nicht ganz so doll zu tun hat.
0: Wobei so ein warmes Bier jetzt auch nicht so. Aber gut. Die Hitze, die macht den einen oder anderen von uns ja auch ein bisschen kirre.
2: Ja.
0: Wir haben also den besten Beweis dafür sitzen in unserer Nachrichtenredaktion. Ich habe heute Morgen mal heimlich ein klein wenig mitgeschnitten, was da so abgeht.
2: Der ist doch ein Schweinehund.
0: Ja, ich würde mal ganz kurz für alle.
2: Da bringt man sich hier morgens in Stimmung, weißt du?
0: Warte mal, Yvonne, ja. Ich würde gerne mal, damit du mal weißt, wie das auch für andere klingt, ja? Ich
3: hab so. Die lachende Eule. La la la la la. Meine Güte, Junge, beruhige dich. Tada! Piep, piep, piep, piep, piep, piep, piep, piep, piep, piep, piep. Ah, wenn er zum Aufmal. Du kannst das nicht mehr.
0: So.
2: Ja, siehst du, ihr redet ja morgens nicht mit mir. Ihr
4: na
2: seid
4: klar.
2: Im Studio, ich bin hier draußen. Ich kann ja nicht die ganze Zeit rüberschreien, dann schreie ich mit mir alleine.
4: Wenn einer noch einen Anheizer für eine Party braucht.
2: Ja, ich bin immer dabei. Anheizer für eine Party. Ja, ladet mich ein. Ich komme vorbei.
4: Jetzt wissen wir auch, warum du Urlaub machst. Animateur am Pool.
2: Ja, gute Laune.
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2: Spaß muss sein.

0: morgens bis abends hört ihr Ostseewelle. Einen schönen guten Morgen. 9:03 ist es. In der nächsten halben Stunde haben wir das wohl breiteste Lächeln der Country-Szene, und zwar Amy McDonald, aktueller Hit I'm Done, und noch mehr aktuelle Musik mit einem Ohrwurm von Teddy Swims, Mr. Know-It-All.
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7: Jugendlicher stirbt beim Ballholen in Mühlenteich in Friedland. Städte brauchen mehr Geld für Anpassung an Hitze. Das Guten Morgenwetter mit Elisabeth.
8: Erst viel Sonne, später Gewitter bis 36 Grad.
7: Guten Morgen, ich bin Yvonne Siegert-Machotzek. Bei einem Sommerausflug an einen See an der Seenplatte ist ein Jugendlicher ums Leben gekommen. Der 18-Jährige war am späten Nachmittag mit Freunden in Friedland und ging dann unter, als er einen Ball da aus dem Mühlenteich holen wollte. Ostseewelle-Reporter Axel Prokopf.
9: Der idyllische Mühlenteich in Friedland ist mitten in der Stadt, nicht besonders groß und eigentlich eher ein typisches Angelgewässer. Der 18-Jährige war bei herrlichem Wetter am späten Nachmittag mit Freunden da. Laut Nordkorea ist dann wohl beim Spielen ein Ball ins Wasser gefallen und der Teenager aus der Region sprang hinterher. Er ging plötzlich unter. Seine Freunde wollten helfen, mussten dann aber aufgeben und wählten den Notruf. Taucher konnten den Teenager später nur noch tot aus dem Teich in Friedland bergen.
7: In Wattmannshagen bei Lahlendorf brennt jetzt seit dem frühen Morgen eine große Scheune. Der Schaden in der Nähe der B104 im Kreis Rostock wird auf etwa 1 Million Euro geschätzt. In der Scheune bei Lahlendorf sind Schweine verendet und drin stand unter anderem auch ein Auto.
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7: Städte brauchen mehr Geld, um sich an das veränderte Klima anzupassen. In einigen Teilen Deutschlands werden heute über 40 Grad. Bund und Länder sollen bessere Wasserversorgung, Plätze zum Abkühlen und mehr Grünflächen fördern. Der Städtebund sagt, für solche Klimamaßnahmen werden mehrere Milliarden Euro gebraucht. Die krisengebeutelte Deutsche Bahn hat zum ersten Mal seit Jahren wieder Gewinn gemacht und nachher gibt es dazu noch genaue Zahlen. Bei den Bahnkunden gibt es auch einen Rekord. 960 Millionen Menschen nutzten bis Juni die Züge, 17 Millionen mehr als im vergangenen Jahr um diese Zeit. Hauptgrund sind da aber wohl die aktuell hohen Spritpreise. 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
8: Heute mit Greta aus Rostock, 9 Jahre alt. Guten Morgen.
10: Guten Morgen.
8: Na Greta, wie wird das Wetter heute?
10: Wir haben aktuell Temperaturen von 20 bis 22 Grad. Bis zu 36 Grad werden es heute. Es wird sehr schön warm. Dann kommen Tief, Hut, Hund und bringt vor allem im Westen unseres Landes Schauer und Gewitter, Starkregen, Hagel. Windstärke 12 wird erwartet. In 2 Tage Trend wird es. Wechselhaft Sonne, Wolken, Regen sind mit dabei. Temperaturen zwischen 24 bis 28 Grad.
11: Das hast du richtig gut gemacht, Greta. Vielen Dank.
10: Danke.
0: 9:02 Uhr, Ostseewelle, der beste Verkehrsservice für unser Land. Caro dran, moin.
12: Auf der Autobahnabfahrtsbrücke Wöbbelin, Abfahrt von Berlin kommt, ist ein Unfall gewesen, direkt in der Abfahrt drinne, oben auf der Brücke. Sind keine Warndreiecke oder sonstiges aufgestellt, Polizei ist auch noch nicht vor Ort.
0: Okay, danke schön. Landkreis Rostock, ihr habt es ja vielleicht mitbekommen, in Wattmannshagen bei Lahlendorf, die Scheune, die brennt, hier immer noch Fenster und Türen geschlossen halten. Blitzer stehen auf der A14 Richtung Wismar am Ende der Autobahn. A24 Richtung Hamburg zwischen Zarrentin und Gallin. B96 zwischen Lietze und Bergen höher als Weg. Und Rügenzubringer Richtung A20 zwischen der Abfahrt Rostock und Parkplatz Rügenblick. B103 Ortseingang Warnemünde aus Rostock kommend. B104 Kamps Richtung Rampe unter der Autobahnbrücke. Und zwischen Ritzeroh und Rosenow im Wald Richtung Neubrandenburg. Dann auf der B105 Ampel Rheinberg aus Greifswald kommend. B108 Türko stehen sie beidseitig. B192 Ortsausgang Wulkenziehen Richtung Penzlin. B193 zwischen Brustorf und Neustrelitz. B194 Negast Richtung Grimmen. B195 zwischen Zarrentin und Gallin, Höhe Autobahnbrücke, beidseitig. Dann auf der B197 Ortsausgang Friedland Richtung Neubrandenburg. B321 Schwerin am Grünen Tal. Anklam am Marienkirchplatz, beidseitig. Zwischen Benz und Bansin in Alt-Salentin, zwischen Bodin und Renzow. Christinenfeld Richtung Wismar, Drehn-Krögen Richtung Ludwigslust, Greifswald, Marienstraße beidseitig, dann am Ortseingang Ludwigslust aus Neustadt-Glewe kommend, zwischen Passow und Lübz am Abzweig Werder, Röbel Richtung Dambeck, Stralsund, Greifswalder Chaussee stadtauswärts und Zemitz Richtung Wolgast noch einer. Habt ihr noch mehr entdeckt, ruft da durch 0381 49 78 110, denn keiner meldet mehr aktuelle Flitzerblitzer.
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0: Andrea dürfte jetzt beim Frühstück sitzen, schön am Flesensee, ne? Sie hat ja Urlaub, dafür ist Elisabeth.
11: Im. Morgen. Guten Morgen.
0: Ja, im Flesensee kann man sicherlich auch schön frühstücken.
11: Auf jeden Fall.
0: Kleine Picknickinsel Yvonne in den Nachrichten. Moin.
11: Moin.
0: Aktuell von Teddy Swims jetzt. Damit bringen wir euch in diesem Donnerstag. Moin.

0: Krasse Hitze in Mecklenburg-Vorpommern. Marina aus Boltenhagen, die packt gerade schon die Strandtasche und will dann ab mit den Kids an den Strand.
1: Ja, Musikwunsch hat sie abgegeben im Web bei ostseewelle.de. Und ich weiß nicht, vielleicht reagiert sie ja so, wenn sie einen schönen Mann am Strand sieht. Ja.

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0: Moin, ihr hört Ostseewelle, 9.25 Uhr ist es und genau diese sommerliche Stimmung, die nehmen wir auch in der nächsten halben Stunde wieder auf mit dem aktuellen Hit von Fastboy, Beautiful Life. Und ihr wisst ja bei uns jeden Tag, den ganzen Tag, die meiste Musik mit allen aktuellen Hits. Deswegen gute Laune auch von Michael Schulte mit am Start, Lovesick.
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0: Es ist 9.28 Uhr, Ostseewelle hier mit dem guten Morgen-Update von Yvonne Siegert-Machotzek.
12: Bei einem Sommerausflug an einen See an der Seenplatte ist ein Jugendlicher ums Leben gekommen. Der 18-Jährige war am späten Nachmittag mit Freunden in Friedland. Er ging unter, als er da einen Ball aus dem Mühlenteich holen wollte. Städte brauchen mehr Geld, um sich an das veränderte Klima anzupassen. In einigen Teilen Deutschlands werden heute weit über 40 Grad. Der Städtebund fordert, dass es bessere Wasserversorgung, Plätze zum Abkühlen und mehr Grünflächen gibt.
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12: Binz braucht einen neuen Tourismusdirektor. Der Job, die Region bekannter machen und mehr Urlauber anlocken. Und darum wird auch nicht nur eine reine Verwaltungsfachkraft gebraucht. Auch die Marke Binzer Bucht soll unbedingt weiterentwickelt werden. Wer da die perfekte Joberfahrung mitbringt, der kann in Binz bis zu 7.500 Euro verdienen.
0: Alle wichtigen Infos hört ihr jederzeit nochmal nach in der Ostseewelle App. Und alles ausführlich gibt's dann wieder um 10. Wir sind beim guten Morgen mit Elisabeth.
14: Wir haben aktuell 25 bis 27 Grad. Wir kommen schon ordentlich ins Schwitzen. Bis zu 36 Grad werden es noch. Abkühlung gibt es zum Beispiel im Plauer See. Badewassertemperatur da 20 Grad aktuell. Zum Nachmittag dann lieber nicht mehr baden. Dann kommen einige Hitzegewitter in Mecklenburg und westlich von Mecklenburg. Zum Teil mit Starkregen, Hageln und Orkanböen bei Windstärke 12. Der Zwei-Tage-Trend. Morgen am Freitag ist es wechselnd bewölkt. Hier und da kann es auch mal ein paar Schauer geben bis 28 Grad. Übermorgen am Samstag dann Sonne, Wolken, zwischendurch so ein bisschen Regen bis 24 Grad.
0: 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Gab einen Unfall auf der A24 Richtung Hamburg in der Abfahrt Wöbelin. Es geht aber dran vorbei. Und Landkreis Rostock hier immer noch Fenster und Türen geschlossen halten, bitte in Wattmannshagen bei Lahlendorf. Blitzer, Blitzer, habt ihr uns gemeldet auf der A14 Richtung Wismar am Ende der Autobahn. Dann stehen sie auf der A24 Richtung Hamburg zwischen Zarrentin und Gallin. B96 zwischen Lietze und Bergenhöhe als Weg und Rügenzubringer Richtung A20 zwischen der Abfahrt Rostock und Parkplatz Rügenblick. Auf der B104 stehen Kamps Richtung Rampe unter der Autobahnbrücke, zwischen Ritzeroh und Rosenow im Wald Richtung Neubrandenburg und zwischen Fiedgist und Klus. B108 Türkow beidseitig. Auf der 193 zwischen Brusdorf und Neustrelitz. B194 Negast Richtung Grimmen meldet ihr. B195 zwischen Zarrentin und Galinhöhe Autobahnbrücke beidseitig. B197 Ortsausgang Friedland Richtung Neubrandenburg. B23 Schwerin am Grünen Tal. In Anklam am Marienkirchplatz beidseitig. Dann stehen sie in Greifswald Marienstraße beidseitig. Ortsangang Ludwigslust aus Neustadt-Glewe kommend. Zwischen Passow und Lübs am Abzweig Werder. Stralsund, Greifswalder Chaussee, stadtauswärts. Zemitz Richtung Wolgast und moin noch.
3: Ja, hier ist der Bert. Moin aus Leopoldshagen. Ich habe einen Leser für euch in Dukerow in Richtung Bahnschienen.
0: Danke. Habt ihr noch irgendwo was entdeckt, ruft er durch 0381 49 78 110.
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0: Und mit wahren Worten von Fastboy.
7: Traurige Songs sind 100-mal einfacher zu schreiben als Happy Songs. Irgendwie jeder kann so, oh Gott, die Welt ist so scheiße, oh, my heart breaks, I lost the love of my life. Es sind Themen, die einfach ankommen.
15: Schreibt mal einen coolen Happy Song.
0: Und ich finde, das haben sie geschafft.
14: Ja.
0: Mit Beautiful Life. Fastboy, aktueller Hit, jetzt hier bei Ostseewelle. Moin.
14: Moin.
16: Moin.

0: Michael Schulte, Lovesick, aktueller Hit wartet schon auf euch. Ihr hört Ostseewelle um 9.45 Uhr und jeder von uns hat ja schon mal eine WhatsApp weitergeleitet und nicht unbedingt darüber nachgedacht, dass er damit gleich eine Straftat begeht. Ne? Und diese Entscheidung des Bundesgerichtshofes von heute, die könnte wegweisend sein. Yvonne in den Nachrichten.
1: Genau, der BGH schaut nämlich, ob es erlaubt ist, dass wir sozusagen private Chats vom Handy von einem zum anderen weiterschicken. Hintergrund ist, zwei Mädels haben in einer und derselben Firma gearbeitet, waren befreundet und haben da über den Chef gelästert. So, dann haben die sich gestritten, Freundschaft vorbei und die eine hat dann diese Lästernachrichten weitergeleitet an die Frau des Chefs. Die wurde rausgeschmissen dann dementsprechend.
0: Okay, ja.
1: Und jetzt will eins von den Mädels, dessen Nachrichten weitergeleitet worden sind, 7.500 Euro Schadensersatz haben. Und wenn das Ding dann heute durchgeht, dann würde ich sagen, da müssen wir alle ein bisschen aufpassen, was wir an wen schicken demnächst.
2: Ja, ich meine, ja, ist Privatsphäre, aber...
1: Ja.
0: Ja gut, aber ich sag mal, wenn ich dir jetzt irgendwas schicke...
2: Ja, ich leite das nicht weiter, Uwe.
0: Und würde über irgendjemanden herziehen, dann würde ich auch nicht wollen, dass das da...
2: Nein. Ja,
1: genau.
2: Ne?
1: Das bleibt unter uns.
0: Wir sind natürlich immer ehrlich, ne, zu allen. Und das, was wir uns gegenseitig schicken, würden wir auch allen Leuten sagen.
1: Ja.
0: Ist einfach so, ne?
1: Aber ihr seid eigentlich ganz in Ordnung.
2: Du auch.
1: Geht mit euch.
0: Ja, aber das Wort eigentlich, das stört halt schon.
2: Ja, du hast gemerkt.
0: 14 Minuten vor 10, ihr hört Ostseewelle. Moin.

0: zum Unter, aber warm geht's rein in diesen Donnerstag. Ihr hört Ostseewelle 4:04 und Schneidi übernimmt jetzt diesen heißen.
1: Jawohl, ey, schöne Grüße nach Waren-Müritz und an alle, die beim Müritz-Schwimmen übermorgen dabei sein wollen. 2 oder fast 4 Kilometer Schwimmen sind dabei. Ich habe gerade überlegt, das ist schon viel, ist, 2 Kilometer.
2: Ja, doch, da kann man schon ein bisschen Kondition lassen. Ja.
1: Obwohl, wenn heute einer bei dem Wetter fragen würde, 2 Kilometer schwimmen oder 2 Kilometer joggen, alle würden schwimmen
3: ne?
1: sagen.
3: Ne?
2: Ja, das ist schon schwierig.
1: Ja, genau. Bleibt bei uns, geht gleich weiter. Mehr Spaß bei der Arbeit.
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18: SEK stürmt Wohnung nach lebensgefährlicher Messerattacke. Nach CSD-Anschlag wird Love Parade-Nachfolger abgesagt. Guten Tag, ich bin Yvonne Siegert-Machotzek. Eine Spezialeinheit der Polizei hat heute Morgen eine Wohnung in Rostock gestürmt. Dort wurde ein 19-Jähriger festgenommen, der vorher fast einen Jugendlichen getötet haben soll. Der Verdächtige hatte wohl am Wochenende am S-Bahnhof Lichtenhagen immer wieder auf einen 17-Jährigen eingestochen. Zeugen sagen mindestens 13 Mal. Der Teenager schwebte in Lebensgefahr. Mittlerweile geht es ihm nach einer Operation besser. Der junge Mann, der hinter dem Messerangriff in Rostock stecken soll, konnte zuerst flüchten. Bei einem Sommerausflug an einen See an der Seenplatte ist ein Jugendlicher ums Leben gekommen. Der 18-Jährige war mit Freunden in Friedland. Er ging dann unter, als er einen Balder aus dem Mühlenteich holen wollte. Ostseewelle-Reporter Axel Prokopf.
19: Der idyllische Mühlenteich in Friedland ist mitten in der Stadt, nicht besonders groß und eigentlich eher ein typisches Angelgewässer. Der 18-Jährige war bei herrlichem Wetter am späten Nachmittag mit Freunden da. Laut Nordkorea ist dann wohl beim Spielen ein Ball ins Wasser gefallen und der Teenager aus der Region sprang hinterher. Feuer. Er ging plötzlich unter. Seine Freunde wollten helfen, mussten dann aber aufgeben und wählten den Notruf. Taucher konnten den Teenager später nur noch tot aus dem Teich in Friedland bergen.
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18: Nach dem CSD-Anschlag in Berlin ist in der Stadt jetzt ein Großereignis abgesagt worden. Der Love Parade-Nachfolger, Zug der Liebe, mit etwa 100.000 Teilnehmern. Für die Techno-Parade in der Berliner Innenstadt wären nun deutlich mehr Polizisten als zuvor, massive Auflagen und Autosperrungen nötig gewesen. Städte bundesweit brauchen mehr Geld, um sich an das veränderte Klima anzupassen. In einigen Teilen Deutschlands werden heute weit über 40 Grad. Bund und Länder sollen bessere Wasserversorgung, Plätze zum Abkühlen und auch mehr Grünflächen fördern. Der Städtebund sagt, dafür brauchen wir mehrere Milliarden Euro. 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Und jetzt das Wetter.
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20: Schwerer Sturm, so nennt man's, wenn beim Wind 100 km/h und mehr abgehen. Und dieses Tempo haben wir in einzelnen Gewitterböen. Nachher so ab 17, 18 Uhr von Westmecklenburg Richtung Usedom. Habe ich, glaube ich, gestern schon gesagt. Ne? Bis Nachmittag alles erledigt haben, dann kommt's Gewitter. Ja. Bis dahin ist ein klasse Sommertag heute bis 36 Grad. Abkühlung gibt's im Stadtsee Woldeck. Aktuell hier 23 Grad im Wasser. Die Ostsee vor Rerik und Kühlungsborn hat 20. Der Wind kommt schwach von Süden. Der Zwei-Tage-Trend. Morgen erst freundlich am Nachmittag und in der Nacht zu Sonnabend, dann Regen über der Seenplatte. Warm und locker wolkig wird's dann am Sonnabend. 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Alles soweit auf den Straßen in Ordnung. A24 Richtung Hamburg allerdings zwischen Putels und Suko ein Pannenauto. Und nochmal der Hinweis für den Landkreis Rostock in Wattmannshagen bei Lahlendorf. Scheunenbrand, Fenster und Türen bitte geschlossen halten. Flitzerblitzer. A14 Richtung Wismar am Ende der Autobahn Richtung Pöhl. B104 zwischen Ritzeroh und Rosenow im Wald. Und zwischen Fiedgeest und Clues. B108 Türko, beide Richtungen. B189 in Spiegelhagen und in Retzin Richtung Pritzweig. B193 zwischen Brustdorf und Neustrelitz. B194 in Negast Richtung Grimmen. B197 Ortsausgang Friedland Richtung Neubrandenburg. Schwerin am Grüntal, B321. Dann zwischen Benz und Bansin in Alt-Salentin Flitzerblitzer-Anhänger. In Ducherow Richtung Leopoldshagen. Flitzerblitzer, Röbel Richtung Dambeck, Stralsund, Greifswalder Chaussee. Wo habt ihr noch was entdeckt? Hi Olaf.
21: Lenzen-Elbe, das ist in der Prignitz, in der Friedrich-Ludwig-Jahn-Straße vom ehemaligen Konsum.
20: Dankeschön, mit Prignitz-Flitzerblitzer-Melder heute extremst aktiv. Geil.
22: Ja, moin, PS hier in Wismar, Klusedamm, Stadt Einwelt.
20: Dankeschön. Wo habt ihr noch was entdeckt? Durchrufen bitte. Studio-Hotline 0381 49 78 110. Denn keiner meldet mehr. Aktuelle Flitzerblitzer.
23: Guten Morgen, ihr Schneider.
20: Hallo, ihr Lieben.
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auch gerade probiert. Geiler Lifehack bei Schalalalala. Klatschen direkt vor dem Gesicht ist wie ein kleiner Mini-Ventilator. 0,2 Sekunden lang. Ja. Au. Ostseewelle hier jetzt. Taylor Swift.

0: In der Büroetage den eigenen Arbeitsplatz in den Technikraum mit der Hardcore-Klimaanlage verlegen. Auch das ist eine Möglichkeit, um heute etwas anders zu machen. Ostseewelle für euch bei der Arbeit. Danke fürs Genießen, fürs Mitfeiern, damit wir gut vorankommen und was schaffen. Avril Lavigne, Complicated 2000 haben wir gleich. Und alle aktuellen Beats mit Ray Dalton und Purple Disco Machine gleich nach halb.
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0: Wenn immer du vom Wasser her so ein bisschen eine Kühlung erwartest, selbst einfach nur von der Anwesenheit. In Schwerin ist ja überall Wasser. Ne? Selbst am Pfaffenteich. Ah ja, hier bei den Arsenalterrassen am Pfaffenteich, da läuft ja auch immer Ostseewelle aus den Boxen. Hi, schöne Grüße. Heute irgendwie so ein bisschen was zum Innen und Außen abkühlen ist wichtig. 36 Grad maximal in Mecklenburg-Vorpommern. Ostseewelle-Wetter hier. Abkühlung auch durchs Hitzegewitter am Nachmittag. Jetzt 10:30.
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0: A24 Richtung Hamburg, zwischen Putlitz und Suko ein Pannenauto. Landkreis Rostock, Wattmannshagen bei Lahlendorf. Hier brennt weiterhin eine Scheune. Rauchentwicklung, Fenster und Türen geschlossen halten bitte. Kim aus der Ostseewelle-Hörerfamilie ist da auch gerade in der Ecke lang gefahren, musste durch die umgebenden Dörfer durch. Und auch da hast du überall diesen Qualmgeruch. Also möglichst weiträumig eben diese Fenster und Türen zulassen. Dankeschön, Kim, für dein Update. Stadtverkehr Rostock, Lübecker Straße, noch bis morgen Abend voll gesperrt, die Umleitung ausgeschildert. Hallo, Flitzerblitzer. B104, kam es Richtung Rampe unter der Autobahnbrücke zwischen Ritzerow und Rosenow Richtung Neubrandenburg und B104 zwischen Fiedgeest und Klus. B105, Ampel Rheinberg aus Greifswald kommend. Anke sagt B192, Ortsausgang Wulkenzin Richtung Penzlin. Der Flitzerblitzer-Anhänger Und offenbar nichts davor gestellt diesmal, ja, Anke? Also nicht du, aber es steht nichts davor, hatten wir die Woche ja schon mal. So, und Michelle sagt, Anklam, Marienkirchplatz beidseitig. Wo habt ihr was entdeckt? 0381 49 78 110. Denn keiner meldet mehr aktuelle Flitzerblitzer.
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Das gehört sich so. Ostseewelle bei der Arbeit hören hier in Mecklenburg-Vorpommern. Schöne Grüße auch an die Kollegen von Happy Beton in Demmin. Avril Lavigne mit Complicated. Entspannte 2000er jetzt für uns. Und Lieblingshits immer bestellen in der knallroten Ostseewelle-App und da mitmachen.

In Vorpommern-Greifswald gerade eine kleine Behinderung zwischen Abzweig Buddenhagen und Wolgas B111 vor der Baustelle. Liegenbleiber, bitte hier Vorsicht. Absolut freie Fahrt für all eure Lieblingshits bei so einem genialen Sommerwetter. Justin Timberlake sagt mal wieder guten Tag, can't stop the feeling. Ja, das Sommerfeeling, ne? Und hier gibt's Whatever mit Ava Max und Kygo. Ostseewelle bei der Arbeit.

0: viele lieben Wärme. Ja, darf man ja nicht vergessen. Hey, deswegen fahren ja manche im Sommer nach Griechenland oder Italien, ja, um es noch wärmer zu haben. Heute ist dieses Urlaubsgefühl hier bei uns in Mecklenburg-Vorpommern. Mittelmeeratmosphäre haben wir heute so ein bisschen und wir genießen das mit Bob Marley, Could You Be Loved. Bleibt entspannt und cool bei der Arbeit mit Mucke von Alle Farben und Sombro, das ist gerade aktuell angesagt. Hier mit Ostseewelle bestens versorgt.
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12: SEK stürmt Wohnung nach lebensgefährlicher Messerattacke. Hohe Spritpreise bringen Bahn erstmals wieder Gewinn. Guten Tag, ich bin Yvonne Siegert-Machotzek. Eine Spezialeinheit der Polizei hat heute Morgen eine Wohnung in Rostock gestürmt und dort wurde ein 19-Jähriger festgenommen, der einige Tage vorher fast einen Jugendlichen getötet haben soll. Ostseewelle-Reporterin Elisabeth Reinhold.
13: Der Verdächtige, der heute früh in Rostock von Spezialkräften der Polizei aus seiner Wohnung geholt wurde, hatte wohl am Wochenende am S-Bahnhof Lichtenhagen Streit mit einem 17-Jährigen. Er soll immer wieder auf den Teenager eingestochen haben, Zeugen sagen mindestens 13 Mal. Der Jugendliche schwebte in Lebensgefahr, mittlerweile geht es ihm besser. Der junge Mann, der hinter dem Messerangriff in Rostock stecken soll, konnte zuerst flüchten. Die Tatwaffe wurde bisher nicht gefunden.
12: Bis heute Abend wird wohl rund um Lahlendorf im Kreis Rostock immer wieder Rauch zu sehen sein. In den Resten der großen Scheune, die in der Nacht abgebrannt ist, flammen nämlich immer wieder Glutnester auf. In der Scheune in Lahlendorf waren massenweise Strohballen und zum Beispiel auch ein Transporter. Drei Schweine, die darin gehalten wurden, sind verendet. Der Feuerschaden wird auf mindestens 1 Million Euro geschätzt.
11: Deutschland und die Welt.
12: Nach dem CSD-Anschlag in Berlin ist in der Stadt nun ein Großereignis abgesagt worden. Der Love Parade-Nachfolger Zug der Liebe mit etwa 100.000 Teilnehmern Ende August. Für diese Techno-Parade in der Berliner Innenstadt werden nun deutlich mehr Polizisten als zuvor, massive Auflagen und auch Autosperrung nötig gewesen. Die krisengebeutelte Deutsche Bahn hat zum ersten Mal seit Jahren wieder Gewinn gemacht. Im Laufe des Tages kommen dazu noch genaue Zahlen. Bei den Bahnkunden gibt es auch einen Rekord. 960 Millionen Menschen nutzten bis Juni die Züge, 17 Millionen mehr als im vergangenen Jahr. Hauptgrund dafür sind wohl die hohen Spritpreise. Deshalb steigen viele auf die Bahn um. 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
0: Es heißt, dass der Schweriner See am Zippendorfer Strand 20 Grad hat. Leute, ich weiß nicht, ich war gestern Abend da eine Runde schwimmen. Vielleicht haben wir uns gesehen, dunkelgrüne Badehose. Ich sag, das sind keine 20 Grad. Ich habe an mir runtergeschaut und sagte, das sind weniger. Das ist an der Luft heute gilt Meer bis 36 Grad, schwacher Südwind. Kleine Hitzegewitter mit Böen dann am Nachmittag und der Zwei-Tage-Trend. Wechselhaft und warm. 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A24 Richtung Hamburg zwischen Putlitz und Suckow. Verkehrslagezentrum warnt hier immer noch vor dem Pannenauto. Ist das noch aktuell? Seht ihr das noch? Gerne auch abmelden bei uns. Dankeschön, ihr seid großartig. Landkreis Rostock, Wattmannshagen bei Lahlendorf. Hier weiterhin durch die Rauchentwicklung, die immer wieder entsteht, Fenster und Türen im Umkreis geschlossen halten. B111 zwischen Abzweig Buddenhagen und Wolgast vor der Baustelle. Ein Liegenbleiber im Moment plus 5 Minuten. Jetzt Flitzerblitzer. Die A24 Richtung Hamburg zwischen Zarrentin und Galin, B96 Rügenzubringer Richtung A20 zwischen Anschluss Rostock und Rügenblickparkplatz. B104 zwischen Ritzerow und Rosenow. Anke bestätigt B105 Rheinberg Richtung Stralsund, Flitzerblitzer-Anhänger. Jawohl. B192 Ortsausgang Wulkenzin Richtung Penzlin, B193 in Brustorf. Nein, zwischen Brustorf und Neustrelitz, so exakt. Janett sagt Schwerin am grünen Tal, Dankeschön, Flitzerblitzer. Ducherow Richtung Leopoldshagen, in Lenzen-Elbe, Friedrich-Ludwig-Jahn-Straße und Ortseingang Ludwigslust von Neustadt-Glewe aus. Wo habt ihr noch was?
14: Morgen, der Enzi hier vom Perleberg nach Pritzschweig in Spiegelhagen in der Buschanei, da steht der. Und einmal kurz vor Repzin in dem Wald, da steht noch ein zweiter.
0: Danke, Studio Hotline 0381 49 78 110, denn keiner meldet mehr aktuelle Flitzerblitzer. Gute Fahrt, ich bin André Schneider.
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0: Welle am Donnerstag. Ihr hört uns bei der Arbeit. Und was ist dann im Feierabend geplant? Da sind ja viele heiß drauf. Kerstin im Kreis Vorpommern-Greifswald aus der Ostseewelle-Hörerfamilie. Wie belohnst du dich dann nach der Wärme heute im Feierabend?
1: Da gehe ich zum Strand mit den Hunden.
0: Sind beide, ich nehme jetzt mal an, zwei oder sind es drei?
1: Drei Hunde. Ich habe zwei Hunde zur Pflege.
0: Ach cool. Sind alle drei Wasserratten oder sagt einer so ein bisschen, nee.
1: Alle drei Wasserratten. Das ist so ein cooles Gefühl, wenn du rausschwimmst und die Hunde schwimmen mit.
0: Top. Ich erinnere mich, hatte ich mit Morgenmann Uwe 1,69, anhalb Wörlitzer mal und mit seiner Emma damals, Gott hab sie selig, wir zu dritt in dem See und Emma dann immer die ganze Zeit gejuchzt. Sie hat immer so einen Juchzer im Wasser abgestoßen.
1: Und wir haben ja top kleine Strände, mein Gebude Ückermünde ist ideal für Hunde.
0: Geil, viel Spaß dabei.
1: Ich wünsche dir auch noch einen schönen Tag, ne, und den ganzen Team.
0: Richtig aus. Die

0: kriegen so viel freundliches Feedback über WhatsApp oder auch über E-Mail, dass ich Urlauber die Knallrote Ostseewelle-App als Lieblings-Gratis-Urlaubsmitbringsel aus Mecklenburg-Vorpommern mit nach Hause nehme. Funktioniert natürlich auch andersrum. Grüße an alle Mecklenburger und Vorpommern, die im Urlaub Ostseewelle über die App hören. Wir schicken Grüße nach Sanremo an die italienische Riviera. Nadine mit Familie, mit Tochter Santana und Co. machen da gerade Frühstück im Wohnwagen. Wir schicken mal Grüße zu Sunny und Nadine rüber, ja? Danke fürs Ostseewelle-App nutzen. Super. Ich glaube, wir haben es heute genauso warm wie an der italienischen Riviera oder noch wärmer. So, aus dies gleich hier. The Art of Letting Go. Unser Nachmittagskollege Mike Gross ist ja totaler Fan von diesem Track. Ihr auch, wir auch. Geil, deswegen ist da auch eine Ostseewelle-Playlist drin. Shakira kommt mit Die Die und super Sommer-Sound von Underdog Project. Ihr wisst schon, Summer Jam. Ja, geil.
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0: Kerstin hatte eben aus der Ostseewelle-Hörerfamilie den Strand zum Hundebaden in Ueckermünde so empfohlen. In Ueckermünde die aktuelle Wassertemperatur jetzt mit 21 Grad. Wo ist der Platschsound? Wo ist Regie? Wo ist der Platschsound? Einfach mal vorbereitet sein, Regie. Das Wetter bei Ostseewelle für Mecklenburg-Vorpommern. Heute bis 36 Grad. Im 2-Tage-Trend wird es kühler nach dem Hitzegewitter heute. Kurz nach 11:30.
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0: A24 Richtung Hamburg zwischen Putlitz und Soko wieder freie Fahrt. Landkreis Rostock B110, Tessin-Rostocker Straße. Ihr meldet an der Fußgängerampel einen schweren Unfall zwischen LKW und Fußgänger. Hier viele Einsatzkräfte vor Ort. Hier ist voll gesperrt. 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Alles, was wichtig ist, erfahrt ihr zu dem Thema natürlich auch bei uns in den Nachrichten. Umleitung über Karl-Marx-Straße und St. Jürgen-Straße. Stadtverkehr Rostock-Lübecker Straße, Höhe Werftdreieck, bis morgen Abend noch die Vollsperrung durch die Bauarbeiten. B96 zwischen Lietze und Bergen, höhere als Wieg, Flitzer, Blitzer. B103 Ortseingang Warnemünde von Rostock aus. B104 unter der Autobahnbrücke bei Rampe. B105 Rheinberg Richtung Stralsund. B189 zweimal in Richtung Pritzwalk, einmal Spiegelhagen und Rezin. B193 zwischen Brustdorf und Neustrelitz. B321 in Schwerin am Grüntal. Ole sagt, Anklam Marienkirchplatz beidseitig. Andreas sieht zwischen Blowatz und Großströmkendorf. Vielen Dank. Greifswald Marienstraße. Ortseingang Ludwigslust von Neustadt-Lewe aus. Zwischen Passow und Lübz am Abzweig Werder. Und Stralsund-Greifswalder Chaussee. Außerdem Wismar-Klusser-Damm. Und Zemitz Richtung Wolgast. Habt ihr noch was entdeckt? Ruft gleich durch. Studio-Hotline 0381 49 78 110. Denn keiner meldet mehr aktuelle Flitzerblitzer.
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2: Haftbefehl nach lebensgefährlichem Messerangriff auf Jugendlichen. Hohe Spritpreise bringen der Bahn erstmals wieder Gewinn. Guten Tag, ich bin Yvonne Siegert-Machotzek. Eine Spezialeinheit der Polizei hat heute Morgen eine Wohnung in Rostock gestürmt und dort wurde ein 19-Jähriger festgenommen, der fast einen Jugendlichen getötet haben soll. Ostseewelle-Reporter Axel Prokopf.
3: Der Verdächtige, der heute früh in Rostock von Spezialkräften der Polizei aus seiner Wohnung geholt wurde, hatte wohl am Wochenende am S-Bahnhof Lichtenhagen Streit mit einem 17-Jährigen. Er soll immer wieder auf den Teenager eingestochen haben. Zeugen sagen mindestens 13 Mal. Der Jugendliche schwebte in Lebensgefahr, mittlerweile geht es ihm aber besser. Der junge Mann, der hinter dem Messerangriff in Rostock stecken soll, konnte zuerst flüchten, wurde gefasst und wieder freigelassen. Jetzt sitzt der verdächtige 19-jährige Rostocker wegen versuchten Tötungsdelikts in Untersuchungshaft.
2: Bis heute Abend wird wohl rund um Lahlendorf im Kreis Rostock immer wieder Rauch zu sehen sein, denn in den Resten der großen Scheune, die in der Nacht dort abgebrannt ist, flammen immer wieder Glutnester auf. In der Scheune in Lahlendorf waren massenweise Strohballen und auch ein Transporter. Drei Schweine darin sind verendet. Der Feuerschaden wird auf etwa 1 Million Euro geschätzt.
0: Deutschland und die Welt.
2: Die krisengebeutelte Deutsche Bahn hat zum ersten Mal seit Jahren wieder Gewinn gemacht. 147 Millionen Euro im ersten Halbjahr. Hauptgrund da sind aber wohl die hohen Spritpreise. Viele steigen deswegen auf die Bahn um. Und wie hoch der Gewinn bei den Mineralölkonzernen ist durch die gestiegenen Ölpreise, das zeigt aktuell Shell. Im zweiten Quartal lag das Plus dort bei 8,6 Milliarden Euro. Das sind 42% mehr als noch von Jahresstart bis Ende März. Die Luftverteidigung bei unseren Nachbarn in Polen hatte in der vergangenen Nacht außergewöhnlich viel zu tun wegen der massiven russischen Raketenangriffe auf die Ukraine. Vermutlich ist nämlich ein Marschflugkörper von dort in Ostpolen eingeschlagen und das in der Nähe eines Dorfes. Nachbarn hörten den Knall, aber es gab keine Verletzten. 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Und jetzt das Wetter.
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4: Schwerin hat jetzt die 30 Grad schon erreicht, 29 noch in Neubrandenburg und die Höchstwerte bei 36 Grad im Schnitt. An der Elbe womöglich sogar die 37. Im Zwei-Tage-Trend dann kühler. Es gibt heute im Laufe des Nachmittags und am Abend so ein Abkühl-Hitzegewitter mit stürmischen Böen von West nach Ost. Nicht ganz regenfrei der Zwei-Tage-Trend, aber das ist alles zu verknusen. 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Das Wichtigste zuerst, die B110-Sperrung in Tessin, Rostocker Straße an der Fußgängerampel. Der Unfall zwischen Fußgänger und LKW, hier bitte weiträumig umfahren. Wartmannsdorf bei Lahlendorf im Landkreis Rostock, hier weiterhin diese Rauchentwicklung. Löscharbeiten bis in den Abend hinein, Fenster und Türen bitte geschlossen halten. Flitzerblitzer stehen. B104 Kams Richtung Rampe unter der Autobahnbrücke und B104 zwischen Rizzero und Rosenow im Wald. Zwischen Fietgeest und Klus einer. Dann kommt Christine ins Spiel. B108 Pero Richtung Teterow. B189 zweimal zwischen Spiegelhagen und Rezin. B321 Schwerin am Grüntal. Rainer sagt zwischen Benz und Bansinen als Salentin. Dankeschön, Flitzerblitzer-Anhänger nochmal bestätigt. Großer ab. Zwischen Blowatz und Großströmkendorf. In Ducherow Richtung Leopoldshagen. Lenzenelbe, die Friedrich-Ludwig-Jahn-Straße. Zwischen Passow und Lütz ab Zweigwerder. Stralsund-Greifswalder Chaussee. Wismar-Klusserdamm, Zemitz Richtung Wolgast. Wo habt ihr was entdeckt? 0381 49 78 110. Oh, Nachwuchs-Flitzerblitzermelder.
5: Hallo, hier ist Leon. Ich möchte einen Blitzer melden in Zahnziehen Richtung Kratzeburg. Blitzer-Blitzer-Anhänger.
4: Danke, Leon. Studio-Hotline immer 0381 49 78 110. Und jetzt let's go. 7 Hits am Stück. Ein extra langer Hitblock für euch bei dem entspannten Mittagessen. Man muss sich zum Mittagessen ja auch ein bisschen Zeit lassen. Ja? Der Rhythmus, das Schnelle kommt durch unsere Hitze hier bei Ostseewelle. Schneider, Tachchen.
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2: Zum immer wieder geil hören, Aqua Barbie Girl eben bei Ostseewelle in der Abteilung Sommerhits. Live-Auftritte gibt es ja von Aqua nicht mehr, da haben sie sich ja vor ein paar Wochen dann nach 30 Jahren Bandgeschichte dann auch gesagt, also Live-Tritten treten wir nicht mehr auf. Da sind ein paar Jahrzehnte jetzt auch schon rum, ja. Ostseewelle Sound gleich mit Alex Warren, mit Inner Circle und Ugel. Moving to the Sun, das ist aktuell aus den Sommercharts bei Ostseewelle. Bleibt dran und weiterhin eine tolle Mittagspause mit uns, ne? Drückerchen.
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2: Psst, Geheimtipp: Badestellen, Wassertemperatur, Käbeligsee. Die Badestelle erreichbar über den Wandererbahnhof Kratzeburg. Da jetzt gerade im Wasser 22 Grad. Die Ostsee vor Warnemünde und Graimüritz ist mit 19 dabei. Abkühlung, feine Sache. Heute nämlich an der Luft bis 36 Grad. Am Nachmittag dann die Abkühlung durch Hitzegewitter. 2-Tage-Trend, so lala, aber warm. Bester Verkehrsservice für unser Land, 12:30. Landkreis Rostock, B110. In Tessin, Stadtdurchfahrt an der Fußgängerampel, Unfall. Hier die Vollsperrung. Weiter Landkreis Rostock, Wattmannshang bei Lahlendorf. Immer noch Glimmen, Glut, Rauch, Löscharbeiten bis in den Abend hier an der Scheune. Weiter bitte Fenster und Türen geschlossen halten. Vorpommern-Greifswald zwischen Ahlbeck und Eggesin. Pannenmoped wohl sehr langsam unterwegs. Geben wir gerne mit durch. Vorsicht nicht, dass einer hinten rauf raucht. Zwischen Ahlbeck und Eggesin. Jetzt Blitzer. B108 Pero Richtung Teterow. B189 in Spiegelhagen und in Retzin Richtung Pritzwalk jeweils. B195 in Zahntin Richtung Ratzeburg. Aktuell ist da Blitzer-Anhänger hier dabei. B321 Schwerin am Grüntal. An Klamm Marienkirchplatz. Zwischen Blowatz und Großströmpendorf. In Duchero Richtung Leopoldshagen. Lenzen-Elbe. Friedrich-Ludwig-Jahn-Straße. Ortseingang Ludwigslust von Neustadt-Lewe aus. Ab Zweigwerder zwischen Passau und Lübz ist das. Wismar, Klusterdamm, Stadt einwärts. Und Namensvetter André, hi.
14: Ein Blitzer würde ich euch nochmal gerne durchgeben. Der steht vom Campingplatz Alt-Schwerin in Richtung Karo, direkt im Waldstück drinne beim Moorochsen.
2: Okay, B192. Ja. Studio-Hotline 0381 49 78 110. Denn keiner meldet mehr aktuelle Flitzerblitzer.
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0: Morgen erzählt, die Kinder in ihrer Kita bekommen heute eine Planschparty geschenkt, ne? Hopsen durch Wasserfontänen. Juhu! Ich glaube, so ein kühlendes Wasser müsste wahrscheinlich auch bei Straßenbaustellen heute irgendwie nachhelfen, weil bei der Sonneneinstrahlung, da wird der Teer ja gar nicht hart, oder? Können wir vorstellen. Ostseewelle hier. Bei uns gibt's weiter heiße Hits. Sagt man ja Jason Derulo hinterher, dass der hot sei. Savage Love gibt's gleich von ihm aus den 2000ern. Dua Lipa. Physical, jawohl. Und aktuell Alex Warren. Kräftige Stimme. Ordinary.
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0: 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Es ist Sommer, ai ai. Einsatz für Kate Janai. Nächste halbe Stunde hier bei Ostseewelle. Und vielleicht kennt ihr das aus eurer Firma. Da läuft's einfach super. Es ist ein tolles Team. Und dann kommt ein Kollege dazu und der bringt alles nochmal auf ein besseres und höheres Level, weil es einfach passt. Bei welcher Band genau dieses Wunder auch passiert ist, hören wir gleich nach 13 Uhr mit dem aktuellen Hit von der Band.
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13: Haftbefehl nach Messerattacke auf Jugendlichen. Bahn macht wieder Gewinn. Guten Tag, ich bin Ingo Lorenz. In Rostock haben Elitepolizisten heute Morgen eine Wohnung gestürmt und einen 19-Jährigen festgenommen. Inzwischen sitzt der in Untersuchungshaft, denn er soll einen Jugendlichen derart verletzt haben, dass der nur knapp überlebt hat. Ostseewelle-Reporter Axel Prokop.
14: Der Verdächtige, der heute früh in Rostock aus seiner Wohnung geholt wurde, hatte wohl am Wochenende am S-Bahnhof Lichtenhagen Streit mit einem 17-Jährigen. Er soll immer wieder auf den Teenager eingestochen haben. Der Jugendliche schwebte in Lebensgefahr. Mittlerweile geht es ihm aber besser. Der junge Mann, der hinter dem Messerangriff in Rostock stecken soll, konnte zuerst flüchten, wurde gefasst und wieder freigelassen. Jetzt sitzt der verdächtige 19-jährige Rostocker wegen versuchten Tötungsdelikts in Untersuchungshaft.
13: Einer der größten deutschen Ferkelerzeuger hat Insolvenz angemeldet, die Geestferkel GmbH. Sie hat hier bei uns im Land Standorte in Passow bei Gadebusch, Großroge und Schwarzdorf bei Teterow sowie in Görmin. Begründung des Unternehmens: schlechte Preise für die Ferkel und steigende Kosten. Die Auswirkungen für Mitarbeiter und Tiere sind noch unklar.
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13: Trotz Baustellen und dicken Verspätungen, die Deutsche Bahn macht zum ersten Mal seit 7 Jahren wieder Gewinn. Im ersten Halbjahr dieses Jahres waren es knapp 150 Millionen Euro, so Bahnchefin Paller. Begründung unter anderem der Konzernumbau, der auch Kostensenkungen und Personalabbau in den Chefetagen vorsieht. Das Robert-Koch-Institut geht davon aus, dass es in diesem Jahr bereits fast 10.000 Hitzetote in Deutschland gegeben hat. Laut RKI sind bis Mitte Juli schätzungsweise 9.800 Menschen wegen hoher Temperaturen gestorben. Das sei mehr als in jedem einzelnen Gesamtjahr seit 2016. 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Und jetzt das Wetter.
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0: An der Eiswerkstatt Rostock-Hinrichsdorfer Straße jetzt 31 Grad. Und an der Eismanufaktur Schwerin-Müß, da sind es schon 32. Gott sei Dank gibt es drin was Kühles. Topwerte heute 36 Grad. Es gibt einen schwachen Wind aus südlichen Richtungen. Von daher kommt also auch keine Abkühlung. Da warten wir auf die Nachmittagsstunden. Da gibt es von West nach Osten Gewitterchen. Teilweise auch ein bisschen größer, ein bisschen länger, was für Abkühlung sorgt. Dann auch mal mit 90 km/h Wind, mit so einer krassen Gewitterböe auch mal mit dabei. Zwei Tage Trend, da groovt sich dann alles langsam wieder ein. Und die Temperaturen um 28 Grad, bei gelegentlichem Regen nur. 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Wer ganz früh schon Ostseewelle im Autoradio eingeschaltet hat, weil er sich auf den Rostock- oder Rügenurlaub freut, A24 Richtung Norden, da stockt es gerade zwischen Kremmen und Fehr-Berlin. Ne? Nach einem Unfall fehlt da eine ganze Spur, plus 50 Minuten extra im Moment. Landkreis Rostock, B110, Tessin, Stadtdurchfahrt, Rostocker Straße, an der Fußgängerampel, weiter gesperrt nach einem Unfall. Stadtverkehr Rostock, bis morgen Abend Höhe Werftdreieck die Lübecker Straße, weiterhin dicht, die Umleitungen sind ausgeschildert. Flitzerblitzer, B104 zwischen Fiedgeest und Klus. B195 in Zachentin Richtung Ratzeburg, B321 in Schwerin am Grüntal, an Klamm Marienkirchplatz beidseitig, zwischen Blowatz und Großströmpfendorf, Ducherow Richtung Leopoldshagen, Ortseingang Ludwigslust von Neustadt-Glewe aus, zwischen Passow und Lübz am Abzweig Werder. Stralsund, Greifswalder Chaussee, Wismar-Kluser Damm und Zemitz Richtung Wolgast. Wo habt ihr noch was entdeckt? Wo ist neu aufgebaut? Ruft uns an, bitte. Studio Hotline 0381 49 78 110. Denn keiner meldet mehr aktuelle Flitzerblitzer.
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0: Hallo, ich bin André Schneider, Lil Nas X. Und lässiger Sommersong von Felix Jähn steht jetzt an. Und in den nächsten drei Hits am Stück auch die Band dabei, wo wir gesagt haben, Mensch, das ist vielleicht wie bei euch auf Arbeit, läuft super. Dann kommt ein Kollege dazu und hebt alles nochmal auf ein noch besseres Level. Das ist bei Tampa City passiert, frisch entdeckt in der Ostseewelle Playlist. Die beiden Produzenten waren super erfolgreich, so hinter den Kulissen, Songs für andere. Und dann kam Aytan Pelet dazu als Sänger. Eskalation, Charterfolge, ja, und wir hören gleich, wieso die so angesagt auch in Social Media sind. Aktuell Self-Aware Tampa City.

0: Heute aufgeschnappt in den Mecklenburg-Vorpommern Nachrichten. Zahl der Baugenehmigungen im Land steigt. Wird der altersmilde auf seine alten Tage Oberamtsrat Alfred Clausen im Bauamt oder was ist los?
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2: Ja, Oberamtsrat Alfred Clausen.
3: Morgens, Alfred. Na, wie ist's?
2: Ach, nicht so gut, Hans Werner.
3: Was ist denn los?
2: Timmy will mit.
3: Womit?
2: In den Urlaub.
3: Ach, das ist doch schön.
2: Ja, schön, also schon, aber 500 Euro, ne?
3: Wie?
2: Naja, wenn der mit ins Hotel kommt und mit Frühstück 19 Euro. Oder Wellnesspass 29.
3: Hallo, dein Sohn will noch mit euch in den Urlaub fahren und du rechnest vor, was das kostet?
2: Naja, das ist schon Geld, ne?
3: Alfred, bei uns hat Uli Emanuel schon überlegt, ob er mit uns ins Bio-Hotel Landmeter kommt.
4: Ja, da gibt's allerdings ordentliches zu fressen.
3: Wie bitte?
2: Essen. Die müssen ja was essen, die Kinder.
3: Ja, natürlich. Wo fahrt ihr denn hin?
2: In die Rhön.
3: Rhön. Und da will Timmy mitkommen?
2: Ja, wir gehen in das Aktivsporthotel Fit und Frisch.
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0: Ostseewelle, habt ihr an. Leute, es gibt heute auch noch anderes außer Baden gehen und Eis essen. Das überrascht manche, aber doch ja. Ihr hört das natürlich auch alles hier bei uns, weil unser Herz schlägt genau wie eures für unsere Heimat. Rostock-Warnemünde, endlich auf der Mittelmole, alles wieder wie bisher. Neues vom Gastronomiedorf am Riesenrad. Westmecklenburg, so schön wird das Seebrückenfest ab heute in Boltenhagen. Und in unserem Müritz-Usedom-Stream bei Öckermünde gibt es Stress um etwas sehr, sehr Schönes und jetzt landet das auch sogar vor Gericht. Total regional, wir splitten das Programm für euch. Eure Region direkt auseinander in der nächsten Viertelstunde hier bei Ostseewelle.
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0: Manche genießen bis zu 36 Grad heute, andere feiern die Chance, Homeoffice zu Hause mit Klimaanlage machen zu können. Zum Nachmittag und Abend von Südwesten her die Hitzegewitter. Und dann der Zwei-Tage-Trend, morgen lange freundlich um 28 Grad, Sonnabend früh wohl nochmal Regen und Gewitter. Kurz nach halb zwei.
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0: A24 Richtung Hamburg zwischen Kremmen und Fehr-Berlin nur eine Spur frei. Da gab es einen Unfall, im Moment plus 40 Minuten. Landkreis Rostock, B110 in Tessin, Rostocker Straße, Höhe Fußgängerampel, weiter voll gesperrt nach Unfall. Wattmannshagen bei Lahlendorf, hier weiterhin diese Rauchentwicklung durch Glut und Glimmen der Scheune. Löscharbeiten gehen wohl bis heute Abend weiterhin. Fenster und Türen bitte geschlossen halten. Die Flitzerblitzer, B104 zwischen Fiedgeest und Klus, B108 in Pero Richtung Tederow, B192 Alt-Schwerin Richtung Karow im Wald, B195 in Zahantin Richtung Ratzeburg, neuer Flitzerblitzer-Anhänger, Anklam, Marienkirchplatz beidseitig zwischen Blowatz und Großströmkendorf, Stralsund-Greifswalder Chaussee und Zemitz Richtung Wolgast. Komm! Ab in die Leitungen. Wo habt ihr noch was entdeckt? Studio-Hotline 0381 49 78 110. Denn keiner meldet mehr aktuelle Flitzerblitzer.
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0: No Roots mit Alice Merton mal wieder dabei. Das ist gleich in der nächsten halben Stunde. Schöner Groove, Oceana, Endless Summer. Und wir starten mit dem aktuellen Beat von Alle Farben, Body Talk. Außerdem beginnt jetzt der Countdown für den absoluten Kulthit. Der bei diesem Wetter natürlich nicht fehlen darf. Es sind noch 2 Minuten und 45 Sekunden. Bis Zweiraumwohnung 36 Grad.

Rolle rückwärts am Riesenrad in Warnemünde. Familie Geisler aus Rostock betreibt jetzt wieder die Gastronomie. Das Dörfchen rund um das Riesenrad. Hat da der Wille der Rostocker eine Entscheidung der großen Wohnungsgesellschaft Viro ausgehebelt? Ostseewelle hier, total regional, unsere Küstenregion. Ja, Rostocks Schaustellerfamilie Geisler hat jahrelang die Mittelmole in Warnemünde belebt. Dann wurde der Pachtvertrag für die Fläche zwischen Breitling-Fähre und Bahnhof da nicht verlängert. Das passiert, das ist das Normalste der Welt. Ja. Das neue Angebot von dem nächsten Bratwurstbrater kam aber wohl nicht so an. Der ist vor ein paar Tagen tatsächlich mit Sack und Tüten abgehauen und nun sind die Einheimischen Geislers wieder da.

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0: Es ist 14 Uhr.
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19: Haftbefehl nach Messerattacke auf Jugendlichen. Bahn macht wieder Gewinn. Guten Tag, ich bin Ingo Lorenz. Bei einem Unfall auf der B110 in Tessin östlich von Rostock ist heute Vormittag ein 85-jähriger Mann lebensgefährlich verletzt worden. Er war mit einem Krankenfahrstuhl unterwegs und wurde von einem Lastwagen erfasst. Dessen Fahrer wollte links auf die Rostocker Straße abbiegen, hat dabei aber offenbar den Mann übersehen und ihn 20 Meter mitgeschleift. In Rostock haben Elitepolizisten heute Morgen eine Wohnung gestürmt und einen 19-Jährigen festgenommen. Inzwischen sitzt der in Untersuchungshaft, denn er soll einen Jugendlichen derart verletzt haben, dass der nur knapp überlebt hat. Ostseewelle-Reporter Axel Prokop.
22: Der Verdächtige, der heute früh in Rostock aus seiner Wohnung geholt wurde, hatte wohl am Wochenende am S-Bahnhof Lichtenhagen Streit mit einem 17-Jährigen. Er soll immer wieder auf den Teenager eingestochen haben. Der Jugendliche schwebte in Lebensgefahr, mittlerweile geht es ihm aber besser. Der junge Mann, der hinter dem Messerangriff in Rostock stecken soll, konnte zuerst flüchten, wurde gefasst und wieder freigelassen. Jetzt sitzt der verdächtige 19-jährige Rostocker wegen versuchten Tötungsdelikts in Untersuchungshaft.
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19: Trotz Baustellen und dicken Verspätungen. Die Deutsche Bahn macht zum ersten Mal seit 7 Jahren wieder Gewinn. Im ersten Halbjahr dieses Jahres waren es knapp 150 Millionen Euro, so Bahnchefin Paller. Begründung unter anderem der Konzernumbau, der auch Kostensenkungen und Personalabbau in den Chefetagen vorsieht. Der Bundesgerichtshof hat zu Testsiegeln für Ärzte geurteilt und gegen den Focus. Geklagt hatte die Wettbewerbszentrale gegen das Geschäftsmodell des Magazins Focus. Es verkauft gegen Lizenzgebühr unter anderem Siegel wie Focus Top Mediziner. Damit können dann Mediziner und Arztpraxen werben. Die Richter sagen nun, die Auszeichnung beruht auf subjektiven Einschätzungen. Es sei nicht klar, was die Kriterien für das Siegel sind. 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Und jetzt das Wetter.
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23: Die Prignitz hat sie hat gewonnen. 37. Großpankow bei Pritzweig. 37 Grad in der Wasserstadt Fürstenberg-Havel sind es 35, aber auch an der Ostsee satte 32 Grad aktuell. Das Ganze bei einem leichten Wind aus südlichen Richtungen, das heißt die Abkühlung kann ausschließlich durch die Hitzegewitter kommen, die von West nach Ost am Abend durchziehen. Im Zwei-Tage-Trend bleibt es sommerlich warm, gelegentlich, vor allem in den Nächten, gibt es mal einen Schauer. 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A24 Richtung Hamburg zwischen Kremmen und Fehr-Berlin. Der Stau löst sich jetzt wieder auf. Und B110, Landkreis Rostock, Tessin-Rostocker Straße, an der Fußgängerampel weiter gesperrt nach Unfall. Wattmannshagen bei Lahlendorf und in den Dörfern drumherum bitte weiter Fenster und Türen geschlossen halten. Die Löscharbeiten an der Scheune gehen wohl bis in den Abend. Hermann meldet B194, Umgehung Lötz, schlechte Sicht. Staub vom Feld, da sind nämlich gerade dolle Arbeiten angesagt. Stadtverkehr Rostock-Lübecker Straße, Höhe Werftdreieck. Bis morgen späten Abend noch voll gesperrt, die Umleitung ausgeschildert, alles um 10 Minuten mehr. Hören wir rein in die Flitzerblitzer B5 in Ludwigslust Richtung Großkrams. Dann die B104 zwischen Fiedgeest und Klus. B108 in Pero Richtung Tetro. B192 Alt-Schwerin Richtung Karow. Im Wald, also quasi zwischen Alt-Schwerin und Karow, da fehlt das Wörtchen zwischen, ne? B321 in Schwerin am Grüntal, zwischen Blowatz und Größströmkendorf, zwischen Passow und Lübz am Abzweig Werder und Wismar, Kluser Dammstadt einwärts. Lasst von euch hören, wo habt ihr was entdeckt? Studio-Hotline 0381 49 78 110. Denn keiner meldet mehr aktuelle Flitzerblitzer.
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0: Ostseewelle Hörerfamilie, immer ganz, ganz dicke zusammen. Ihr habt uns heute früh im guten Morgen schon gesagt, was heute bei der Wärme bei euch anders ist. Also etliche zum Beispiel haben auf Baustellen heute früher angefangen, wenn es ging mit der Arbeit, damit jetzt bei 35, 36 Grad im Endeffekt nicht alles zerläuft, was man irgendwie mal modelliert hat, weißt du, dass nichts übrig bleibt. Andi aus Gützko mit seiner Familie hat sich selber zum Bademeister am Pool gemacht, uns gleich ein Foto geschickt. Das sieht ja großartig aus, Andi.
1: Ja, habe ich mir so gedacht. Bademeister, du weißt, Sicherheit geht vor.
0: So ist es. Du mit dem pinken Sonnenschirm über der Nase. Sehr, sehr geil. Grüße nach Gützko.
1: Ja, ich danke dir, mein Freund.
0: Die Familie hat sich bisher gut verhalten oder musstest du eingreifen?
1: Nein, bis jetzt nicht. Ich habe Ansage gemacht, das wird nicht vom Beckenrand gesprungen. Die halten sich dran.
0: Ja. Wie groß ist der Pool bei dir?
1: 7,30 Meter mal 3,60 Meter.
0: Das hört sich sehr anständig an, ja? Richtig, ja?
1: Ja, ist ein kleiner.
0: Ja, gibt anerkennendes Kopfnicken, glaube ich, aus der Ostseewelle-Hörerfamilie. Schöne Grüße.
1: Danke für den Anruf, mein Guter.
0: Gerne.

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0: Ich glaube, das ist der lässigste Vorfeierabend bei Hitzetag 80er, den es gibt. Sydney Youngblood, Sit and Wait. Machen wir in der nächsten halben Stunde. Alle aktuellen Beats dazu von Felix Jehn. Und bei diesen ganzen angesagten EDM-Hits ist es meist so, der Produzent, der DJ, steht mit seinem Namen ganz vorn. Und die Sänger, die die Songs singen, da weiß man oft den Namen gar nicht. Wer aber in diesem Elektrobereich alles selbst macht, die Do-It-Yourself-Truppe schlechthin, die hören wir mit dem aktuellen Hit auch gleich nach halb bei Ostseewelle. Bleibt dran.
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0: Ostseewelle Badewassertemperaturen für Mecklenburg-Vorpommern, Schweriner See, Zippendorfer Strand. Ich habe ja schon gesagt, aus eigenem Probieren gestern. Ich glaube, die 20 nicht. Ich ziehe da einen ab. Es war so kalt. Die Ostsee vor Binz und Göhren ist mit 19 Grad dabei. Bleibt erstmal so bis 17 Uhr noch trocken. So schwüle Wärme bildet sich schon. Danach Hitzegewitter im Zwei-Tage-Trend, wechselnd bewölkt und warm. Jetzt 2:30.
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0: Landkreis Rostock, B110, Tessin, Rostocker Straße, Höhe Fußgängerampel, weiter voll gesperrt nach Unfall. Bitte Fenster und Türen weiter geschlossen halten, wohl bis in den Abend. Die Löscharbeiten an der Scheune, immer glimmt's wieder in Wattmannshagen bei Lahlendorf hier. B194, Umgehung Lötz, schlechte Sicht wegen Staub vom Feld. Stadtverkehr Rostock, Lübecker Straße, Höhe Werf, Dreieck, bis Freitagabend hier noch, also bis morgen Abend. Die Vollsperrung, Umleitungen sind ausgeschildert. Wollen wir mal ran in die Flitzerblitzer. Kann so ein Gerät bei 37 Grad eigentlich perfekt messen? Ist mal so eine Frage. B5, Ortsausgang Ludwigslust Richtung Großkrams. B103, Ortseingang Warnemünde von Rostock aus. B104 zwischen Fiedgeest und Klus. B192, Altschwerin Richtung Karow im Wald. B195 in Zachentin. B321 in Schwerin am Grüntal. Anklam Marienkirchplatz zwischen Blowarz und Großströmkendorf. Ortseingang Ludwigslust von Neustadt-Glewe aus. Zwischen Passow und Lübz am Abzweig Werder. Fällt mir gerade ein, ich laufe da immer vorbei. Aus Lübz kommt die Straßen- und Tiefbaufirma, die das Werftdreieck in Rostock baut. Schöne Grüße. Habt ihr noch einen entdeckt, dann ruft durch 0381 49 78 110. Denn keiner meldet mehr aktuelle Flitzerblitzer.
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0: Schneider, Tachchen und Max meldet gerade zusammen auch mit Sophie, es ist die B110 Tessin wohl wieder frei jetzt gleich gerade gegeben worden. Ja, Dankeschön für euch. Jetzt Mucke von Leonie, dazu gibt es Amy McDonald und diese EDM-Tracks, die uns so abgehen lassen. Ne? Meist kennen wir da nur die DJs, die das rausbringen, aber wer ist der Sänger? Wisst ihr den Namen nicht? Diese Truppe hier aus Norwegen, die macht alles zusammen und alles alleine. Die produzieren und die singen auch selbst. Das sind die drei von The Bowser aus Norwegen. Die Schulfreunde mit Erfolg. So geil. Ihr aktueller Hit Magnetic gleich in den nächsten drei Hits am Stück.

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0: Das war mal was ganz Sanftes bei Ostseewelle. Und mit extra Power geht's jetzt mit Kollege Mike Ross in den Nachmittag.
1: So ist es. Und wir haben eine richtig bunte Musikmischung natürlich für euch am Start, die euch ordentlich erfrischt, zumindest eure Ohren. Gleich Save Me Tonight von Jennifer Lopez und David Guetta aus den aktuellen Charts. Wir haben aktuellen Sound von Somba mit dabei. Und wir können uns freuen auf was richtig Kultiges von UB40. Alles gleich. Schönen Feierabend, Schneidi.
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14: Lebensgefährliche Verletzung bei Unfall auf B110. Preise steigen wieder schneller. Guten Tag, ich bin Ingo Lorenz. Bei einem Unfall auf der B110 in Tessin östlich von Rostock ist heute Vormittag ein 85-jähriger Mann lebensgefährlich verletzt worden. Er war mit einem Krankenfahrstuhl unterwegs und wurde von einem Lastwagen erfasst. Dessen Fahrer wollte links auf die Rostocker Straße abbiegen, hat dabei aber offenbar den Mann übersehen und ihn 20 Meter mitgeschleift. Beinahe wäre aus einem Lastzug die größte Popcornmaschine der Welt geworden. Der Fahrer hat heute Morgen nahe Rostock Qualm von seiner Hinterachse bemerkt und geistesgegenwärtig schnell den nächsten großen Parkplatz angesteuert, den am Hanse Center in Bentwisch. Hier hat die Feuerwehr dann die heißgelaufene Bremse mit viel Wasser gekühlt, bevor der Laster in Flammen aufgehen konnte.
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14: Das Leben in Deutschland ist sprunghaft wieder teurer geworden. Im Juli war alles im Schnitt 2,8% teurer als vor einem Jahr. Vier Wochen vorher hatte der Preisanstieg noch bei 2,3% gelegen. Entscheidender Faktor: der Tankrabatt ist Ende Juni ausgelaufen und durch den Iran-Krieg ist Sprit weiterhin teuer. Nicht mehr so stark im Preis gestiegen sind Lebensmittel. In Südeuropa sind in mehreren Regionen neue Waldbrände ausgebrochen. Auf der griechischen Insel Kreta werden 8000 Menschen aus dem Ferienort Agia Galini in Sicherheit gebracht. Zwei Feuerwehrleute sind hier zu Tode gekommen. Auch an der französischen Côte d'Azur mussten hunderte Menschen ihre Häuser verlassen. Neue Waldbrände werden südlich von Paris gemeldet, sowie aus der Nähe von Dijon. In Spanien gibt es ein neues Großfeuer an der Grenze zu Portugal. 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
15: 35 Grad haben wir aktuell im Müritz-Nationalpark. 35 auch im Nationalpark Jasmund auf Rügen. Sonne satt im ganzen Land. Der Himmel ist strahlend blau. Nicht eine Wolke ist unterwegs. Das könnte sich heute Nachmittag aber noch ändern. Vor allem in Mecklenburg sind teilweise kräftige Hitzegewitter noch möglich. In der Nacht auch teilweise kräftige Schauer und Gewitter mit dabei, aber auch nicht überall bei Temperaturen um 17 Grad. Und der Zwei-Tage-Trend: morgen viel Sonne, erst zum Abend hin kräftige Schauer und Gewitter bei 28 Grad. Übermorgen geht's so weiter bei 26 Grad. 15.03 Uhr, Ostseewelle, der beste Verkehrsservice für unser Land. Landkreis Rostock in Wattmannshagen bei Lahlendorf brennt weiterhin die Scheune. Die Löscharbeiten dauern noch bis heute Abend. Haltet auf jeden Fall Fenster und Türen hier geschlossen. B194, Umgehung Lötz, schlechte Sicht wegen Staub vom Feld. Und Stadtverkehr Rostock, Lübecker Straße, Höhe Werfdreieck bis Freitagabend noch voll gesperrt. Umleitungen sind ausgeschildert. Die Flitzerblitzer stehen an der B5, Ortsausgang Ludwigslust Richtung Großkrams. B103, Ortseingang Warnemünde aus Rostock kommend. B104 zwischen Fiedgeest und Klus. Dann B192, Alt-Schwerin Richtung Karow, direkt im Wald. B195 in Zarrentin Richtung Ratzeburg. B321 in Schwerin am Grüntal. Außerdem in Anklam am Marienkirchplatz beidseitig zwischen Blowatz und Großströmkendorf. Ortseingang Ludwigslust aus Neustadt-Lewe kommend. Zwischen Passow und Lübs am Abzweig Werder. In Stralsund, Greifswalder Chaussee statt aus. In Wismar, Klosterdamm statt einwärts und in Zemitz in Richtung Wolgast. Habt ihr auch welche gesehen? Dann ruft an. Studio-Hotline ist die 0381 49 78 110. Denn keiner meldet mehr aktuelle Flitzerblitzer.
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15: Ich bin Mike Rostas, Ross im Radio. Ganz entspannt geht's durch den Donnerstagnachmittag hier mit Pink und Trustfall.

In Sachen aktueller Musik seid ihr immer hier bei Ostseewelle. Sommer mit Homebreaker aus den aktuellen Charts und schwupp, gibt schon den nächsten. Hier Jennifer Lopez und David Guetta für euren Donnerstagnachmittag.

0: Ihr hört Ostseewelle am Donnerstagnachmittag. Draußen heizt uns die Sonne ein und im Radio gibt's frische Mucke von Kato und John. Turn the Lights Off aus den aktuellen Charts gleich und wir entdecken brandneu Olivia Dean mit einem richtig coolen neuen Hit, So Easy to Fall in Love. Der geht garantiert unter die Haut.
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0: Es wird 15.30 Uhr, ihr hört Ostseewelle mit dem Feierabend-Update für 3:30. Ingo Lorenz hat die Schlagzeilen für euch.
20: Lebensgefährlich verletzt wurde ein 85-jähriger Mann heute Vormittag in Tessin, nicht weit von Rostock. Er war auf der B110 in seinem elektrischen Seniorenscooter unterwegs. Ein Lastwagen hat ihn übersehen und 20 Meter mitgeschleift. Zum ersten Mal seit 7 Jahren meldet die Deutsche Bahn wieder einen Gewinn. Im ersten Halbjahr waren es 147 Millionen Euro, so Bahnchefin Paller. Und die Zahl der Fahrgäste ist um 2% gestiegen.
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20: Auch Anwohner, die ihr Auto parken wollen, sollen helfen, die chronisch klamme Stadtkasse von Rostock aufzubessern. Der Anwohnerparkausweis wird deutlich teurer. Von 30 Euro geht es hoch auf 180. Die Stadtverwaltung sagt, das sei im bundesweiten Durchschnitt immer noch ein mittlerer Preis. Fällig werden die 180 Euro aber erst, wenn wir einen neuen Ausweis beantragen. Die jetzigen bleiben gültig.
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0: Das Ostseewelle-Feierabendwetter für uns in Mecklenburg-Vorpommern. Natürlich gibt es hier die Badewassertemperaturen bei diesem traumhaften Hochsommerwetter. Heute viel Sonnenschein bei 35 Grad. Abkühlung gibt es in der Müritz mit 22 Grad. 21 sind es im breiten Luzin und 21 auch im Kummerower See. Im Zwei-Tage-Trend sieht es ganz ähnlich aus wie heute. 15.31 Uhr.
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0: Landkreis Rostock in Wattmannshagen bei Lahlendorf brennt weiterhin die Scheune. Die Löscharbeiten der Feuerwehr dauern noch bis heute Abend. Haltet auf jeden Fall Fenster und Türen geschlossen. B194 Umgehung Lötz, haben wir eine schlechte Sicht wegen Staub vom Feld. Dann schauen wir in den Stadtverkehr Rostock-Lübecker Straße. Höhe Werfdreieck bis Freitagabend ja voll gesperrt wegen der Bauarbeiten. Umleitungen sind ausgeschildert. Stadtverkehr Wismar, Vollsperrung Bürgermeister Hauptstraße. Wegen Feuerwehreinsatz hier wird gerade ein Baum entfernt. Und die Flitzerblitzer, die stehen an der B5, Ortsausgang Ludwigslust Richtung Krams, also Großkrams. Dann B103, Ortseingang Warnemünde aus Rostock kommend. Christine hat auch noch einen.
21: In Kretzin Richtung Plau am See wird geblitzt.
0: Danke. Außerdem B104 zwischen Fiedgeest und Clues. B192 Alt-Schwerin Richtung Karow stehen sie mitten im Wald. Ihr habt auch noch einen.
22: Hi, hier ist Beate. Ich möchte einen Blitzer verpetzen auf der 194 in Negers nach der Ampel in Fahrtrichtung Steinhagen.
0: Dankeschön, gute Fahrt. B195 haben wir noch einen in Zarentin in Richtung Ratzeburg. B321 in Schwerin am Grünen Tal. In Antlam am Marienkirchplatz beidseitig. Außerdem zwischen Blowatz und Großströmkendorf. Am Ortseingang Ludwigslust aus Neustadt-Lewe kommend. Stralsund, Greifswalder Chaussee stadtauswärts. In Wismar, Klosterdamm stadteinwärts. Und in Zemitz in Richtung Wolgast. Habt ihr auch noch welche gesehen? Dann ruft an. Studio-Hotline ist die 0381 49 78 110, denn keiner meldet mehr aktuelle Flitzerblitzer.
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0: Ich bin Mike Ross, das Ross im Radio. Macht euch einen schönen Donnerstagnachmittag hier mit Fastboy und Beautiful Life.

Ihr hört Ostseewelle bei weit über 30 Grad. Mensch, da müssen wir unbedingt mal Grüße rausschicken an alle, die bei diesen Temperaturen draußen arbeiten. Als Dachdecker, bei der Müllabfuhr, auf Baustellen oder als Straßenasphaltierer. Wir grüßen die Bäcker in ihren heißen Backstuben, die Landwirte auf den Feldern und auch die Kellner, die zwischen Küche und Terrassentischen immer hin und her flitzen. Ihr alle seid heute unsere Helden des Tages. Und deshalb bekommt ihr jetzt von uns Topic und A7S auf die Ohren. Sehr erfrischend. Das hier ist Kernkraft 400.

0: 15.55 Uhr. Ostseewelle hier mit dem besten Verkehrsservice für unser Land. 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Vorsicht bitte, Jana meldet A19 Richtung Berlin. Abfahrt Rostock Nord haben wir in der Abfahrt einen Liegenbleiber. Das ist sehr schwer zu erkennen, wenn er hier rausballert. Also nochmal, A19 Richtung Berlin. Vorsicht, Abfahrt Rostock Nord. In der Abfahrt haben wir einen Liegenbleiber. Hier unbedingt schön vorsichtig.
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18: Senior bei Rostock lebensgefährlich verletzt. Deutsche Bahn meldet wieder Gewinn. Guten Tag, ich bin Ingo Lorenz. Einen grausigen Unfall hat es heute Vormittag in Tessin, nicht weit von Rostock, gegeben. Hier hat ein Lastwagen einen 85-jährigen Mann erfasst, der mit seinem Krankenfahrstuhl unterwegs war. Ostseewelle-Reporter Axel Prokop.
19: Das Bild an der Unfallstelle war erschreckend. Der rotglänzende moderne Seniorenscooter wurde buchstäblich zusammengefaltet. Trümmerteile lagen auf der Straße, dazu eine große Blutlache. Noch ist nicht sicher, dass der 85-jährige Mann durchkommt. Der Lastwagen hat ihn beim Abbiegen auf der B110 erfasst, unter der Ladefläche eingeklemmt und 20 Meter mitgeschleift. Ein Sachverständiger soll nun klären, wie genau es zu dem Unfall in Tessin gekommen ist.
18: 19 Listen mit 313 Kandidaten hat der Landeswahlausschuss zugelassen für die Landtagswahl im September. Eine Partei hat ihre Liste zu spät eingereicht und überlegt nun zu klagen, die Lobbyisten für Kinder. Die meisten Bewerber schickt die SPD ins Rennen, 62, dann folgt die AfD mit 50. Schlusslicht ist die Kommunistische Partei mit 2 Bewerbern.
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18: Schlagzeilen hat die Deutsche Bahn seit Jahren vor allem durch Verspätungen gemacht, monatelang gesperrte Strecken und eine katastrophale Pünktlichkeit. Heute nun hat Bahnchefin Paller wieder einen Gewinn ihres Hauses vermelden können, zum ersten Mal seit 7 Jahren. Knapp 150 Millionen Euro waren es im ersten Halbjahr. Vor einem Jahr waren es noch über 700 Millionen Euro Verlust gewesen. Paller sagt, die guten Zahlen lägen am Konzernumbau. Die EU erschwert ukrainischen Männern die Flucht vor dem Krieg gegen Russland. Wehrfähige Ukrainer profitieren in Deutschland und anderen Mitgliedsländern künftig nicht mehr von den vereinfachten Aufnahmeregeln. Das haben die EU-Mitgliedstaaten beschlossen. 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
20: Hier bei uns in Mecklenburg-Vorpommern ist es heute heißer als auf Teneriffa. Da sind es nur 26 Grad im Moment, hier bei uns 36. Zum Beispiel auf den Inseln Hiddensee und Ummanz. 36 Grad auch in der Schweriner Seenlandschaft. Dazu strahlend blauer Himmel, viel Sonnenschein. Es bleibt auf jeden Fall erstmal noch trocken. Heute Abend kann es so vor allem in Mecklenburg teilweise kräftige Hitzegewitter geben. Ansonsten bleibt es erstmal auch trocken. In der Nacht wird es mal nass. Temperaturen gehen runter auf 17 Grad. Und der Zwei-Tage-Trend: morgen viel Sonne, erst zum Abend hin kräftige Schauer und Gewitter bei 28 Grad. Übermorgen geht es so weiter. Sonne. Dann wieder Wolken, dann wieder Regen bei 26 Grad. 16.03 Uhr, Ostseewelle, der beste Verkehrsservice für unser Land. A19 Richtung Berlin, direkt in der Abfahrt Rostock-Nord haben wir einen Liegenbleiber. Das ist hier sehr schlecht einzusehen, fahrt unbedingt schön vorsichtig. Landkreis Rostock in Bad Mannshagen bei Lahlendorf brennt weiterhin die Scheune. Löscharbeiten dauern noch bis heute Abend, haltet auf jeden Fall Fenster und Türen weiterhin geschlossen. B194 Umgehung Lötz, schlechte Sicht wegen Staub vom Feld. Außerdem Stadtverkehr Rostock, einmal die Lübecker Straße, Höhe Werfdreieck bis Freitagabend Folge. Gesperrt. Umleitung ist ausgeschildert und Claudi meldet im Verbindungsweg Höhe Tankstelle in Rettungseinsatz. Hier kommt er ganz vorsichtig dran vorbei. Stadtverkehr Wismar, Vollsperrung, Bürgermeister Hauptstraße. Hier gibt es einen Feuerwehreinsatz und Flitzerblitzer. Die stehen an der B5, Ortsausgang Ludwigslust Richtung Großkrams. B103, Ortseingang Warnemünde aus Rostock kommend und Quetzin Richtung Plau am See. B104 zwischen Fiedgeest und Klus. Dann B192 Alt-Schwerin Richtung Karow im Wald, B195 in Zarentin Richtung Ratzeburg, B321 in Schwerin am Grünen Tal. Außerdem haben wir einen zwischen Blowatz und Großströmkendorf, Ortseingang Ludwigslust aus Neustadt-Lewe kommend und Stralsund Greifswalder Chaussee stadtauswärts. Habt ihr auch welche gesehen? Ruft an, Studio-Hotline ist die 0381 49 78 110, denn keiner meldet mehr aktuelle Flitzerblitzer.
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0: Im Auto auf dem Weg durch den Hochsommer Donnerstag hört ihr Ostseewelle. Wir springen mal ran an die Studio-Hotline 0381 49 78 110. Hallöchen.
1: Hi, hier ist der Walter Nemo. Hi. Ich habe einen Blitzer für euch. Weiß aber nicht, ob ihr den schon habt.
0: Sag mal.
1: Und zwar E96, Ortsausgang Weißdien in Fahrtrichtung Neustrelitz.
0: Nehmen wir auf jeden Fall mit dazu. Ist dein Auto wenigstens klimatisiert?
1: Ja, ich fahre mit dem Bäckerauto durch die Gegend.
0: Du fährst mit dem Bäckerauto durch die Gegend, aber hoffentlich bald Feierabend, oder wie?
1: Nee, ich fange erst an.
0: Was machst du denn, sag mal?
1: Na, das nennt man Retour. Wir schmeißen die Ware, die übrig geblieben ist, nicht weg. Wir verkaufen sie für einen halben Preis an einem bestimmten Standort.
0: Ah, okay. Und die holst du jetzt quasi ab und sammelst die ein?
1: Und da habe ich ganz viele Leute. Und da fahre ich jetzt hin. Also man wirft kein Geld weg und man nimmt auch anderen Leuten was, die nicht so viele haben jetzt.
0: Das ist eine ganz tolle Sache, finde ich. Dann wünsche ich dir einen schönen Arbeitstag und kühl dich ordentlich ab.
1: Ja, danke. Alles klar.
0: Ciao.

0: der Soundtrack für den heißesten Tag der Woche. Ihr hört Ostseewelle bei über 30 Grad. Gleich mit den neuesten Infos im Feierabend-Update. Schlagzeilen hat ja Ingo Lorenz für euch. Das ist heute übrigens unser Mitarbeiter des Tages hier bei Ostseewelle. Ja, hat für alle in der Redaktion heute Eis mitgebracht. Ingo, da kriegst du heute noch die Ehrennadel von uns. Vielen Dank nochmal für das leckere Eis. Kannst du gerne jeden Tag machen, das ist toll.
1: Ich glaube, zwei Dominos sind noch da.
0: Ich gehe gleich mal gucken. Mehr Sommersound für eure Ohren gibt's gleich von Alle Farben. Baby Goodbye, aktueller Hit von Teddy Swims, ist auch mit dabei. Und wir horchen in der nächsten halben Stunde mal, was in unseren Freibädern heute so los ist bei diesem Wetter.
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2: Es ist 16.30 Uhr, ihr hört Ostseewelle mit dem Feierabend-Update für 16:30. Ingo Lorenz hat die Schlagzeilen für euch.
3: Lebensgefährlich verletzt wurde ein 85-jähriger Mann heute Vormittag in Tessin, nicht weit von Rostock. Er war auf der B110 in seinem elektrischen Seniorenscooter unterwegs. Ein Lastwagen hat ihn übersehen und 20 Meter mitgeschleift. Die Preise in Deutschland steigen jetzt wieder schneller. Für Juli meldet das Statistische Bundesamt 2,8% Inflation, nach 2,3% noch vor 4 Wochen.
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3: Auch Anwohner, die ihr Auto parken wollen, sollen helfen, die chronisch klamme Stadtkasse von Rostock aufzubessern. Der Anwohnerparkausweis wird deutlich teurer. Von 30 Euro geht es hoch auf 180. Die Stadtverwaltung sagt, das sei im bundesweiten Durchschnitt immer noch ein mittlerer Preis. Fällig werden die 180 Euro aber erst, wenn wir einen neuen Ausweis beantragen. Die jetzigen bleiben gültig.
2: 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Das Ostseewelle Feierabendwetter für uns in Mecklenburg-Vorpommern. Alle wollen bei diesem Wetter natürlich ins Wasser, deshalb schauen wir mal auf die Badewassertemperaturen. Der Tollensesee hat heute 22 Grad, der Schweriner See auch 22 und im Krakower See sind es 21 Grad. Dazu heute viel Sonnenschein, später in Mecklenburg auch Schauer und Gewitter und im Zwei-Tage-Trend geht's ähnlich weiter. 16.32 Uhr, Ostseewelle, der beste Verkehrsservice für unser Land. A19 Richtung Berlin, direkt in der Abfahrt Rostock-Nord haben wir einen Liegenbleiber. Vorsicht, die ganze Ecke hier ist schlecht einzusehen. Landkreis Rostock in Wattmannshagen bei Lahlendorf brennt weiterhin die Scheune. Die Löscharbeiten dauern noch bis heute Abend. Haltet Fenster und Türen bitte geschlossen. B194 Umgehung Lötz, schlechte Sicht wegen Staub vom Feld. Außerdem zwischen Freudenberg und Ribnitz, Trecker mit Reifenplatzer. Hier bitte schön aufpassen. Stadtverkehr Rostock im Verbindungsweg, Höhe Tanke, gibt es einen Einsatz von einem Rettungswagen. Ihr kommt ganz vorsichtig dran vorbei. Stadtverkehr Wismar, Feuerwehreinsatz in der Bürgermeisterhauptstraße. Hier gibt es deshalb eine Vollsperre. Hier wird ein Baum entfernt. Und die Flitzerblitzer, die stehen an der B5, Ortsausgang Ludwigslust Richtung Großkrams. B96, Ortsausgang Weißdien Richtung Neustrelitz. B103, Ortseingang Warnemünde aus Rostock kommend und Quetzin in Richtung Plau am See. B104 zwischen Fiedgeest und Klus. B192 Alt-Schwerin Richtung Karo im Wald. B195 in Zarentin Richtung Ratzeburg. Flitzerblitzer an der B321 in Schwerin am Grünen Tal. Zwischen Blowatz und Groß-Strömkendorf. Ortseingang Ludwigslust aus Neustadt-Lewe kommend. Und in Stralsund, Greifswalder Chaussee, stadtauswärts. Habt ihr auch welche gesehen? Dann ruft an, Studio-Hotline ist die 0381 49 78 110, denn keiner meldet mehr aktuelle Flitzerblitzer.
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0: es kaum einer erwarten, endlich ins kühle Nass zu springen, oder? Ihr hört Ostseewelle bei weit über 30 Grad. Ob im Waldbad Staffenhagen, der Tessiner Südsee oder im Waldbad Grabow, überall ist es jetzt rappelzappelvoll, überall gute Laune angesagt. Wie sieht's denn aus im Heidebad Torgelow? Ulf Albrecht ist da der Chef. Habt ihr noch Platz? Können wir noch rumkommen?
1: Also wer hier vorbeikommen will, ist immer herzlich willkommen im Heidebad Torgelow. Wir haben derzeit 38 Grad im Schatten und 26 Grad Wassertemperatur. Beste Bedingungen zum Baden gehen.
0: Und wie ich es im Hintergrund höre, ist bei euch auch ordentlich was los jetzt?
1: Ja, Ferienzeit, Urlauberzeit, Tourismusregion und wir sind gut besucht, haben ungefähr so 350 Gäste derzeit hier bei uns im Bad.
0: Wahnsinn. Wie lange ist denn Anstehen angesagt auf eurer großen orangenen Rutsche?
1: Also da sieht es derzeit so aus, dass so ungefähr knapp 30 Kinder da stehen. Aber es geht auch relativ schnell. Ja. 55 Meter Spaßrutschen ist immer angesagt. Und die Kitties sind also wirklich komplett Treppe von unten bis oben. Stehen sie und warten, dass sie wieder rutschen können.
0: Mensch, das klingt nach viel Ferienspaß. Ulf, wie sieht's denn bei dir aus? Schaffst du es zwischendurch auch mal, dich abzukühlen?
1: Wir schaffen es, aber im Rahmen der Ausbildung. Wir haben permanent hier bei uns Schwimmkurse und Stufenabnahmen bzw. Einzelunterricht auch für Kinder und Erwachsene. Und da geht man immer schon mal mit ins Wasser rein. Aber ansonsten auch bei so einer Temperatur wie heute ist es auch unseren Kollegen mal gestattet, ganz schnell mal reinzuhopsen, sich abzukühlen, um wieder mit einer guten Betriebstemperatur die Arbeit verrichten zu können.
0: Das klingt alles super. Dann wünschen wir euch einen fantastischen Badespaß heute bei diesem tollen Wetter und alles Gute.
1: Ja, wünsche ich dir auch. Alles Gute.

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0: Mit all euren Lieblingshits geht's jeden Tag, den ganzen Tag hier bei Ostseewelle zur Sache. In der nächsten halben Stunde wird's auch richtig wild. Da haben wir Kygo und Khalid für euch mit dabei mit dem aktuellen Hit Save My Love. Wir machen Abstecher ins Jahr 99, haben einen der Sommerhits damals für euch von Ricky Martin und wir können uns freuen auf Gitarrenpop von Amy McDonald. Das und mehr, alles gleich nach 17 Uhr. Kleinen Ohrenblick.
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8: Senior bei Rostock lebensgefährlich verletzt. Inflation wieder gestiegen. Guten Tag, ich bin Ingo Lorenz. Einen grausigen Unfall hat es heute Vormittag in Tessin nicht weit von Rostock gegeben. Hier hat ein Lastwagen einen 85-jährigen Mann erfasst, der mit seinem Krankenfahrstuhl unterwegs war. Ostseewelle-Reporter Axel Prokopf.
9: Das Bild an der Unfallstelle war erschreckend. Der rotglänzende moderne Seniorenscooter wurde buchstäblich zusammengefaltet. Trümmerteile lagen auf der Straße, dazu eine große Blutlache. Noch ist nicht sicher, dass der 85-jährige Mann durchkommt. Der Lastwagen hat ihn beim Abbiegen auf der B110 erfasst, unter der Ladefläche eingeklemmt und 20 Meter mitgeschleift. Ein Sachverständiger soll nun klären, wie genau es zu dem Unfall in Tessin gekommen ist.
8: Einer der größten deutschen Ferkelerzeuger hat Insolvenz angemeldet, die Gestferkel GmbH. Sie hat hier bei uns im Land Standorte in Passow bei Gadebusch, Großroge und Schwarzdorf bei Teterow sowie in Görmin. Begründung des Unternehmens: schlechte Preise für die Ferkel und steigende Kosten. Die Auswirkungen für Mitarbeiter und Tiere sind noch unklar.
7: Deutschland und die Welt.
8: Das Leben in Deutschland ist sprunghaft wieder teurer geworden. Im Juli war alles im Schnitt 2,8% teurer als vor einem Jahr. Vier Wochen vorher hatte der Preisanstieg noch bei 2,3% gelegen. Entscheidender Faktor: der Tankrabatt ist Ende Juni ausgelaufen und durch den Irankrieg ist Sprit weiterhin teuer. Nicht mehr so stark im Preis gestiegen sind Lebensmittel. In Südeuropa sind in mehreren Regionen neue Waldbrände ausgebrochen. Auf der griechischen Insel Kreta wurden 8000 Menschen aus dem Ferienort Agia Galini in Sicherheit gebracht. Zwei Feuerwehrleute sind hier zu Tode gekommen. Auch an der französischen Côte d'Azur mussten hunderte Menschen ihre Häuser verlassen. Neue Waldbrände werden südlich von Paris gemeldet, sowie aus der Nähe von Dijon. In Spanien gibt es ein neues Großfeuer an der Grenze zu Portugal. 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Und jetzt das Wetter.
0: 35 Grad haben wir jetzt in der Mecklenburgischen Schweiz. 35 in den Teterower Heidbergen. Heute Nacht geht das runter auf 17 Grad. Und bis dahin, ja, erstmal ganz schön. Erstmal, wir haben viel, viel Sonnenschein, strahlend blauen Himmel. Noch ist es überall trocken. Ich betone das deshalb, weil im Laufe des Abends vor allem in Mecklenburg teilweise kräftige Schauer und Gewitter aufziehen. Nicht überall, aber es gibt punktuell ordentlich was auf die Mütze. Zwei Tage Trend, morgen viel Sonne, erst zum Abend hin kräftige Schauer und Gewitter mit dabei, aber auch dann nicht überall bei 28 Grad. Und übermorgen sieht es ähnlich aus bei 26 Grad. 17:02 Ostseewelle, der beste Verkehrsservice für unser Land. Zuerst ihr. Hallo.
10: Da ist Klaus auf dem Weg nach Hause auf der A24, Fahrt Richtung Berlin. Ist vor der gesperrten Abfahrt Wittenburg ungefähr gute 2 Kilometer stockender Verkehr. Dauert ungefähr 10 Minuten länger.
0: Alles klar, Dankeschön. Außerdem Landkreis Rostock in Wattmannshagen bei Lahlendorf brennt weiterhin die Scheune. Die Löscharbeiten dauern noch bis heute Abend. Haltet in der Umgebung auf jeden Fall Fenster und Türen geschlossen. Außerdem zwischen Freudenberg und Ribnitz ein Trecker mit Reifenplatzer. Und wir schauen in den Stadtverkehr Wismar. Vollsperrung, Bürgermeister Hauptstraße wegen Feuerwehreinsatz und Stadtverkehr Rostock haben wir die Lübecker Straße, Höhe Werftdreieck, bis Freitagabend die Bauarbeiten, deshalb voll gesperrt. Umleitungen sind ausgeschildert, aber auch im Feierabendverkehr jetzt rundherum mehr Zeit einplanen. Die Flitzerblitzer, die stehen an der B5, Ortsausgang Ludwigslust Richtung Großkrams. B96, Ortsausgang Weißdien Richtung Neustrelitz. B103, Ortseingang Warnemünde aus Rostock kommend und Quetzin Richtung Plau am See. B104 zwischen Fiedgeest und Klus. B192 Alt-Schwerin Richtung Karow direkt im Wald. B195 in Zarentin Richtung Ratzeburg. B321 in Schwerin am Grünen Tal. Außerdem zwischen Blowatz und Großströmkendorf und am Ortseingang Ludwigslust aus Neustadt-Lewe kommend. Habt ihr auch welche gesehen? Dann ruft an, Studio-Hotline ist die 0381 49 78 110, denn keiner meldet mehr aktuelle Flitzerblitzer.
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0: Jo, ich bin Mike Ross, das Ross im Radio, bei der Arbeit, im Auto auf dem Weg Richtung Feierabend. Wir begleiten euch mit all euren Lieblingshits. Haben wir Olivia Rodrigo jetzt für euch am Start. Absoluter Ohrwurm, ich feiere das Ding nach wie vor. Das hier ist Drop Dead.

Ihr macht's wie Luisa in Güstrow. Ihr hört Ostseewelle am heißesten Tag der Woche. Luisa hat schon Feierabend, sonnt sich gerade im Garten und hat sich über die knallrote Ostseewelle App Ricky Martin gewünscht.

0: sonnige Sound für den heißesten Tag der Woche. Ihr hört Ostseewelle in der nächsten halben Stunde mit Baby Rexha, New Religion. Wir können uns freuen auf Miles Smith und es wird sehr kultig mit dem 2000er von Atomic Kitten. Kleinen Ohrenblick.
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0: Es wird gleich 17.30 Uhr, hört Ostseewelle mit dem Feierabend-Update für 17:30. Ingo Lorenz hat die Schlagzeilen für euch.
17: Ein 18-Jähriger ist in Friedland im Mühlenteich ertrunken. Er wollte einen Ball aus dem Wasser holen. Plötzlich ist er untergegangen und wurde Stunden später erst von Tauchern entdeckt. In Nordafrika haben Migranten die Grenze von Marokko zur spanischen Stadt Ceuta überrannt. Sie liegt dort an der Küste, umgeben von Marokko. Seit Wochen hatten es viele versucht, meist über das Meer.
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17: Die Baustelle zwischen Bartelshagen 2 und Hermannshagen dauert länger als geplant. Die Baufirma hat Schäden am Unterbau festgestellt. Deshalb muss die Asphaltschicht nun dicker werden. Dazu kommt, einige Großgeräte waren bei anderen Baustellen länger gebunden als geplant. Jetzt soll die Strecke ab 12. August wieder aufgemacht werden.
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0: Das Ostseewelle-Feierabendwetter für uns in Mecklenburg-Vorpommern. Natürlich gibt es hier die Badewassertemperaturen bei diesem traumhaften Hochsommerwetter. Heute viel Sonnenschein bei 35 Grad. Abkühlung gibt es in der Müritz mit 22 Grad. 21 sind es im breiten Luzin und 21 auch im Kummerower See. Im Zwei-Tage-Trend sieht es ganz ähnlich aus wie heute.
19: 17:30 Uhr.
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20: A24 Richtung Berlin, so circa 2 Kilometer vor der gesperrten Abfahrt Wittenburg, staut es sich wegen der Baustelle, plant man hier so 10 Minuten mehr ein. Im Landkreis Ludwigslust-Parchim habt ihr was?
21: Thorsten hier, Neustadt-Glewe. In Neustadt gibt es Behinderungen, Parchimer Straße, die Schranken gehen da nicht auf. Also das staut sich durch Neustadt schon ganz schön durch und jetzt aus Richtung Parchim kommt auch.
20: Alles klar, danke für die Info. Landkreis Rostock, in Wattmannshagen bei Lahlendorf brennt weiterhin die Scheune, die Löscharbeiten dauern noch bis zum Abend, haltet auch in der Umgebung Fenster und Türen geschlossen. Stadtverkehr Rostock, Lübecker Straße, Höhe Werftdreieck. Noch bis Freitagabend voll gesperrt wegen der Bauarbeiten. Umleitungen sind ausgeschildert, aber plant wegen des Feierabendverkehrs überall ein bisschen mehr Zeit ein. Stadtverkehr Wismar, Vollsperrung, Bürgermeister Hauptstraße. Hier gibt es einen Feuerwehreinsatz. Und die Flitzerblitzer, die stehen an der B5, Ortsausgang Ludwigslust Richtung Großkrams. B96, Ortsausgang Weißdien in Richtung Neustrelitz. B103, Ortseingang Warnemünde aus Rostock kommend. Und Quetzin Richtung Plau am See. B104 zwischen Fiedgeest und Klus, B192 Alt-Schwerin Richtung Karow im Wald, B195 in Zarentin Richtung Ratzeburg und B321 in Schwerin am Grünen Tal. Habt ihr auch welche gesehen? Ruft an, Studio-Hotline ist die 0381 49 78 110, denn keiner meldet mehr aktuelle Flitzerblitzer.
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Wir wollen jetzt aus einer Mücke keinen Esel machen, aber das ist schon echt ein dreister Diebstahl. Ihr hört Ostseewelle. Vom Hof Gutow bei Damshagen im Kreis Nordwestmecklenburg haben Unbekannte einen Esel geklaut. Herbie ist ein Zwergeselhengst, 98 cm hoch, mit braunem Fell und heller Schnute. Zuckersüß und niedlich ist er. Und von ihm fehlt jede Spur. Das Kuriose, der Zaun ist weder kaputt noch offen. Und der Zwergesel spurlos verschwunden. Also abgehauen kann er nicht sein. Jetzt sucht die Polizei den dreisten Räuber von Herbie. Denn Herbie wird schmerzlich vermisst. Nicht nur von den Betreibern vom Tierschutzhof Gutow, sondern auch von seinem Kumpel Zwergesel Emil. Der will wieder mit ihm rumspielen. Also wenn ihr Herbie seht oder irgendwas vom Diebstahl mitbekommen habt, meldet das bitte der Polizei. Zwischendurch nach ihm rufen hilft übrigens auch, denn ihr hört auf seinen Namen. Also Herbie! Herbie! Und wenn sich dann ein Esel umdreht, dann ist er's.

0: Ihr hört Ostseewelle am Donnerstagabend beim Abendessen mit der Familie draußen auf der Terrasse oder auf dem Balkon haben wir gleich Marquez mit Vayamos Compañeros für euch und wir entdecken brandneu aus dies The Art of Letting Go. Das ist ein richtig geiler Ohrwurm, gibt's gleich.
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9: 18-Jähriger ertrinkt in Friedland. Tausende Migranten stürmen spanische Stadt in Afrika. Guten Abend, ich bin Ingo Lorenz. Noch immer können es viele in Friedland nicht fassen. Hier ist ein 18-Jähriger ertrunken, ohne erkennbaren Grund. Begonnen hatte alles am Abend ganz harmlos. Ostseewelle-Reporterin Sophie Dietrich.
10: Die jungen Leute hatten am Strand des Mühlenteichs gespielt. Dabei ist ein Ball im Wasser gelandet. Der junge Mann wollte ihn zurückholen, doch mitten im Teich hatte er auf einmal Probleme, sich über Wasser zu halten. Seine Freunde sind sofort hinterhergesprungen, doch da war er schon untergegangen. 80 Einsatzkräfte von Feuerwehr, Rettungsdienst, Wasserrettung und Polizei haben dann den Friedländer Mühlenteich abgesucht, auch mit zwei Hubschraubern und Drohnen. Doch erst 3,5 Stunden später haben ihn Taucher entdeckt. Tot.
9: Das Spezialeinsatzkommando der Polizei hat heute Morgen einen 19-Jährigen in Rostock festgenommen. Er sitzt jetzt in Untersuchungshaft wegen Verdacht auf versuchten Mord. Er soll einen 17-Jährigen am S-Bahnhof Lichtenhagen lebensgefährlich verletzt haben, über 10-mal mit einem Messer auf ihn eingestochen haben. Die Polizei hatte ihn schon ermittelt, aber wieder freigelassen. Weil die Tat auf Mordversuch hochgestuft wurde, wurde er nun in Haft genommen.
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9: In Marokko haben tausende Migranten den Grenzzaun in die spanische Stadt Ceuta überwunden. Sie haben laut Medien die Sperranlagen gestürmt, als diese nicht von der Polizei bewacht wurden. Seit etwa einer Woche versuchen Migranten verstärkt, in die Stadt zu gelangen, meist über das Mittelmeer. Die spanischen Gebiete Ceuta und Melilla liegen an der nordafrikanischen Mittelmeerküste, eingeschlossen von Marokko. Die Meuterei des europäischen Fußballs gegen den Weltverband FIFA und vor allem dessen Präsident Infantino kommt offenbar voran. Nach mehreren Medienberichten haben alle 55 Verbände der UEFA dafür gestimmt, die Weltmeisterschaften zu boykottieren. FIFA-Boss Infantino plant, die WM von der FIFA an eine Privatfirma zu übertragen und Investoren zu beteiligen, um noch mehr Geld einzunehmen. Er selbst könnte Chef dieser Firma werden. 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Und jetzt das Wetter.
11: 33 Grad haben wir aktuell in der Dobbertiner Seenlandschaft, 35 Grad in der Feldberger Seenlandschaft. Wir haben fast überall herrlichsten Sonnenschein, vereinzelt ein paar Wolken und für die Kreise Nordwest-Mecklenburg und den Westen von Ludwigslust-Parchim gibt es jetzt amtliche Unwetterwarnungen vor schweren Gewittern mit Starkregen und Hagel. Da zieht vom Westen her ein großes Gebiet zu uns rein, hängt jetzt schon an der Landesgrenze fest und ist schon ja, teilweise sogar drüber. Also richtet euch darauf ein, dass es gleich blitzt und donnert. In der Nacht auch teilweise kräftige Schauer bei Temperaturen um 17 Grad. Und der Zwei-Tage-Trend. Morgen viel Sonne, erst zum Abend hin kräftige Schauer und Gewitter, aber auch nicht überall bei 28 Grad. Und übermorgen gibt es auch so einen wilden Mix aus Sonne, Wolken, Regen bei 26 Grad. 18.04 Uhr, Ostseewelle hier mit dem besten Verkehrsservice für unser Land. Sekunde, ich muss mal schnell die Klimaanlage hier über mir ausmachen. Die bläst hier so eiskalt runter. Bis zu kleiner Erkältung hier. Landkreis Nordwest-Mecklenburg, Dirk meldet. In Grevesmühlen sind die Bahnschranken defekt. Hier wird gerade dran gearbeitet, plant hier mit Behinderungen. Landkreis Rostock. In Bad Mannshagen bei Lahlendorf brennt weiterhin die Scheune. Löscharbeiten dauern auch noch eine Weile. Haltet am besten in der Umgebung Fenster und Türen geschlossen. Stadtverkehr Wismar. Vollsperrung, Bürgermeister Hauptstraße wegen Feuerwehreinsatz. Und Flitzerblitzer stehen auch. Und zwar an der B5, Ortsausgang Ludwigslust Richtung Großkrams. B96, Ortsausgang Weißdien in Richtung Neustrelitz. B103, Ortseingang Warnemünde aus Rostock kommend. Jörg meldet noch einen in Quetzin Richtung Plau am See. B104 zwischen Fiedgeest und Klus kann es euch erwischen, dann B192 in Alt-Schwerin Richtung Karo direkt im Wald, B195 in Zarentin Richtung Ratzeburg und B321 in Schwerin direkt am Grünen Tal. Habt ihr auch welche gesehen? Dann ruft an, Studio-Hotline ist die 0381 49 78 110, denn keiner meldet mehr aktuelle Flitzerblitzer.
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Die Wo war's heute am wärmsten Temperatur-Hitparade ist da. Ihr hört Ostseewelle am heißesten Tag der Woche. Nach und nach gehen die Thermometer ja jetzt wieder runter. Den Hitzerekord in Mecklenburg-Vorpommern hält heute ganz offiziell Anklam mit einem erreichten Topwert von 38,0 Grad. Auf Platz 2 Bolzenburg an der Elbe mit 36,9 und auf Platz 3 Rostock-Warnemünde mit 36,8 Grad. Am kühlsten, Ingo, war heute übrigens Capacona. Hier wurden offiziell nur sehr eiskalte 27,3 Grad.

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0: Mucke aus den 80ern von Eric Carmen. Hungry Eyes bei Ostseewelle. Euch einen schönen Donnerstagabend. Genießt ihn mit all euren Lieblingshits im Ohr. In der nächsten halben Stunde können wir nochmal gucken, ob wir dieses Lambada-Tanzen aus dem Jahr 89 noch drauf haben. Karoma, schon startklar. Dazu alle aktuellen Hits, unter anderem gleich Martin Garrix und Ed Sheeran mit Repeated.
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0: Es ist 18.31 Uhr, ihr hört Ostseewelle mit dem Feierabend-Update für 6:30. Ingo Lorenz hat die Schlagzeilen für euch.
13: Ein 18-Jähriger ist in Friedland im Mühlenteich ertrunken. Er wollte einen Ball aus dem Wasser holen. Plötzlich ist er untergegangen und wurde erst Stunden später von Tauchern entdeckt. In Frankreich und Spanien entspannt sich die Lage bei den Waldbränden etwas. Spanien hat den nationalen Notstand aufgehoben. In Frankreich konnten jetzt 84.000 Menschen in ihre Häuser zurück.
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13: Die Baustelle zwischen Bartelshagen 2 und Hermannshagen dauert länger als geplant. Die Baufirma hat Schäden am Unterbau festgestellt. Deshalb muss die Asphaltschicht nun dicker werden. Dazu kommt, einige Großgeräte waren bei anderen Baustellen länger gebunden als geplant. Jetzt soll die Strecke ab 12. August wieder aufgemacht werden.
0: 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Das Abendwetter hier bei Ostseewelle. Von Westen her ziehen jetzt immer mehr Wolkenschauer und Gewitter durchs Land. Für die Kreise Nordwestmecklenburg und den Westen von Ludwigslust-Parchim gibt es auch amtliche Unwetterwarnungen vor schweren Gewittern mit Starkregen und Hagel. Ganz im Osten noch viel Sonnenschein mit dabei. Temperaturen liegen im Moment zwischen 33 und 35 Grad. Sackt da natürlich mit dem Gewitter auch ein bisschen runter. Im Zwei-Tage-Trend, erstmal gucken wir auf die Nacht. Heute Nacht auch teilweise kräftige Schauer und Gewitter mit dabei. Also vielleicht heute mal das Fenster zulassen. In der Nacht bei Temperaturen um 17 Grad. Und der Zwei-Tage-Trend. Morgen viel Sonne. Erst zum Abend hin kräftige Schauer und Gewitter bei 28 Grad. Übermorgen auch so ein wilder Mix aus Sonne, Wolken und Regen. Auch mal ein Gewitter mit dabei bei 26 Grad. 18.33 Uhr, Ostseewelle, der beste Verkehrsservice für unser Land. Vorsicht bitte, A19 Richtung Dreieck Wittstock-Dosse. Zwischen Güstrow und Krakow am See brennt ein Auto. Landkreis Rostock in Wattmannshagen bei Lahlendorf brennt weiterhin die Scheune. Löscharbeiten dauern noch ein bisschen. Hier am besten in der Umgebung Fenster und Türen geschlossen halten. Und die Flitzerblitzer. die stehen jetzt an der B5, meldet Adrian Richtung Großkrams, hinter der Kreuzung nach Altkrenzlin. B96, Ortsausgang Weißdien Richtung Neustrelitz. B103, Ortseingang Warnemünde aus Rostock kommend und Quetzin Richtung Plau am See. B104, zwischen Fiedgeest und Klus haben wir einen. Dann B192, Alt-Schwerin Richtung Karow im Wald. B195 in Zarrentin Richtung Ratzeburg. B321 in Schwerin am Grüntal und in Grimmen am Friedhof stehen sie Richtung Bahnhofstraße. Habt ihr auch welche gesehen? Dann ruft an. Studio Hotline ist die 0381 49 78 110, denn keiner meldet mehr aktuelle Flitzerblitzer.
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0: Ich bin Mike Ross, das Ross im Radio. Euch einen schönen Donnerstagabend hier mit aktuellem Sound von Somber. Das hier ist Undressed.

hört Ostseewelle am Donnerstagabend, 18.44 Uhr haben wir es. Im Osten unseres Landes noch herrlicher Hochsommertag, im Westen unseres Landes tobt gerade ein Unwetter los. Vor allem im Landkreis Ludwigslust-Parchim, jetzt auch mit dem Auto unbedingt aufpassen. Zum Beispiel B5 zwischen Neuenrode und Redefin ist eben ein Baum umgestürzt. Hier kein Durchkommen. Feuerwehr ist im Einsatz. Zwischen Wolfskuhl und Lesen liegen auch mehrere große Äste auf der Straße. In Schwerin, Lomonossow-Straße Richtung Müßerholz kommt niemand den Berg hoch. Hier ist auch gerade ein Baum quer umgekippt. Und frisch kommt jetzt auch noch rein die B106. Kurz vor Lübsdorf Richtung Wismar liegen mehrere große Äste auf der Straße. Hier brennt es wohl auch, also auch hier bitte schön aufpassen. Fahrt bitte überall vorsichtig. Unwetterwarnungen gelten aktuell für die Kreise Ludwigslust-Parchim und Nordwestmecklenburg. Starker Regen mit Hagel, mit Sturmböen und krachenden Gewittern. Macht euch trotzdem irgendwie einen guten Donnerstagabend, auch wenn da gerade ordentlich was runterkommt im Westen unseres Landes. Wir machen Sommermucke von Kaoma. Das hier ist

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2: 18-Jähriger ertrinkt in Friedland, Lage bei Waldbränden leicht entspannt. Guten Abend, ich bin Ingo Lorenz. Noch immer können es viele in Friedland nicht fassen. Hier ist ein 18-Jähriger ertrunken, ohne erkennbaren Grund. Begonnen hatte alles am Abend ganz harmlos. Ostseewelle-Reporterin Sophie Dietrich.
3: Die jungen Leute hatten am Strand des Mühlenteichs gespielt. Dabei ist ein Ball im Wasser gelandet. Der junge Mann wollte ihn zurückholen, doch mitten im Teich hatte er auf einmal Probleme, sich über Wasser zu halten. Seine Freunde sind sofort hinterhergesprungen, doch da war er schon untergegangen. 80 Einsatzkräfte von Feuerwehr, Rettungsdienst, Wasserrettung und Polizei haben dann den Friedländer Mühlenteich abgesucht, auch mit 2 Hubschraubern und Drohnen. Doch erst 3,5 Stunden später haben ihn Taucher entdeckt. Tot.
2: Gerade in Westmecklenburg sind heute Abend etliche Straßen nicht mehr passierbar. Sturmböen beim Gewitter haben Bäume umgeworfen. Betroffen ist unter anderem die B5 bei Redefin. Auch in Schwerin blockiert ein Baum die Lomonossow-Straße. Die komplette Übersicht gibt's gleich im besten Verkehrsservice hier bei Ostseewelle. 19 Listen sind seit heute zugelassen für die Landtagswahl im September, eine nicht. Und diese Partei, die Lobbyisten für Kinder, will nun dagegen klagen. Sie sagt, wir können nichts dafür, dass unsere Unterlagen zu spät angekommen sind. Man habe den Brief per Einschreiben am 2. Juni abgeschickt, am 7. hätte er da sein müssen, wurde aber erst am 9. Juni zugestellt. Warum so spät, kann auch die Post angeblich nicht beantworten.
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2: Zumindest etwas entspannt sich die Lage bei den großen Waldbränden in Südeuropa. Spanien hebt den nationalen Notstand auf. Das hat Regierungschef Sanchez bekannt gegeben. Die Einsatzkräfte haben demnach die Waldbrände weitgehend eingedämmt. An der französischen Atlantikküste können derweil weitere 84.000 Menschen in ihre Häuser zurückkehren. 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Und jetzt das Wetter.
4: 32 Grad haben wir aktuell am Ostseewelleweg in Rambin auf Rügen. 31 Grad in der Palinger Heide in Nordwestmecklenburg. Nach der Hitze kommen die Blitze, das ist ja immer so. Es gibt amtliche Unwetterwarnungen für die Landkreise Nordwestmecklenburg und Ludwigslust-Parchim vor schweren Gewittern mit Starkregen, Hagel und Sturmböen. Rechnet bitte mit umstürzenden Bäumen und Ästen, die herunterfallen. Gibt schon so einige. Mehr dazu gleich im besten Verkehrsservice für unser Land. Gerade im Westen kommt gerade ordentlich was runter an Regen, Blitz und Donner. Im Zwei-Tage-Trend sieht es ähnlich aus wie heute. Also morgen erstmal viel Sonnenschein, zum Abend hin wieder kräftige Schauer und Gewitter bei 28 Grad. Übermorgen geht es dann so weiter bei 26 Grad.
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4: 19.03 Uhr, Ostseewelle, der beste Verkehrsservice für unser Land. A19 Richtung Dreieck Wittstock-Dosse, zwischen Güstrow und Krakow am See aktuell gesperrt. Hier brennt ein Fahrzeug. Landkreis Ludwigslust-Parchim. Unwetter? Hier B5 zwischen Neuenrode und Redefin ein Baum umgestürzt. Kein Durchkommen aktuell. Zwischen Rena und Neso auch halbseitig gesperrt. B106 kurz vor Lübsdorf Richtung Wismar. Viele Äste auf der Straße, auch große Äste. Außerdem brennt es hier auf dem Acker. Feuerwehr ist im Einsatz. Zwischen Wolfskuhl und Lesen mehrere Äste auf der Straße. Zwischen Tukude und Neustadt-Glewe Höhe Gasthaus zum Rande liegt ein Baum quer. Hier kein Durchkommen. Zwischen Perdöl und Wittenburg auch große Äste auf der Straße. Dann schauen wir in den Landkreis Rostock. Zwischen Schwan und Ziesen gab es einen Unfall, hier gesperrt, umfahren geht über Pölchow und Benetz. In Wattmannshagen bei Lahlendorf brennt weiterhin die Scheune, die Löscharbeiten dauern auch noch, halte bitte Fenster und Türen weiterhin geschlossen. Und Stadtverkehr Schwerin, Lomonossowstraße Richtung Müßerholz, Baum umgestürzt, hier kommt ein Berg nicht hoch, kein Durchkommen. Ampelausfall haben wir zudem noch in Schwerin, Kriebitzer Chaussee, Kreuzung Plater Straße, hier in allen Richtungen bitte aufpassen. Und die Flitzerblitzer, die stehen an der B5 Richtung Großkrams hinter der Kreuzung nach Altkränzlin. B6 B92, Ortsausgang Weißdien Richtung Neustrelitz. B103, Ortseingang Warnemünde aus Rostock kommend und Quetzin Richtung Plau am See. B104 zwischen Viedgeest und Klus. Dann B192, Alt-Schwerin Richtung Karow im Wald. B195 in Zarrentin Richtung Ratzeburg. B321 in Schwerin am Grünen Tal. Und in Grimmen am Friedhof Richtung Bahnhofstraße. Habt ihr auch welche gesehen? Dann ruft an. Studio Hotline ist die 0381 49 78 110. Denn keiner meldet mehr aktuelle Flitzerblitzer.
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4: 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Jawohl, ich bin Mike Ross, das Rossenradio. Und hier im aktuellen Sound von Alle Farben und René Miller. Ohrwurm aus den Charts, das hier ist Body Talk.

hört Ostseewelle am Donnerstagabend. Hier bekommt ihr den Soundtrack für die schönste Zeit des Jahres. Wir genießen den Sommer gemeinsam und jetzt wird es richtig laut mit den Ärzten und Westerland.

auch mitgesungen? Das war einer eurer Lieblingshits aus den 80ern. Und damit die Mischung stimmt, jetzt wieder ein Hit aus den aktuellen Charts. Hier

0: Kultiger 2000er von Britney Spears. Oops, I did it again. Ihr hört Ostseewelle am Donnerstagabend und wir tun es auch wieder, und zwar in der nächsten halben Stunde. All eure Lieblingshits spielen. Klar, vom Aufstehen bis zum Schlafengehen haben wir mal alles dabei, was Spaß macht in der Musik. In der nächsten halben Stunde unter anderem Die Die, absolute Nummer 1 der deutschen Singlecharts aktuell. Shakira und Burner Boy. Gleich.
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0: Es wird 19.30 Uhr, ihr hört Ostseewelle mit dem Feierabend-Update. Ingo Lorenz hat die Schlagzeile für euch.
6: Ein Millionenschaden ist bei einem Scheunenbrand in Wattmannshagen nicht weit von Güstrow entstanden. In der großen Halle sind Schweine umgekommen und das Löschen war schwierig wegen der gepressten Strohballen. Seit der Nacht ist die Feuerwehr im Einsatz. In Nordafrika haben Migranten die Grenze von Marokko zur spanischen Stadt Ceuta überrannt. Sie liegt dort an der Küste, umgeben von Marokko. Seit Wochen haben es viele versucht, meist über das Meer.
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6: Auch Anwohner, die ihr Auto parken wollen, sollen helfen, die chronisch klamme Stadtkasse von Rostock aufzubessern. Der Anwohnerparkausweis wird deutlich teurer. Von 30 Euro geht es hoch auf 180. Die Stadtverwaltung sagt, das sei im bundesweiten Durchschnitt immer noch ein mittlerer Preis. Fällig werden die 180 Euro aber erst, wenn wir einen neuen Ausweis beantragen. Die jetzigen bleiben gültig.
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0: Dicke, fette Wolken, dicke, fette Regenschauer und auch Gewitter schieben sich gerade von West nach Ost einmal quer durchs ganze Land. Die Sonne, die wir jetzt im Osten unseres Landes noch haben, wird immer weniger und verdeckt von den dicken Wolken. Ihr müsst jetzt denn heute Abend noch fast überall mit kräftigen Schauern rechnen. Das Ganze im Moment noch bei Temperaturen um 30 Grad. Das geht heute Nacht runter auf 17 und im Zwei-Tage-Trend sieht es ganz ähnlich aus. Erstmal gibt es viel Sonne, später viele Wolken, dann noch wieder Regen bei 28 Grad morgen, übermorgen dann bei 26. 19.31 Uhr.
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0: A19 Richtung Dreieck Wittstock-Dosse. Zwischen Güstrow und Krakow am See aktuell gesperrt. Hier brennt ein Fahrzeug. Und zwischen Kavelsdorf und Lage gibt es Feldarbeiten. Dadurch Sichtbehinderung, weil der ganze Staub aufgewirbelt wird. Reik meldet für die A20 Richtung Rostock. Kurz vor Schönberg ungesicherte Unfallstelle mit Wohnwagen. Hier kommt da ganz vorsichtig dran vorbei. Dann schauen wir in den Landkreis Ludwigslust-Parchim. Da hat ja einmal ganz kurz das Unwetter ordentlich losgelegt. Deshalb so ein paar, ich nenne es jetzt einfach mal Unwetterschäden. B5 zwischen Neuenrode und Redefin. Das ist ein Baum umgestürzt. Hier noch kein Durchkommen. Zwischen Rena und Neso auch halbseitig gesperrt. B106 kurz vor Lübsdorf Richtung Wismar. Viele große Äste auf der Straße. Hier ist auch die Feuerwehr im Einsatz, weil es auf Marker brennt. Zwischen Wolfskuhl und Lesen große Äste auf der Straße. Zwischen Tukude und Neustadt-Lewe Höhe Gasthaus zum Rande liegt ein Baum quer. Hier auch kein Durchkommen. Und zwischen Perdöl und Wittenburg ebenso große Äste auf der Straße. Landkreis Rostock. Zwischen Schwan und Ziesendorf gab es einen Unfall. Hier kommt er auch nicht durch. Umfahren geht am besten über Pölchow und Benitz. Und im Stadtverkehr Schwerin, Lomonossowstraße Richtung Müserholz. Auch ein Baum umgestürzt, auch hier kein Durchkommen. Die Flitzerblitzer, die stehen an der B5 Richtung Großkrams hinter der Kreuzung nach Altkrenzlin. B96 Ortsausgang Weißdien Richtung Neustrelitz. B103 Ortseingang Warnemünde aus Rostock kommend und Quetzin Richtung Plau am See. B104 zwischen Fiedgeest und Klus. B192 Alt-Schwerin Richtung Karow direkt im Wald. B195 in Zarentin Richtung Ratzeburg. B321 in Schwerin am Grünen Tal. Und in Grimmen am Friedhof Richtung Bahnhofstraße. Habt ihr auch noch welche gesehen? Dann ruft an. Studio-Hotline ist die 0381 49 78 110. Denn keiner meldet mehr aktuelle Flitzerblitzer.
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0: Brandneue Musik bei Ostseewelle für euren Donnerstagabend. Tiffany Harris mit Vertigo. Und hier ist Christian Renz.
1: Genau, und gleich geht's ab in die dritte Runde für diese Woche Hit oder Shit. Heute mit dem Schwiegersohn von einem ganz bekannten Schlagerstar. Wer da was im Duett rausgehauen hat, ja. Hören wir gleich. Gegen 20.15 Uhr die Nummer zum Mitmachen. Könnt ihr euch schon mal notieren ins Handy. 0381 49 78 110. Und dann haben wir gleich eine Verabredung. Keine Angst, Rossi. Nein, und auch generell alle anderen. Schlager heute Abend 20.15 Uhr haben wir nicht im Gepäck.
2: Also der Schwiegersohn von einem
1: Schlagerstar. Ist nur der Schwiegersohn.
2: Jetzt hast du mir aber eine Rätselaufgabe gegeben.
1: Wir gleich. 20.15 Uhr, Rossi, schön feiern.

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1: Pilgertage nur für Frauen gibt es in Jager, nordwestlich von Greifswald. Und Sabine Petters lädt alle Frauen dazu ein.
2: Weil in Frauenkreisen eigene Themen, eigene Stimmungen, eigene Bedürfnisse und eigenes Wohlfühlen auch ist.
1: Sabine Petters ist Pilgerbegleiterin im Kirchenkreis Pommern.
2: In diesem Jahr sind wir unterwegs in Gottes Schöpfung. Himmel, Erde, Luft und Meer sind die vier Themen für vier Pilgertage.
1: Der nächste ist am Samstag. Da ist das Thema Luft oder besser Wind, passend zum Bibelvers: Der Wind bläst, wo er will, und du hörst sein Sausen wohl. Dieser Vers ist eine Anregung für diesen Pilgertag.
2: Ich glaube, Pilgerinnen sind so ein Stück auch auf der Suche immer nach Gott und nach uns selbst. Und da sollen uns die Themen eigentlich nur bei helfen.
1: Der Pilgertag für Frauen beginnt morgens um 10 Uhr in der Kapelle in Jager.
2: Einen großen Wert lege ich tatsächlich darauf, loszulassen. Auch im übertragenen Sinne, was mir noch so auf dem Herzen liegt oder auf den Schultern, einfach loszulassen in der Kapelle. Ich starte dann mit einem Körpergebet und mit einem Segen. Segen und dann geht's los.
1: Weitere Infos zum Pilgertag für Frauen und auch zu weiteren Pilgerveranstaltungen findet ihr im Internet unter www.pilgerinitiative-vorpommern.de. Aus der Ostseewelle Kirchenredaktion, Jana Kaniette.
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3: Etliche Bäume durch Gewitterstürme umgeweht. Tausende Migranten stürmen spanische Stadt in Afrika. Guten Abend, ich bin Ingo Lorenz. Eine ganze Reihe von Bäumen sind heute Abend von Sturmböen im Gewitter umgeworfen worden. Diverse Straßen wurden blockiert, so zum Beispiel nahe Redefin die B5 und auch eine Straße in Schwerin. Hier hat es auch einen Ampelausfall gegeben. Aus dem Raum Lübsdorf wurde auch ein Feldbrand gemeldet. Einzelheiten sind hier noch nicht bekannt. Zwischen Lübesse und Hasenhege ist nach unseren Informationen ein Lastwagen in einen querliegenden Baum gefahren und hat sich verkeilt. Die ganze Übersicht gibt es gleich hier im besten Verkehrsservice von Ostseewelle. 2 Mitglieder der AfD-Jugendorganisation Generation Deutschland sind heute in Schwerin von Unbekannten beim Verteilen von Flyern überfallen worden. Das meldet die AfD selbst. Die Täter hätten die Minderjährigen mit mehreren Leuten verfolgt und in ein Waldstück gedrängt. Dort hätten sie ihnen Flyer und Aufkleber mit Gewalt abgenommen.
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3: In Marokko haben tausende Migranten den Grenzzaun in die spanische Stadt Ceuta überwunden. Sie haben laut Medien die Sperranlagen gestürmt, als diese nicht von der Polizei bewacht wurden. Seit etwa einer Woche versuchen Migranten verstärkt, die Stadt zu erreichen, meist über das Mittelmeer. Die spanischen Gebiete Ceuta und Melilla liegen an der nordafrikanischen Mittelmeerküste, eingeschlossen von Marokko. Die Meuterei des europäischen Fußballs gegen den Weltverband FIFA und vor allem dessen Präsidenten Infantino kommt offenbar voran. Nach mehreren Medienberichten haben alle 55 Verbände der UEFA dafür gestimmt, die Weltmeisterschaft zu boykottieren. FIFA-Boss Infantino plant, die WM von der FIFA an eine Privatfirma zu übertragen und Investoren zu beteiligen, um noch mehr Geld einzunehmen. Er selbst könnte dann Chef dieser Firma werden. Der Boykott soll erst stoppen, wenn Infantino seinen Plan begräbt. 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Und jetzt das wilde Wetter.
4: Und das ist wirklich wild. Haben wir aktuell eine amtliche Umwetterwarnung für den Landkreis Rostock. Eine starke Sturmböen, Gewitter, Blitz und Donner, Starkregen und. Temperaturen aktuell in Rostock an der Marienkirche 27 Grad, am Theaterhaus im Greifswald 28. Ansonsten bleibt es wechselnd bewölkt, vereinzelt immer noch wieder teils kräftige Schauer und Gewitter, die in der Nacht aber immer mehr nachlassen. Nächtliche Temperaturen liegen so zwischen 19 und 16 Grad, örtlich auch Nebel möglich. Der 2-Tage-Trend: Morgen bekommen wir einen Mix aus aus Sonne und Wolken. Tagsüber oft trocken. Zum Abend, sprich wie heute, auch dann wieder Schauer und Gewitter bei höchstens 28 Grad. Übermorgen Sonne, Wolken, hin und wieder kann es auch da mal ordentlich nass werden und donnern bei 26 Grad maximal. 20.03 Uhr gleich, Ostseewelle mit dem besten Verkehrsservice für unser Land. A19 Richtung Dreieck Wittstock-Dosse, zwischen Güstrow und Krakow am See aktuell gesperrt, hier brennt ein Fahrzeug und zwischen Kabelsdorf und Lage laufen Feldarbeiten. Dadurch gibt es immer mal wieder Sichtbehinderung, fahrt uns da bitte vorsichtig. A20 Richtung Rostock, Unfall kurz vor Schönberg, geht aber langsam dran vorbei. Dann kamen wir zu umgestürzte Bäume und ja, ganz viele Äste auf der Straße. Da haben wir die B5 zwischen Neuenrode und Redefin mit dabei. Dann zwischen Rena und Neso, B106 kurz vor Lübsdorf Richtung Wismar, viele Äste auf der Straße, da brennt es auch noch auf dem Acker, Feuerwehr im Einsatz. Dann zwischen Wulfskuhl und Lesen mehrere Äste, zwischen Tukude und Neustadt-Lewe, Höhe Gasthaus zum Rande, da liegt ein Baum quer auf der Straße. Zwischen Perdöl und Wittenburg Äste auf der Straße, B321, da haben wir jetzt eine Vollsperrung nach Unfall zwischen Hasenhelge und Lübesse. Da ist ein LKW in einen umgekippten Baum gefahren, das wird jetzt auch mehrere Stunden andauern mit der Bergung. Der Brummi da ist komplett verkeilt. Landkreis Rostock zwischen Schwan und Ziesendorf haben wir noch den Unfall. Aktuell umfahren am besten über Bröbero. Und Rostocker Stadtautobahn kurz hinter Warnemünde. Da liegt ein Baum umgestürzt auf der Straße. Rechnet da auf jeden Fall auch mit Behinderung. Stadtverkehr Schwerin, Lomonossowstraße Richtung Müseholz. Ebenfalls Baum umgestürzt. Aktuell kein Durchkommen. Wenn es da schon wieder irgendwo laufen sollte, ruft gerne mal ganz kurz durch und gebt ein Update. Das wäre super. Dankeschön. Die Flitzerblitzer, die stehen noch. B5 Richtung Großkrams hinter der Kreuzung nach Alt-Krenzlin. B96, Ortsausgang Weißdien Richtung Neustrelitz. B103, Ortseingang Warnemünde aus Rostock kommt. Und in Quetzin machen sie Richtung Plau am See ein paar Bilder. B104 zwischen Fietges und Klus. Dann B192, Alt-Schwerin Richtung Karow im Wald. B195 in Sarrentin Richtung Ratzeburg. B321 in Schwerin am Grünen Tal. Und in Grimmen stehen sie am Friedhof Richtung Bahnhofstraße. Habt ihr auch mal was entdeckt? Oder wollt was abmelden, dann ruft gerne durch. Studio Hotline ist die 0381 49 78 110. Denn keiner meldet mehr aktuelle Flitzerblitzer. Schönen Donnerstagabend, macht euch einen Lenz. Ich bin Christian Renz. Hey, hey.
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Willkommen bei eurer abendlichen Lieblingsrubrik hier bei Ostseewelle, Hit oder Shit. Runde 3 in dieser Woche, heute mit einem absoluten Power-Duo. Zum einen haben wir da Popstar Loi aus Mannheim mit an Bord. Bis heute Millionen Streams mit ihren Hits abgesahnt. Und hinzu kommt DJ David Puentes aus Köln, Schwiegersohn von Schlager-Ikone und Star Nino De Angelo. Ja, kein Witz. Und ebenfalls natürlich auch seit Jahren erfolgreicher DJ und Produzent. Zusammen haben die beiden den Sommerhit Golden Summer jetzt ins Leben gerufen. Eine richtig schöne, energiegeladene Deep House-Nummer, die den Sommer einfängt. Passt am Strand, im Urlaub, auf dem Festival, beim Sonnenuntergang schauen und auch eben im Radio. Aber passt sie auch hier in die Ostseewelle-Playlist? Das entscheidet ihr jetzt wieder hier auf der 0381 49 78 110. Vorher hören wir natürlich gemeinsam rein, Hit oder Shit, heute mit Loi und David Puentes. Das ist Golden Summer, hier am Donnerstagabend, feuerfrei.

0: ich habe Zettel und Stift hier. Das waren Loy und David Puentes mit der nagelneuen Deep House Sommerhymne Golden Summer. Wie fandet ihr sie denn? Passt sie zur Ostseewelle oder sagt ihr, nee, auf gar keinen Fall. Bitte jetzt mitmachen bei Hit oder Shit. Durchrufen auf der 0381 49 78 110. Der Krischi hier. Hallöchen, Popöchen, wer ist dran?
1: Ja, hallöchen, der Mike aus Berlin ist wieder dran.
0: Mikey, was sagst du?
1: Ja, auf jeden Fall diesmal sind Ofi ein Hit.
0: Sehr gut.
1: Muss ein Hit sein.
0: Dann machen wir einen Strich.
1: Und ich grüße, wenn ich darf, Cheyenne und Dustin.
0: Sind damit ausgegrüßt und liebe Grüße auch zu dir zurück und einen schönen Abend noch.
1: Gleichfalls. Ciao, ciao. Ciao.
0: Weiter geht's. Wer ist dran? Hallo.
2: Hallo, Christian. Griechenland aus Griechenland.
0: Ja, was sagst du? Hit oder Shit?
2: Ich sage Hit.
0: Du sagst Hit. Dann machen wir auf jeden Fall auch von dir einen Strich bei Hit. Weiter geht's. Geht hier ratzifatzi weiter. Wer ist dran?
3: Hi, grüße dich, ist der Thomas aus Süfia, mein Beste.
0: Thomas, was sagst du?
3: Daumen nach oben.
0: Sehr gut, dann machen wir natürlich auch von dir einen Strich bei Hit. Aktuell steht es 3-0 für Hit. Wer ist dran? Wer möchte mitentscheiden?
4: Leon aus Jönsdorf, da sieht es ein Shit.
0: Super, dann machen wir auch natürlich von dir einen Strich bei Shit. Aktueller Stand 3-1 für Hit. Weiter geht's. Wer ist dran? Hallo?
5: Ja, Bianca hier, hallo.
0: Huhu.
5: Also ich würde sagen, es ist ein Hit.
0: Ja, super. Dann machen wir einen Strich bei Hit. Aktueller Stand 4-1 und danke fürs Mitmachen. Schönen Abend hier noch.
5: Jo, ebenfalls. Ciao.
0: Danke, tschüss, tschüss. So, wen haben wir jetzt in der Leitung? Hallo, hallo.
6: Hallo, hier ist Thomas aus Neustadt-Kleve. Ich wollte sagen Hit.
0: Sehr gut. Thomas, dann haben wir natürlich auch deine Stimme mitgezählt und somit habt ihr es entschieden. 5-1 für Shit. Ihr wollt es so, dann bekommt ihr die Nummer auch des Öfteren jetzt auch mal bei uns hier im Programm. Nächsten Dienstagabend geht's weiter mit Hit oder Shit. Jede Woche immer mit euch hier bei eurem interaktiven Mitmachsender Ostseewelle. 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

0: Jawohl, Coolio mit Gangsta's Paradise sorgt für die richtige Mischung. Dazu packen wir euch den aktuellen Gute-Laune-Kracher End of the World von Weltstar Miley Cyrus. Bleibt bei Ossi Welle, geht rucki-zucki weiter mit der meisten Musik mit allen aktuellen Hits.
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0: Und schon sind wir zurück hier bei Ossi Welle mit dem Blick aufs Armwetter. Und da haben wir zwei, ja, Warnungen, amtliche Unwetterwarnungen. Einmal für den Landkreis Rostock und einmal für den Landkreis Vorpommern-Rügen vor schwerem Gewitter, Starkregen. Da passt auf jeden Fall bitte überall schön auf. Temperaturen, die liegen aktuell noch um die 26 Grad. In der Nacht rutschen wir dann noch runter bis auf 16. Es bleibt wechselnd bewölkt. Hin und wieder auch da noch teils kräftige Schauer und Gewitter. Örtlich aber auch trockene Phasen. Stellenweise müssen wir auch noch mit ein bisschen Nebel rechnen. Der Zwei-Tage-Trend. Morgen gibt es tagsüber so einen Sonne-Wolken-Mix. Im Großen und Ganzen auch trocken. Erst zum Abend hin sind dann schon wieder Schauer und Gewitter drin. Bis zu 28 Grad können es werden. Übermorgen geht es dann genauso wechselhaft weiter. Bei 26 Grad maximal. 20.30 Uhr gleich, 8:30, Ostseewelle hier mit dem besten Verkehrsservice für unser Land. Und da haben wir gute Nachrichten von der A20 Richtung Rostock. Die Vollsperrung kurz vor Schönberg wurde soeben gerade aufgehoben. Hier läuft alles gleich wieder. Habt trotzdem noch ein bisschen Geduld mit dabei. Dann haben wir umgestürzte Bäume und Äste aktuell auf folgenden Strecken. Im Landkreis Ludwigslust-Parchin, B321, Vollsperrung nach Unfall zwischen Hasenhäge und Lübesse. Da ist ein LKW nämlich in einen umgekippten Baum gefahren. Das wird jetzt auch noch mehrere Stunden andauern. Das alles dort zu beseitigen und zu bergen. Der Brummi ist da komplett verkeilt. B106, kurz vor Lübsdorf, brennt es auf dem Acker. Zwischen Rena und Neso liegen Bäume und Äste und zwischen Groß-Godems und Parchim. Wir schauen im Landkreis Rostock, Rostocker Stadtautobahn, kurz hinter Warnemünde, Äste und Bäume, zwischen Ribnitz und Marlow und zwischen Dierhagendorf und Kirkwitzer Hof und im Landkreis Seenplatte zwischen Rosenow und Chemnitz. Bitte aufpassen, generell, ne, wo ihr unterwegs seid, noch mit dem Auto oder mit dem Fahrrad oder zu Fuß, mit Hund und so weiter. Hier und da, wo stürmisch ist, kann es natürlich noch passieren, dass da das ein oder andere Ästlein runterfällt. Passt uns bitte wirklich überall schön auf. Die Blitzer, die stehen noch. B5 Richtung Groß-Grams, genau hinter der Kreuzung nach Alt-Krenzlin. B96, Ortsausgang Weißdien Richtung Neustrelitz. B103, Ortseingang Warnemünde aus Rostock kommt und in Quetzin Richtung Plau am See. B104 zwischen Fiedgeest und Klus. B192 stehen sie in Alt-Schwerin Richtung Karow im Wald versteckt. B195 in Sachentin Richtung Ratzeburg. B321 in Schwerin am Grünen Tal und in Grimmen am Friedhof machen sie Richtung Bahnhofstraße Bilder. Habt ihr auch noch was entdeckt? Dann gerne her damit. Studio Hotline ist die 0381 49 78 110, denn keiner meldet mehr aktuelle Flitzerblitzer. Habt nichtsdestotrotz einen schönen Donnerstagabend. Macht euch einen Lenz. Ich bin Christian Renz. Hippie,
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ein ganz, ganz großer Dank an alle Einsatzkräfte, die gerade draußen im Einsatz sind. Vielerorts liegen durch die stürmischen Böen Bäume und auch Äste auf der Straße. Neu hinzugekommen sind zum Beispiel in Stralsund-Andershof Richtung B96. Von Felschow nach Großbelo liegen sogar Baustellenbarken auf der Straße verteilt. Fahrt uns bitte wirklich überall schön sinnig und passt gut auf euch auf, ne? Und alle Feuerwehren, die unterwegs sind, danke für eure Arbeit und dass ihr unsere Straßen wieder frei macht. Auch bei euch in den Feuerwehrautos läuft natürlich Ostseewelle. Liebe Grüße, jetzt für euch brandneu, Tame Impala und Jenny zusammen. Hier ist Dracula.

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2: Viele umgestürzte Bäume durch Gewittersturmböen, Lage bei Waldbränden leicht entspannt. Guten Abend, ich bin Ingo Lorenz. Noch gibt es keine vollständige Übersicht, aber die Sturmböen im Gewitter haben heute Abend in Mecklenburg-Vorpommern etliche Bäume umgeworfen. Von der Landesgrenze zu Schleswig-Holstein bis in den Raum Rostock. Nicht weit von Schwerin zwischen Hasenhege und Lübbesse ist ein Lastwagen in einen umgestürzten Baum gekracht. Die Strecke wurde gesperrt. Ebenfalls ein Baum wurde auf die Rostocker Stadtautobahn geweht, kurz vor Warnemünde. Wo es gerade im Land nicht durchgeht, das hört ihr gleich hier bei Ostseewelle im besten Verkehrsservice. Angefangen hatte das Feuer in der Nacht, doch auch jetzt ist der Einsatz in Wattmannshagen noch nicht beendet. Hier bei Güstrow ist eine große Scheune niedergebrannt. Ostseewelle-Reporter Axel Prokop.
3: Den ganzen Tag über sind immer wieder Glutnester aufgeflammt in der Riesenhalle. 90 Meter lang, 25 Meter breit. Wirklich löschen war kaum möglich, so hat die Feuerwehr die Scheune kontrolliert niederbrennen lassen. Gepresstes Stroh lässt sich auch mit viel Wasser kaum löschen. Die Schweine in dem Bau haben nicht überlebt. Ein Transporter ist mit verbrannt. Dazu die Solaranlage auf dem Dach. Der Schaden hier in der Gemeinde Lahlendorf dürfte bei 1 Million Euro liegen.
0: Deutschland und die Welt.
2: Zumindest etwas entspannt sich die Lage bei den großen Waldbränden in Südeuropa. Spanien hebt den nationalen Notstand auf, das hat Regierungschef Sanchez heute bekannt gegeben. Die Einsatzkräfte haben demnach die Waldbrände weitgehend eingedämmt. An der französischen Atlantikküste können derweil weitere 84.000 Menschen in ihre Häuser zurückkehren. Der Bundesgerichtshof hat zu Testsiegeln für Ärzte geurteilt und gegen den Fokus. Geklagt hatte die Wettbewerbszentrale gegen das Geschäftsmodell des Magazins Fokus. Es verkauft gegen Lizenzgebühr unter anderem Siegel wie Fokus Top Mediziner. Damit können dann Mediziner und Arztpraxen werben. Die Richter sagen nun, die Auszeichnung beruht auf subjektiven Einschätzungen. Es sei nicht klar, was die Kriterien für das Testsiegel sind. 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Und jetzt das Wetter.
4: Ja, das sieht gar nicht mal so gut aus. In Malo am Vogelpark 25 Grad, Neustrelitz am Tiergarten 24. Aber vereinzelt noch wirklich teils kräftige Schauer, Gewitter und Windböen mit dabei. In der Nacht bleiben die uns auch noch ein bisschen erhalten, klingen dann aber immer mehr... Klingen dann immer mehr ab, genau so. Örtlich Nebel möglich bei nächtlichen Temperaturen zwischen 19 und 16 Grad und es bleibt auch wechselnd bewölkt. Der Zwei-Tage-Trend, morgen bekommen wir einen Mix aus Sonne und Wolken, tagsüber oft trocken, aber zum Abend hin dann auch wieder Schauer und Gewitter bei höchstens 28 Grad. Übermorgen Sonne, Wolken, hin und wieder kann es auch da mal ordentlich nass und krachen werden. 26 Grad sind maximal drin. 21.03 Uhr, Ostseewelle mit dem besten Verkehrsservice für unser Land. Umgestürzte Bäume und Äste haben wir jetzt noch auf folgenden Strecken. Landkreis Ludwigslust-Parchim, B321, Vollsperrung nach Unfall zwischen Hasenhäge und Lübbesse. Da ist ein LKW in einem umgekippten Baum gefahren. Die Bergung wird auch noch mehrere Stunden andauern. Der Brummi ist da komplett verkeilt. Dann B106 mit dabei, kurz vor Lübsdorf brennt es noch auf dem Acker. Zwischen Rehna und Neso liegen Bäume und zwischen Groß-Godems und Parchim ebenso. Wir schauen im Landkreis Rostock nach. Rostocker Stadtautobahn, kurz hinter Warnemünde, zwischen Ribnitz und Malo, zwischen Dierhagendorf und Kirkwitzer Hof und an der B104. Ihr habt es gerade in den Nachrichten gehört, in Wattmannshagen brennt noch immer die Scheune. Also die ist nochmal empfacht, also da aktuell noch wieder die Feuerwehr im Einsatz. Bitte Fenster und Türen geschlossen halten. Landkreis Seenplatte, zwischen Rosenow und Chemnitz liegen Bäume und Äste. Landkreis Vorpommern-Greifswald, zwischen Karlsburg und Greifswald. Und Landkreis Vorpommern-Rügen, Stralsund-Andershof in Richtung B96, auch ein Baum auf der Straße. Fahrt uns bitte überall schön vorsichtig. Die Flitzerblitzer, die stehen B5 Richtung Großkrams, hinter der Kreuzung nach Alt-Kenzlin. B96 Weißdien raus in Richtung Neustrelitz. B103 Ortseingang Warnemünde aus Rostock kommt und in Quetzin Richtung Plau am See. B104 zwischen Fiedgeest und Klus. B192 Alt-Schwerin machen sie Richtung Karow im Wald ein paar nette Fotos. B195 in Zarrentin Richtung Ratzeburg, B321 in Schwerin am Grünen Tal und in Grimmen am Friedhof stehen sie Richtung Bahnhofstraße. Habt ihr auch noch was entdeckt oder wollt was abmelden? Dann nichts wie her damit. Studio Hotline ist die 0381 49 78 110, denn keiner meldet mehr aktuelle Flitzerblitzer.
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4: Und da geht's gleich zurück in die 90er. Da haben wir Natalie Imbruglia mit dabei. Torn, ewig nicht gehört. Geil. Vorneweg machen wir Platz für den brandneuen Sound von Tampa City. Hier sind sie mit Self-Aware. Schönen Donnerstagabend. Macht euch einen Lenz. Ich bin Christian Lenz. Moin.

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0: wir zaubern auch gleich. Eminem und Rihanna haben wir mit dabei mit Love the Way You Lie aus den 2000ern. Vorher habt ihr hier bei Ostseewelle noch was auf der 0381 49 78 110. Der Krischi hier. Wer ist denn dran? Hallöchen.
1: Ein wunderschön, die ist der Ralf. Der Baumstraße an der Hof ist von der Straße. Die ist alles wieder frei.
0: Ja, wunderbar. Ralf, dankeschön fürs Update. Wo bist du jetzt hin auf dem Weg?
1: Ich bin auf dem Zubringer Richtung nach Hause jetzt.
0: Ah, na, dann komm heile an bitte und dann mach's dir nachher bequem und gemütlich, wenn du angekommen bist.
1: Alles klar. Wünsche euch noch einen schönen Abend.
0: Das wünschen wir dir ebenfalls. Danke, Ralf. Bis dann.
1: Danke. Jo, ciao.

0: 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Und dieser hier ist gerade total angesagt.
1: Topic und Becky G. Sorry, Papi.

0: brandneu, eben gemeinsam entdeckt hier bei Ossiwelle. Topic und Becky G mit Sorry Puppy. Ja, aus meinem Geburtsjahr 1985 gibt's gleich Don Henley mit Boys of Summer auf die Ohren. Dazu gibt's frischen Wind vom DJ Project Fast Boy. Die Jungs hören wir mit Beautiful Life aus den aktuellen Singlecharts. Bleibt bei Ossiwelle für die meiste Musik mit allen aktuellen Hits.
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0: Und schon sind wir zurück hier bei Ostseewelle mit dem Blick aufs Wetterchen. Da haben wir jetzt noch Temperaturen um die 24 Grad. In der Nacht rutschen wir dann runter bis auf 16. Es bleibt wechselnd bewölkt, hin und wieder auch nochmal teils kräftige Schauer und Gewitter. Örtlich aber auch trockene Phasen. Stellenweise müssen wir noch mit Nebel rechnen. Der Zwei-Tage-Trend. Morgen gibt es so einen Mix aus Sonne und Wolken. Im Großen und Ganzen bleibt es auch erstmal trocken. Erst zum Abend hin sind dann schon wieder Schauer und Gewitter drin. Bis zu 28 Grad können es werden. Übermorgen geht es dann genauso wechselhaft weiter bei 26 Grad. Maximal. 21.31 Uhr, halb 10, Ostseewelle hier mit dem besten Verkehrsservice für unser Land. Und da haben wir noch umgestürzte Äste und Bäume auf folgenden Strecken. Landkreis Ludwigslust-Parchim, B321, Vollsperrung nach Unfall zwischen Hasenhäge und Lübesse. Hier ist ein LKW in einem umgekippten Baum gefahren. Die Bergung wird auch noch mehrere Stunden dauern. Und B106, kurz vor Lübsdorf, da brennt es noch aktuell auf dem Acker. Landkreis Rostock, zwischen Dierhagen-Dorf und Kirkwitzer Hof, auch da Äste und Bäume. Und an der B104 in Wattmannshagen brennt noch immer die Scheune seit heute Mittag. Fenster und Türen bitte geschlossen halten in der Umgebung. Landkreis Seenplatte, Äste und Bäume zwischen Rosenau und Chemnitz. Landkreis Vorpommern-Rügen, B105 zwischen Ribnitz-Damgarten und Ahrenshagen. Und Landkreis Vorpommern-Greifswald zwischen Karlsburg und Greifswald, auch da viele Äste noch auf der Straße. Die Flitzerblitzer, die stehen jetzt B96, Weißdien raus in Richtung Neustrelitz, B103, Ortseingang Warnemünde aus Rostock kommt, sowie in Quetzin Richtung Plau am See. B195 in Zarrentin Richtung Ratzeburg, B321 stehen sie in Schwerin am Grünen Tal und in Grimmen am Friedhof Richtung Bahnhofstraße. Habt ihr auch noch was entdeckt? Dann ruft gerne durch. Studio-Hotline ist die 0381 49 78 110, denn keiner meldet mehr aktuelle Flitzerblitzer. Entspannten Donnerstagabend, macht euch einen Lenz. Ich bin Christian Renz. Hey, hey.
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Sie kommen aus Hamburg, machen seit Jahrzehnten erfolgreiche Mucke, legen weltweit als DJ-Duo auf und sorgen noch heute mit coolen Housebeats für richtig gute Laune. Egal ob Club, Festival oder Hochzeitsparty, diese Nummer kennen wir und läuft auch wirklich überall. Aus den 2000ern jetzt die Disco Boys mit dem Klassiker For You. Wünschen wir euch damit ganz viel Spaß.

gerade den Musikwunsch von Emily aus Schwerin in unserer knallroten Ostseewelle-App entdeckt. Sie kommt gerade aus dem Kino und wünscht sich für die Heimfahrt den aktuellen Hit von Ed Sheeran. Na, Damantau, komm gut nach Hause. Hier ist Asisam für dich.

0: 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Hört ihr natürlich auch in der Nachtschicht jetzt bei Ostseewelle gleich mit am Start. Popstar Robbie Williams mit Supreme aus den 2000ern. Und vorneweg machen wir Platz für den aktuellen Popbanger Fever Dream von Alex Warren. Es lohnt sich, dran zu bleiben.
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6: Viele umgestürzte Bäume durch Gewittersturmböen. Lage bei Waldbränden leicht entspannt. Guten Abend, ich bin Ingo Lorenz. Noch gibt es keine vollständige Übersicht, aber die Sturmböen im Gewitter haben heute Abend in Mecklenburg-Vorpommern etliche Bäume umgeworfen. Von der Landesgrenze zu Schleswig-Holstein bis in den Raum Rostock. Nicht weit von Schwerin zwischen Hasenhege und Lübbesse ist ein Lastwagen in einen umgestürzten Baum gekracht. Die Strecke wurde gesperrt. Ebenfalls ein Baum wurde auf die Rostocker Stadtautobahn geweht, kurz vor Warnemünde. Wo es gerade im Land nicht durchgeht, das hört ihr gleich hier bei Ostseewelle im besten Verkehrsservice. Angefangen hatte das Feuer in der Nacht, doch auch jetzt ist der Einsatz in Wattmannshagen noch nicht beendet. Hier bei Güstrow ist eine große Scheune niedergebrannt. Ostseewelle-Reporter Axel Prokop.
7: Den ganzen Tag über sind immer wieder Glutnester aufgeflammt in der Riesenhalle. 90 Meter lang, 25 Meter breit. Wirklich löschen war kaum möglich, so hat die Feuerwehr die Scheune kontrolliert niederbrennen lassen. Gepresstes Stroh lässt sich auch mit viel Wasser kaum löschen. Die Schweine in dem Bau haben nicht überlebt. Ein Transporter ist mit verbrannt. Dazu die Solaranlage auf dem Dach. Der Schaden hier in der Gemeinde Lahlendorf dürfte bei 1 Million Euro liegen.
5: Deutschland und die Welt.
6: Zumindest etwas entspannt sich die Lage bei den großen Waldbränden in Südeuropa. Spanien hebt den nationalen Notstand auf, das hat Regierungschef Sanchez heute bekannt gegeben. Die Einsatzkräfte haben demnach die Waldbrände weitgehend eingedämmt. An der französischen Atlantikküste können derweil weitere 84.000 Menschen in ihre Häuser zurückkehren. Der Bundesgerichtshof hat zu Testsiegeln für Ärzte geurteilt und gegen den Fokus. Geklagt hatte die Wettbewerbszentrale gegen das Geschäftsmodell des Magazins Fokus. Es verkauft gegen Lizenzgebühr unter anderem Siegel wie Fokus Top Mediziner. Damit können dann Mediziner und Arztpraxen werben. Die Richter sagen nun, die Auszeichnung beruht auf subjektiven Einschätzungen. Es sei nicht klar, was die Kriterien für das Testsiegel sind. 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Und jetzt das Wetter.
0: Und dann messen wir in Ribnitz-Dammgarten am Bernstein-Museum 22 Grad. Im Hafen der Marina Ellenburg sind es noch 23. In der Nacht liegen wir so zwischen 19 und 16 Grad. Es bleibt wechselnd bewölkt. Vereinzelt noch kräftige Schauer und Gewitter, die in der Nacht aber immer mehr nachlassen. Dann bleibt es auch oft trocken. Örtlich aber Nebel möglich. Der Zwei-Tage-Trend. Morgen am Freitag bekommen wir einen Mix aus Sonne und Wolken. Tagsüber oft trocken, aber zum Abend hin. Dann schon wieder Schauer und Gewitter bei höchstens 28 Grad. Übermorgen das gleiche in Grün. Bei 26 Grad maximal. 22.03 Uhr, Ostseewelle mit dem besten Verkehrsservice für unser Land. Und da haben wir jetzt noch umgestürzte Bäume und Äste auf folgenden Strecken. Landkreis Ludwigslust-Parchim, B321, die Vollsperrung nach Unfall zwischen Hasenhäge und Lübbesse. Da ist ein LKW in einem umgekippten Baum gefahren. Die Bergung wird auch noch mehrere Stunden dauern. B106 noch mit dabei, kurz vor Lübsdorf, da brennt es noch auf dem Acker. Landkreis Rostock, B104 in Wattmannshagen, da brennt noch immer die Scheune seit heute Mittag. Bitte dort in der Umgebung Fenster und Türen geschlossen halten. Landkreis Vorpommern-Rügen, B105 zwischen Ribnitz-Dammgarten und Ahrenshagen, auch da noch Äste und Bäume. Die Flitzerblitzer, die stehen B96, Ortsausgang Weißdien Richtung Neustrelitz. B103, Ortseingang Warnemünde aus Rostock kommt und in Quetzin Richtung Plau am See. B195 in Zarentin Richtung Ratzeburg. B321 stehen sie in Schwerin und machen am grünen Tal ein paar nette Bilder. Und Grimmen am Friedhof Richtung Bahnhofstraße. Wenn ihr habt, entspannte Nachtschicht, macht euch einen Lenz. Ich bin Christian Renz. Hey, hey.
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1: Ich bin Uli Reitinger. Die Europäische Fußballunion UEFA droht der FIFA geschlossen mit einem Boykott der Weltmeisterschaften. Sollte der Weltverband seinen angekündigten Investorendeal umsetzen, werde keine europäische Nationalmannschaft mehr an FIFA-Wettbewerben teilnehmen, teilte die UEFA nach einer Dringlichkeitssitzung mit. Die 55 Mitgliedsverbände lehnen den Verkauf von Beteiligungsrechten an Weltmeisterschaften an private Investoren einstimmig ab. Die FIFA will mit dem Verkauf eines Teils ihrer kommerziellen Rechte Milliarden einnehmen. Bundeskanzler Merz droht neuer Ärger. Die drei Ostministerpräsidenten der CDU von Sachsen, Sachsen-Anhalt und Thüringen stellen sich gegen eine Abschaffung der abschlagsfreien Rente nach 45 Beitragsjahren und damit gegen einen wichtigen Baustein der geplanten Reform der Alterssicherung. Thüringens Ministerpräsident Mario Vogt sagte im ZDF:
2: Wir sind ja nicht dafür gewählt, in Berlin angenehm aufzufallen, sondern was für unsere Menschen hier zu erreichen. 8 Millionen Leute leben in Mitteldeutschland und die erwarten, dass die Lebenswirklichkeiten auch tatsächlich gesehen werden.
1: Mit Lebenswirklichkeiten meint Vogt, dass in Ostdeutschland die meisten im Alter nur auf die Basisrente angewiesen sind und nicht zusätzlich vorsorgen können. In Südeuropa kämpfen Feuerwehrkräfte weiter gegen sich ausbreitende Waldbrände, die von Trockenheit und Wind angefacht werden. Dazu kommt große Hitze. Während sich die Lage an Frankreichs Atlantikküste und in der Region um Spaniens Hauptstadt Madrid deutlich entspannte, rückten Einsatzkräfte auf Kreta und in der Türkei zu neuen Bränden aus.
3: Aufatmen in Westfrankreich. Die Einsatzkräfte halten den riesigen Waldbrand bei Bordeaux weiter in Schach. Die Temperaturen gehen runter. Zehntausende Menschen, die ihr Zuhause vorsichtshalber verlassen mussten, können nun wieder heimkehren. Doch nicht überall wendet sich die Lage zum Guten. Auch an etlichen anderen Orten in Frankreich sind Waldbrände ausgebrochen. Noch deutlich weiter südlich von Bordeaux, in Brignoles etwa, haben auch Superstar George Clooney und seine Familie ihr Haus aus Sicherheitsgründen geräumt. Aus Bordeaux, Rache Sommer.
1: Die 40-Grad-Marke ist an diesem Donnerstag gleich an mehreren Orten geknackt worden. Den höchsten Wert meldet der Deutsche Wetterdienst mit 40,5 Grad aus Bernburg an der Saale in Sachsen-Anhalt. Dahinter folgen 40,4 Grad im bayerischen Kitzingen und 40,2 Grad in Ohlsbach in Baden-Württemberg. Damit wurde in den drei Bundesländern ein neuer Hitzerekord für den Juli aufgestellt.
4: Und hier ist das Abendwetter bei Ostseewelle. Temperaturen, die liegen momentan zwischen 19 und 16 Grad. In der Nacht geht es wechselnd bewölkt weiter. Vereinzelt noch kräftige Schauer und Gewitter, die in der Nacht dann aber immer mehr nachlassen. Örtlich Nebel möglich. Der Zwei-Tage-Trend. Morgen bekommen wir einen Mix aus Sonne und Wolken. Tagsüber oft trocken. Zum Abend hin wieder Schauer und Gewitter bei höchstens 28 Grad. Übermorgen Sonne, Wolken. Hin und wieder kann es auch da mal ordentlich nass werden und donnern bei 26 Grad maximal.
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1: Das sind die Backstreet Boys mit Bottle Up.

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1: Ich bin Uli Reitinger. Nach der WM-Boykottdrohung der europäischen Verbände hat FIFA-Präsident Infantino den nächsten Rückschlag hinnehmen müssen. Auch der für Nord- und Mittelamerika sowie die Karibik zuständige Kontinentalverband CONCACAF lehnt die Investorenpläne ab. Damit positionieren sich auch die drei WM-Gastgeber USA, Mexiko und Kanada gegen Infantino, der den 211 Mitgliedsverbänden Einnahmen in vierfacher Höhe in Aussicht gestellt hatte. Das Leben in Deutschland hat sich im Juli wieder stärker verteuert. Die Verbraucherpreise lagen um 2,8% über dem Niveau des Vorjahresmonats. Das zeigen erste Schätzungen des Statistischen Bundesamts. Im Mai und Juni hatte die Senkung der Energiesteuer noch dafür gesorgt, dass die Inflationsrate auf 2,3% gesunken war.
2: Der Tankrabatt ist ausgelaufen. Der Iran-Krieg treibt die Preise an den Ölmärkten aber weiterhin nach oben. Entsprechend müssen Autofahrer an der Tankstelle wieder tiefer in die Tasche greifen. Und auch die Lebensmittelpreise sind im Juli leicht angestiegen. Besserung ist laut den Experten nicht in Sicht. Deswegen gehen sie davon aus, dass die Europäische Zentralbank den Leitzins zum zweiten Mal in diesem Jahr anheben wird, um so die Inflation einzudämmen. Fiona Reinhardt, Nachrichtenredaktion.
1: In diesem Jahr sind in Deutschland nach Schätzungen des Robert-Koch-Instituts bereits fast 10.000 Menschen wegen hoher Temperaturen gestorben. Im aktuellen RKI-Wochenbericht sind bis zum 19. Juli 9.800 hitzebedingte Todesfälle aufgelistet.
3: Mehr als 5.000 Hitzetote gab es laut RKI-Bericht allein in der zweiten Junihälfte. Da waren ja die Temperaturen teilweise auf bis zu 40 Grad gestiegen. Und in der letzten Berichtswoche vom 13. bis 19. Juli kamen nochmal fast 2.000 dazu. Über die Hälfte aller Hitzetoten waren älter als 85. Bei den unter 65-Jährigen gab es dagegen nur 630 Hitzeopfer. Todesursache war meist eine Kombination aus Hitzeexplosion und bestehenden Vorerkrankungen, heißt es vom RKI. Thomas Thonfeld, Nachrichtenredaktion.
1: Die Ankunft von mindestens 1500 Migranten innerhalb weniger Tage in der spanischen Nordafrika-Exklave Ceuta hat die dortigen Behörden in Alarmbereitschaft versetzt. Die Regionalregierung fordert den Einsatz des spanischen Militärs an der Grenze zu Marokko. Ministerpräsident Sanchez reist an diesem Freitag nach Ceuta. Die spanische Polizei entdeckte vorgestern und gestern die Leichen von 10 Menschen, die vermutlich versucht hatten, schwimmend nach Ceuta zu gelangen.
4: Auf geht's in den Freitag, ihr Lieben. Ostseewelle hier mit dem Blick aufs Wetter. Temperaturtechnisch liegen wir da aktuell zwischen 19 und 16 Grad. Ansonsten wechselnd bewölkt, vereinzelt noch kräftige Schauer und Gewitter möglich, die in der Nacht aber immer mehr nachlassen. Örtlich auch Nebel drin. Heute tagsüber bekommen wir so einen Mix aus Sonne und Wolken, dann oft trocken, zum Abend hin dann aber auch schon wieder Schauer und Gewitter bei höchstens 28 Grad. Der Zwei-Tage-Trend, morgen Sonne, Wolken, hin und wieder kann es auch da mal ordentlich nass werden und donnern bei 26 Grad. Übermorgen am Sonntag dann meist freundlich und trocken bei ebenfalls 26 Grad maximal.
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1: Ich bin Uli Reitinger. FIFA-Boss Gianni Infantino gerät mit seinen Investorenplänen immer mehr unter Druck. Die europäischen Verbände drohten, FIFA-Turniere, also zum Beispiel auch Weltmeisterschaften, zu boykottieren. Und jetzt hat sich auch der für Nord- und Mittelamerika sowie die Karibik zuständige Kontinentalverband CONCACAF gegen die Investorenpläne ausgesprochen. Damit positionieren sich auch die drei WM-Gastgeber USA, Mexiko und Kanada gegen Infantino, der den 211 Mitgliedsverbänden Einnahmen in vierfacher Höhe in Aussicht gestellt hatte. Nach der Entschärfung des CDU-internen Konflikts um die Kabinettsumbildung droht Bundeskanzler Merz neuer Ärger. Die drei Ostministerpräsidenten von Sachsen, Sachsen-Anhalt und Thüringen stellen sich gegen eine Abschaffung der abschlagsfreien Rente nach 45 Beitragsjahren und damit gegen einen wichtigen Baustein der geplanten Reform der Alterssicherung.
2: Wer 45 Jahre gearbeitet hat, hat genug eingezahlt, finden die drei CDU-Ministerpräsidenten Vogt, Schulze und Kretschmer. Und sie provozieren mit ihrer Forderung einen neuen Konflikt mit Kanzler Merz. Sie wollen, dass bei den Reformen auch die Lebensrealität der Menschen in Ostdeutschland mitgedacht wird. In den drei Ländern ist die gesetzliche Rente für die meisten die einzige Säule der Alterssicherung. Ursula Winkler, Nachrichtenredaktion.
1: In Südeuropa kämpfen Feuerwehrleute weiter gegen sich ausbreitende Waldbrände, die von Trockenheit und Wind angefacht werden. Während sich die Lage an Frankreichs Atlantikküste und in der Region um Spaniens Hauptstadt Madrid deutlich entspannte, rückten Einsatzkräfte auf Kreta und in der Türkei zu neuen Bränden aus.
3: Dichte Rauchschwaden der Waldbrände auf Kreta und in der Türkei ziehen kilometerweit über das Mittelmeer. Auf Kreta mussten mehr als 8000 Urlauber ihre Hotels und Ferienunterkünfte verlassen und in Sicherheit gebracht werden. Orkanartige Winde machen den Einsatz der Feuerwehr zum Kampf gegen die Naturgewalten. Erst zum Wochenende soll der Wind nachlassen. Aus Athen, Takis Tsafos.
1: Die entdeckte Schleuserkriminalität ist in Deutschland 2025 deutlich zurückgegangen, genauso wie die unerlaubte Migration insgesamt. Das zeigt ein neues Lagebild vom Bundeskriminalamt und Bundespolizei. Registriert wurden rund 4.600 Schleusungen, fast 42% weniger als im Vorjahr. Die Zahl der unerlaubten Einreisen und Aufenthalte sank um 30%.
4: Ruhige Nacht wünschen wir euch. Hier ist Ostseewelle mit dem Blick aufs Wetterchen. Temperaturen, die liegen momentan zwischen 19 und 16 Grad. Es ist und bleibt wechselnd bewölkt. Hin und wieder noch teils kräftige Schauer und Gewitter möglich. Örtlich aber auch trockene Phasen. Stellenweise müssen wir nur mit ein bisschen Nebel rechnen. Heute am Freitag gibt es dann einen Sonne-Wolken-Mix, im Großen und Ganzen trocken. Erst zum Abend hin sind dann wieder Schauer und Gewitter drin. Bis zu 28 Grad können es werden. Und übermorgen geht es dann genauso wechselnd bewölkt weiter bei 26 Grad. Maximal. Am Sonntag bleibt es dann überall schön sonnig und trocken, bei ebenfalls 26 Grad maximal.
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1: Topic und Becky G. Sorry, Papi.

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1: Ich bin Uli Reitinger. Der von den USA initiierte Friedensrat hat laut US-Präsident Trump eine Vereinbarung zur vollständigen Entwaffnung der islamistischen Hamas im Gazastreifen erzielt. Das sei ein monumentaler Schritt hin zu dauerhaftem Frieden und Sicherheit, schrieb Trump auf seiner Plattform Truth Social. Im Gegenzug würden die israelischen Streitkräfte nach Abschluss der Entwaffnung abziehen. Außerdem solle eine internationale Stabilisierungstruppe mit einer neuen palästinensischen Polizei zusammenarbeiten, um die Sicherheit zu gewährleisten. Bundeskanzler Merz droht neuer Ärger. Die drei Ostministerpräsidenten in Sachsen, Sachsen-Anhalt und Thüringen stellen sich gegen eine Abschaffung der abschlagsfreien Rente nach 45 Beitragsjahren und damit gegen einen wichtigen Baustein der geplanten Reform der Alterssicherung. Thüringens Ministerpräsident Mario Vogt sagte im ZDF:
2: Wir sind ja nicht dafür gewählt, in Berlin angenehm aufzufallen, sondern was für unsere Menschen hier zu erreichen. 8 Millionen Leute leben in Mitteldeutschland und die erwarten, dass die Lebenswirklichkeiten auch tatsächlich gesehen werden.
1: Mit Lebenswirklichkeiten meint Vogt, dass in Ostdeutschland die meisten im Alter